0: Es ist 2 Uhr, ich bin Yves Simon. Frankreich führt als erstes EU-Land ein Social-Media-Verbot für Kinder und Jugendliche unter 15 Jahren ein. Ein entsprechendes Gesetz jedenfalls soll nach den Sommerferien greifen. Das Parlament in Paris hat es mit großer Mehrheit verabschiedet. Michael Evers berichtet für uns aus Paris.
1: Aber wie soll die Umsetzung funktionieren? Frankreich will, dass die großen Social-Media-Plattformen für die Alterskontrolle mehrere technische Möglichkeiten anbieten. Kritiker aber bezweifeln, dass Frankreich solche Einschränkungen im Alleingang durchsetzen kann. Die Zuständigkeit dafür liegt nämlich bei der EU. Und Brüssel prüft bereits, wie eine entsprechende Regelung ausgestaltet werden kann und hält von dem französischen Vorpreschen nicht viel.
0: In allen ostdeutschen Bundesländern liegt ja die AfD in Umfragen vorn. Der sächsische Ministerpräsident Kretschmer fordert deswegen jetzt mit Blick auf die Mehrheitsverhältnisse mehr Gesprächsbedarf zwischen den Parteien, auch mit der AfD. Im Interview mit dem Handelsblatt betont er, dass aus seiner Sicht mit jedem gesprochen werden muss, der reden will. Bundeskanzler und CDU-Chef Merz hält aber dagegen. Er schließt eine Zusammenarbeit mit AfD und Linken auch weiterhin aus. In Spanien soll Rauchen in Zukunft auch in öffentlichen Außenbereichen verboten werden. Ein Gesetz der Regierung sieht Einschränkungen unter anderem in Parks, auf Restaurantterrassen und auch an Stränden vor. Und das würde das bisherige Verbot in Innenräumen dann ausweiten. Das Parlament muss dem Vorhaben jetzt noch zustimmen. Die Regierung hat dort keine Mehrheit. Wenn das Gesetz so kommt, dann dürfte auch zum Beispiel auf Mallorca am Strand nicht mehr geraucht werden. Etwas Ermutigendes aus dem Amazonasgebiet in Brasilien, denn dort sind im letzten Jahr so wenig Waldflächen verbrannt wie seit 40 Jahren nicht mehr. Laut der brasilianischen Initiative Map Biomass waren 3,1 Millionen Hektar betroffen, das ist eine ganze Menge, aber immerhin 80% weniger als im Vorjahr. Am Bodensee gibt es ab heute ein echtes Highlight, denn die Bregenzer Festspiele starten. Das Bühnenbild ist wieder spektakulär. Es zeigt eine riesige, zerbrochene Spiegelwand. 25 Meter ist die hoch, Gesamtfläche rund 700 Quadratmeter. Und dazu kommt auch ein großer Infinity-Pool. Gespielt wird in diesem Jahr Giuseppe Verdis Oper La Traviata. Eine Anreise zur weltberühmten Bregenzer Seebühne ist auch mit dem Schiff von Lindau aus möglich. Es ist jetzt kurz nach 2. An den meisten Stellen bei uns im Freistaat ist kaum eine Wolke am Himmel und es ist auch angenehm draußen. Obernburg am Main in Unterfranken, da messen wir gerade 13 Grad. Menkhofen in Niederbayern 12 und Langweid am Lech in Schwaben 11 Grad. Nördlich des Mains sind ein paar mehr Wolken unterwegs. Da kann es heute auch immer wieder mal regnen, tagsüber auch. Weiter südlich kommt dann die Sonne raus. Die bleibt dann uns auch recht schön erhalten. Es wird ein schöner sonniger Tag in der Südhälfte. 20 bis 27 Grad in der Spitze. Wenig geboten aktuell die A96 Lindau in Richtung München. Da ist bei München-Leim ein großes Schlagloch auf der rechten Spur. Die Spur ist aber gesperrt, also da sollte keine Gefahr mehr davon ausgehen. Allen unterwegs eine gute und sichere Fahrt.

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1: Ich bin Yves Simon. Frankreich führt als erstes EU-Land ein Social-Media-Verbot für Kinder und Jugendliche unter 15 Jahren ein. Ein entsprechendes Gesetz jedenfalls soll nach den Sommerferien greifen. Das Parlament in Paris hat es mit großer Mehrheit verabschiedet. Michael Evers berichtet für uns aus Paris.
2: Aber wie soll die Umsetzung funktionieren? Frankreich will, dass die großen Social-Media-Plattformen für die Alterskontrolle mehrere technische Möglichkeiten anbieten. Kritiker aber bezweifeln, dass Frankreich solche Einschränkungen im Alleingang durchsetzen kann. Die Zuständigkeit dafür liegt nämlich bei der EU. Und Brüssel prüft bereits, wie eine entsprechende Regelung ausgestaltet werden kann und hält von dem französischen Vorpreschen nicht viel.
1: In allen ostdeutschen Bundesländern liegt ja die AfD in Umfragen vorn. Der sächsische Ministerpräsident Kretschmer fordert deswegen jetzt mit Blick auf die Mehrheitsverhältnisse mehr Gesprächsbedarf zwischen den Parteien, auch mit der AfD. Im Interview mit dem Handelsblatt betont er, dass aus seiner Sicht mit jedem gesprochen werden muss, der reden will. Bundeskanzler und CDU-Chef Merz hält aber dagegen. Er schließt eine Zusammenarbeit mit AfD und Linken auch weiterhin aus. Das waren die Nachrichten um 9:30. An den meisten Stellen bei uns im Freistaat ist kaum eine Wolke am Himmel und es ist auch angenehm draußen. Obernburg am Main in Unterfranken, da messen wir gerade 13 Grad. Menkhofen in Niederbayern 12 und Langweid am Lech in Schwaben 11 Grad. Nördlich des Mains sind ein paar mehr Wolken unterwegs. Da kann es heute auch immer wieder mal regnen, tagsüber auch. Weiter südlich kommt dann die Sonne raus. Die bleibt dann uns auch recht schön erhalten. Es wird ein schöner sonniger Tag in der Südhälfte. 20 bis 27 Grad in der Spitze.
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1: Es ist 3 Uhr, ich bin Yves Simon. Und wieder haben die USA jetzt in der Nacht militärische Ziele im Iran angegriffen, auch in der Hauptstadt Teheran. Das war jetzt schon längere Zeit nicht mehr der Fall. Das US-Kommando erklärt, dass es bei den Angriffen vor allem darum gegangen sein soll, Irans Fähigkeiten einzuschränken, Handelsschiffe in der Straße von Hormuz anzugreifen. US-Präsident Trump hatte vorher neue Schläge gegen den Iran angekündigt. In Höchberg bei Würzburg ist ein 65-Jähriger mutmaßlich aus antisemitischen Motiven schwer verletzt worden. Ein 20-Jähriger aus Syrien soll ihn angegriffen und unter anderem gegen den Kopf getreten haben. Offenbar, weil der Mann eine Israel-Flagge am Revers getragen hat. Das Opfer ist Mitglied der Deutsch-Israelischen Gesellschaft in Würzburg, die den Angriff genauso verurteilt hat wie auch der Würzburger Oberbürgermeister.

0: Bürgermeister heilig. Beim Test neuer KI-Modelle des ChatGPT-Entwicklers OpenAI hat eine Software eigenständig wie ein Hacker gehandelt und Computersysteme der KI-Plattform Hugging Face angegriffen. Die KI sollte eigentlich nur Sicherheitslücken für einen Standard-Cybertest ausnutzen, ist dann allerdings aus der Testumgebung ausgebrochen, hat sich Zugang zum Internet verschafft und bislang unbekannte Schwachstellen und auch noch gestohlene Zugangsdaten dabei verwendet. Der Zwischenfall gilt als warnendes Beispiel dafür, wie gefährlich autonome KI Cyberangriffe werden können. Immer mehr Fahrzeuge sind rund um den Globus unterwegs, aber die Zahl der Verkehrstoten ist gesunken. Sie ist seit 2011 um 21% runtergegangen, obwohl in diesem Zeitraum mehr als 1 Milliarde Fahrzeuge neu auf die Straßen gekommen sind. Das berichtet die Weltgesundheitsorganisation. Christiane Ulrich berichtet wiederum für uns aus Genf.
1: Die Zahl der Unfälle ist deutlich zurückgegangen, unter anderem wegen Tempolimits und Sicherheitsstandards für Fahrzeuge. Ein Phänomen der Neuzeit verändert die Statistik allerdings. Der Boom von Lieferservices für Essen und alles Mögliche. Der hat die Zahl der Motorräder innerhalb von rund 15 Jahren weltweit verdreifacht. Und Unfälle mit Todesfolge und Verletzungen damit, die machen inzwischen fast 1/3 aller Unfälle aus.
0: Wir schauen zur Tour de France. Da ist Radprofi Florian Lipowitz nach einem schweren Sturz im Einzelzeitfahren bei der Tour ausgeschieden. Der Vorjahresdritte war bisher in der Gesamtwertung auf Rang 5 und die deutsche Hoffnung. Jetzt allerdings kann er die Tour natürlich mit seinem Schlüsselbeinbruch nicht weiter fortsetzen. Es ist jetzt 3:15. So ein paar lockere Wölkchen sind jetzt in der Nacht unterwegs. Meistens aber ist es dann doch sternenklar. Nur nördlich des Mains, da sind noch ein paar dichtere Wolken unterwegs. Die Nacht jetzt gerade relativ mild noch, also zumindest stellenweise. Bad Aibling in Oberbayern 13 Grad, Hallstatt in Oberfranken 12, Burg Lengenfeld in der Oberpfalz 10 Grad. Es wird heute ein richtig schöner sonniger Tag, zumindest für alle, die im Süden Bayerns wohnen, so Richtung Schwaben, Allgäu und im südlichen Oberbayern. Im Osten können dann aber später einzelne Schauer runterkommen und auch im nördlichen Franken ist es heute eher trüb. A8 München Richtung Salzburg. In der Autobahnauffahrt Anger steht gerade ein Auto mit einer Panne und kommt nicht weg, aber die Schlepper sind schon auf der Anfahrt. Dann sollte das Ganze wieder bald erledigt sein. Allen unterwegs eine gute und sichere Fahrt.

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1: Ich bin Yves Simon. Und wieder haben die USA jetzt in der Nacht militärische Ziele im Iran angegriffen, auch in der Hauptstadt Teheran. Das war jetzt schon längere Zeit nicht mehr der Fall. Das US-Kommando erklärt, dass es bei den Angriffen vor allem darum gegangen sein soll, Irans Fähigkeiten einzuschränken, Handelsschiffe in der Straße von Hormuz anzugreifen. US-Präsident Trump hatte vorher neue Schläge gegen den Iran angekündigt. Beim Test neuer KI-Modelle des ChatGPT-Entwicklers OpenAI hat eine Software eigenständig wie ein Hacker gehandelt und Computersysteme der KI-Plattform Hugging Face angegriffen. Die KI sollte eigentlich nur Sicherheitslücken für einen Standard-Cybertest ausnutzen, ist dann allerdings aus der Testumgebung ausgebrochen, hat sich Zugang zum Internet verschafft und bislang unbekannte Schwachstellen und auch noch gestohlene Zugangsdaten dabei verwendet. Der Zwischenfall gilt als warnendes Beispiel dafür, wie gefährlich autonome KI Cyberangriffe werden können. Das waren die Nachrichten um 5:30. So ein paar lockere Wölkchen sind jetzt in der Nacht unterwegs. Meistens aber ist es dann doch sternenklar. Nur nördlich des Mains, da sind noch ein paar dichtere Wolken unterwegs. Die Nacht jetzt gerade relativ mild noch, also zumindest stellenweise. Bad Aibling in Oberbayern 13 Grad, Hallstatt in Oberfranken 12, Burg Lengenfeld in der Oberpfalz 10 Grad. Es wird heute ein richtig schöner sonniger Tag, zumindest für alle, die im Süden Bayerns wohnen, so Richtung Schwaben, Allgäu und im südlichen Oberbayern. Im Osten können dann aber später einzelne runterkommen und auch im nördlichen Franken ist es heute eher trüb.
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1: Es ist 4 Uhr, ich bin Yves Simon. Frankreich führt als erstes Land in der EU ein Social-Media-Verbot für Kinder und Jugendliche unter 15 Jahren ein. Nach dem Senat hat am Abend auch die Nationalversammlung das Gesetz verabschiedet. Anfang September soll es auch schon in Kraft treten, direkt nach dem Ende der französischen Sommerferien. Ohne Strafen für Eltern oder Kinder. Die Plattformen selbst müssen technische Altersgrenzen einführen. Das Ganze soll so ablaufen: Nach den Ferien können die Kids dann keine neuen Accounts mehr anlegen. Alle, die schon einen haben und 14 Jahre oder jünger sind, werden dann zum Jahreswechsel gesperrt. Der Nürnberger Stadtrat beschäftigt sich heute mit einem Dauerthema, nämlich mit dem Stadionumbau. Es gibt einen Entwurf, auch genannt das neue Achteck wegen der Form, in den viele Wünsche und auch Ideen über eine Bürgerbeteiligung eingeflossen sind. Bürgermeister Andreas Kriegelstein wirbt deswegen für diesen Vorschlag.
2: Also Fußball ist sicherlich ein Schwerpunkt, aber es wird auch für Konzerte da sein, für andere Events. Und wir haben natürlich jetzt auch die Bedürfnisse der Fans zum Beispiel berücksichtigt bei der Planung der Nordkurve. Also in diesem Prozess sind viele Sichtweisen mit eingeflossen und ich glaube, das ist jetzt eine ganz gute Grundlage.
1: Das Stadion soll Platz bieten für 50.000 Zuschauer. Die Kosten belaufen sich auf 260 bis 280 Millionen Euro. Die Deutsche Bahn plant ja ein Alkoholverbot an allen Bahnhöfen bundesweit und das wird jetzt kontrovers diskutiert. Der Drogenbeauftragte der Bundesregierung unterstützt das Vorhaben.

Das ist der CDU-Politiker Streeck. Er verweist in der Rheinischen Post auf die Gesundheitsgefahren und er sieht auch einen Gewinn für alle, wenn sich Reisende sicherer und vor allem auch wohler fühlen. Andere Politiker von Union und SPD stellen aber jetzt schon klar, die Polizei jedenfalls kann das Alkoholverbot nicht durchsetzen. Sie verweist auch auf fehlendes Personal. Wegen der neuen Eskalation im Nahen Osten sind Öl- und Spritpreise bei uns in Deutschland deutlich gestiegen. SPD-Generalsekretär Klüssendorf fordert deswegen in der neuen Osnabrücker Zeitung einen Spritpreisdeckel und er verweist auf Länder wie Belgien oder Luxemburg, die haben so etwas schon seit Jahren. Deutschland gilt Klüssendorf zufolge als Paradies für die Mineralölkonzerne. Ausverkauft und das 5 Wochen vor dem Start. Die Computermesse Gamescom gibt keine Tickets mehr aus. Im letzten Jahr waren 357.000 Besucher da und auch in diesem Jahr werden es nicht mehr. Viele finden es nämlich jetzt schon zu voll. Es ist jetzt 4:15. Heute erwartet uns ein Mix aus Sonne und Wolken, das Ganze bei Höchstwerten zwischen 20 und 26 Grad im Südwesten, also Richtung Bodensee und Allgäu und auch entlang der Alpen, da ist es meistens sonnig und auch trocken. Im Osten und auch nördlich des Mains, da allerdings können Schauer mit dabei sein, da ist es auch deutlich wolkiger. Morgen am Donnerstag dann wieder stark bewölkt und windig zum Start in den Tag, aber im Verlauf des Tages kommen dann von Westen her deutlich mehr Sonnenstrahlen zu uns und das Ganze bei ähnlichen Temperaturen. Eine Meldung nur von der A96 Lindau Richtung München. Da macht ein Schlagloch Probleme, und zwar Höhe München-Leim. Die rechte Spur ist deswegen gesperrt worden. Allen unterwegs eine gute und sichere Fahrt.

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1: Ich bin Yves Simon. Frankreich führt als erstes Land in der EU ein Social-Media-Verbot für Kinder und Jugendliche unter 15 Jahren ein. Nach dem Senat hat am Abend auch die Nationalversammlung das Gesetz verabschiedet. Anfang September soll es auch schon in Kraft treten, direkt nach dem Ende der französischen Sommerferien. Ohne Strafen für Eltern oder Kinder. Die Plattformen selbst müssen technische Altersgrenzen einführen. Das Ganze soll so ablaufen: Nach den Ferien können die Kids dann keine neuen Accounts mehr anlegen. Alle, die schon einen haben und 14 Jahre oder jünger sind, werden dann zum Jahreswechsel gesperrt. Die Deutsche Bahn plant ja ein Alkoholverbot an allen Bahnhöfen bundesweit und das wird jetzt kontrovers diskutiert. Der Drogenbeauftragte der Bundesregierung unterstützt das Vorhaben, das ist der CDU-Politiker Streeck. Er verweist in der Rheinischen Post auf die Gesundheitsgefahren und er sieht auch einen Gewinn für alle, wenn sich Reisende sicherer und vor allem auch wohler fühlen. Andere Politiker von Union und SPD stellen aber jetzt schon klar, die Polizei jedenfalls kann das Alkoholverbot nicht durchsetzen. Sie verweist auch auf fehlendes Personal. Das waren die Nachrichten um 5:30. Heute erwartet uns ein Mix aus Sonne und Wolken, das Ganze bei Höchstwerten zwischen 20 und 26 Grad im Südwesten, also Richtung Bodensee und Allgäu und auch entlang der Alpen, da ist es meistens sonnig und auch trocken. Im Osten und auch nördlich des Mains, da allerdings können Schauer mit dabei sein, da ist es auch deutlich wolkiger. Morgen am Donnerstag dann wieder stark bewölkt und windig zum Start in den Tag, aber im Verlauf des Tages kommen dann von Westen her deutlich mehr Sonnenstrahlen zu uns und das Ganze bei ähnlichen Temperaturen.
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1: Es ist 5 Uhr, ich bin Yves Simon. Frankreich führt ein Social-Media-Verbot für Kids unter 15 Jahren ein. Dafür ist der Weg jetzt frei. Neue Accounts können die Kinder schon ab September nicht mehr anlegen. Bestehende werden dann zum 1. Januar gesperrt. Präsident Macron spricht von einem großen Schritt und sieht Frankreich als Wegbereiter für einen besseren Schutz von Kindern und Jugendlichen in Europa. In der iranischen Hauptstadt Teheran ist in der Nacht die Flugabwehr aktiviert worden. Dumpfe Explosionen waren im Nordosten der Stadt zu hören. Parallel dazu meldet das US-Militär eine weitere Angriffswelle auf militärische Ziele im Iran, unter anderem auf Kommandozentren, Marine und Luftwaffe, um Irans Möglichkeiten zum Angriff auf Handelsschiffe in der Straße von Hormuz zu schwächen. Heute in einer Woche will die Union einen neuen Vorsitzenden für ihre Bundestagsfraktion wählen. Das hat der CDU-Vorsitzende und Bundeskanzler Merz bekannt gegeben. Vorher sollen Gespräche mit Markus Söder stattfinden.
2: Der Parteivorsitzende der CSU und ich sind verabredet, zeitnah einen entsprechenden Vorschlag an die Fraktion zu unterbreiten.
1: Wer die Nachfolge antritt, ist noch unklar. Es sind einige Namen in der Diskussion, unter anderem Kanzleramtschef Frey, aber auch Innenminister Dobrindt. Die Wassersparregeln in München sind anscheinend wirksam. Seit einer Woche jedenfalls verbraucht München deutlich weniger Trinkwasser. Laut der Stadtwerke liegt der Verbrauch gerade bei unter 320 Millionen Litern am Tag. Während der Hitze Ende Juni, da waren es noch rund 400 Millionen. Seit dem 14. Juli ist es in München und 7 Umlandgemeinden verboten, zum Beispiel den Rasen zu sprengen oder das Auto zu Hause zu waschen. Bei Verstößen, da drohen Bußgelder von bis zu 50.000 Euro. Ob der Rückgang allerdings direkt auf die Boote zurückzuführen ist oder auch mit dem Regen und der niedrigen Temperaturen gerade zusammenhängt, das ist laut der Stadtwerke noch offen. In Dresden sorgt gerade ein anonymer Gönner für strahlende Gesichter im Freibad Vostra. Kinder und Jugendliche bis 17 zahlen während der Sommerferien keinen Eintritt. Der Spender will ausdrücklich anonym bleiben. Die jungen Besucher erfahren erst an der Kasse, dass sie kostenlos ins Bad rein dürfen. Ähnlich finanziert auch in Schwalmstadt gerade ein Unbekannter den Freibad-Eintritt für Kinder und Jugendliche in den Ferien. Es ist jetzt kurz nach 5.
3: Das Wetter in Bayreuth und in der Region, 7 Grad aktuell in Himmelkron und Speichersdorf, 9 Grad sind's in Fichtelberg. Heute bleibt's den Tag über eher kühl, erst sonnig. Im Lauf des Tages ziehen sich die Wolken zusammen und es kann hier und da etwas Regen geben bei Höchstwerten um 21 Grad. An den Temperaturen ändert sich in den nächsten Tagen erstmal nichts, allerdings ist es ab morgen wieder sonniger. Hallo Autofahrer, der Mainwelle Verkehrsservice, ganz ohne Störungsmeldungen, keine Blitzer. Wenn ihr was habt, dann gerne Bescheid sagen. 0170 99 07000. Schönen Dank, gute Fahrt.
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2: Guten Morgen, ich bin Martin Sollig. Kritik an der geplanten Elterngeldreform kommt auch aus Bayreuth. In Stadt und Landkreis beziehen aktuell mehr als 1300 Mütter und Väter Elterngeld. Die geplante Reform könnte also auch bei uns viele Familien treffen. Jana-Lisa Mönch von der Wirtschaftsförderung sagt, wenn Familien weniger finanzielle Sicherheit haben, könne das auch Folgen für die regionale Wirtschaft haben.
3: Gerade weil Familien eigentlich keine Ausgabe sind, sondern eine Investition in die Zukunft, weil ich es auch aus wirtschaftlicher Sicht ganz, ganz fatal finde, dieses System jetzt so anzugleichen und Deutschland damit nochmal ein Stück weit familienunfreundlicher zu gestalten, anstatt in die andere Richtung zu gehen. Wir haben die niedrigste Geburtenrate, wir haben ein Riesenproblem, was Fachkräfte betrifft.
2: Die Bundesregierung plant, die Bezugsdauer von bis zu 14 auf 12 Monate zu verkürzen. Gleichzeitig sollen beide Elternteile mindestens 3 Monate übernehmen. Das soll Väter stärker einbinden. Kritiker warnen, nicht jede Familie kann sich diese Aufteilung leisten. Der Zigarettenhersteller British American Tobacco will weltweit rund 9000 Stellen abbauen oder auslagern. Das Werk in Bayreuth ist davon aber nicht betroffen, berichtet der Kurier. In dem Werk arbeiten aktuell rund 200 Leute. In Bayreuth werden Stopf- und Drehtabak produziert und viele europäische Märkte beliefert. Außerdem betreibt BAT hier eines seiner größten Logistikzentren in Europa. Der Standort bleibt damit ein wichtiger Teil des Konzerns. Vor 10 Jahren sah das noch anders aus. Damals hatte BAT in Bayreuth fast 1000 Stellen gestrichen und die Zigarettenproduktion eingestellt. 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
2: 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Das Wetter in Bayreuth, Stadt und Land. Es ist kühl, aber sonnig. Später ziehen ein paar mehr Wolken durch und es kann hier und da nass werden bei Höchstwerten um 21 Grad. An den Temperaturen ändert sich auch in den nächsten Tagen erstmal nichts. Allerdings kommt ab morgen wieder häufiger die Sonne zum Vorschein. Und noch der Blick auf die Straßen. Es ist kurz nach 5:30. Keine Störungsmeldungen. Ruhiger Verkehr in Bayreuth, Stadt und Land. Wenn ihr was entdeckt habt, dann gerne melden. 0170 990 7000.
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1: Es ist 6 Uhr, ich bin Moritz Einzel. Frankreich führt als erstes EU-Land ein Social-Media-Verbot für Kinder und Jugendliche unter 15 Jahren ein. Ein entsprechendes Gesetz, das nach den Sommerferien greifen soll, verabschiedete das Parlament in Paris mit großer Mehrheit. Michael Evers berichtet aus Paris.
2: Aber wie soll die Umsetzung funktionieren? Frankreich will, dass die großen Social-Media-Plattformen für die Alterskontrolle mehrere technische Möglichkeiten anbieten. Kritiker aber bezweifeln, dass Frankreich solche Einschränkungen im Alleingang durchsetzen kann. Die Zuständigkeit dafür liegt nämlich bei der EU. Und Brüssel prüft bereits, wie eine entsprechende Regelung ausgestaltet werden kann und hält von dem französischen Vorpreschen nicht viel.
1: Wegen der neuen Eskalation im Nahen Osten sind Öl- und Spritpreise in Deutschland deutlich gestiegen. SPD-Generalsekretär Klüssendorf fordert deshalb in der Neuen Osnabrücker Zeitung einen Spritpreisdeckel und verweist auf Länder wie Belgien und Luxemburg, die so etwas seit Jahren haben. Er plädiert außerdem für eine Diskussion über ein erneutes Aussetzen der Schuldenbremse. Beim Test neuer KI-Modelle des ChatGPT-Entwicklers OpenAI hat eine Software eigenständig wie ein Hacker gehandelt und Computersysteme der KI-Plattform Hugging Face angegriffen. Die KI sollte eigentlich nur Sicherheitslücken für einen Standard-Cyber-Test ausnutzen, brach aber aus der Testumgebung aus, verschaffte sich Zugang zum Internet und nutzte bislang unbekannte Schwachstellen sowie gestohlene Zugangsdaten. Der Zwischenfall gilt als warnendes Beispiel dafür, wie gefährlich autonome KI-Cyberangriffe werden können. Im südlichen Oberallgäu ist möglicherweise ein Bär unterwegs. Gefundene Spuren werden momentan genetisch untersucht. Die Behörden mahnen Landwirte und Wanderer zur Vorsicht. Das Landesamt für Umwelt empfiehlt, Nutztiere nachts im Stall zu lassen und Herdenschutzmaßnahmen zu ergreifen. Wanderer sollen keine Essensreste in der Natur zurücklassen. Was Ermutigendes aus dem Amazonasgebiet. Dort sind im letzten Jahr so wenige Waldflächen verbrannt wie seit 40 Jahren nicht mehr. Laut der brasilianischen Initiative Map Biomas waren rund 3,1 Millionen Hektar betroffen, etwa 80% weniger als im Vorjahr. Es ist jetzt kurz nach 6.
3: So, schönen guten Morgen. Wir gucken erstmal auf die aktuellen Temperaturen. Genauso wie gestern knapp 10 Grad in Heinersreuth, in Bindlach, in Mehlmeisel. Heute wären es eher so 21 Grad mit Sonne, Wolken und einem ganz leichten Regenrisiko. Morgen auch nochmal, Freitag dann mehr Sonnenschein. Morgen 17 bis 20 Grad, Freitag 21 bis 24 Grad.
4: Der Mainwelle-Service, der Blick auf die Straßen, sieht gut aus. Im Moment noch nichts zu melden, keine Staus, keine Blitzer. Wenn ihr was habt, dann gebt Bescheid. 0170 99 0 7000.
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4: Wunderschönen guten Morgen an diesem Mittwoch.
3: Servus, guten Morgen.

0: Schönen guten Morgen, der Mainwecker Mittwoch hier.
1: Guten Morgen.
0: Und ich glaube, wir haben gestern darüber gesprochen.
1: Ja.
0: Vorgestern.
1: Mhm.
0: Letzte Woche.
1: Ja.
0: Die Wochen davor.
1: Ja, ja.
0: Immer zu.
1: Immer wieder.
0: Oh, oh. A9 Richtung Nürnberg zwischen Markt Schorgast und dem Dreieck Bayreuth-Kulmbach.
1: Stau.
0: Baustelle.
1: Oh.
0: Wie genervt seid ihr eigentlich davon? Da fahren ja tausende Pendler, zehntausende, vielleicht hunderttausende Autos jeden Tag drüber.
1: Wir haben so viel Mitgefühl und wir wollen unbedingt wissen, wie es euch damit geht. Fahrt ihr Umwege, fahrt ihr früher los? Wie genervt ist man denn?
0: Unsere Kollegin Kim beispielsweise macht Folgendes.
2: Also mittlerweile ist es schon Routine. Ich stehe früher auf, ich fahre früher los. Ich bin bereit, im Stau zu stehen auf der A9.
1: Mann, Kim. Ich glaube, da geht es wirklich ganz vielen von euch so wie unserer Kim. Und jetzt wird's spannend. Wie lange ist das eigentlich noch so? Wir haben mal bei der Autobahn GmbH nachgefragt, bei Volker Lauterbach.
3: Die Baustelle wird noch voraussichtlich bis Ende November, Anfang Dezember dauern. Also derzeit sind wir voll in Plan. Alles läuft eigentlich so, wie eine Baustelle laufen sollte.
1: Ja, das klingt ja schon mal gut, aber Ende November, Anfang Dezember, da brauchen wir schon noch ein bisschen Geduld.
0: Ja.
1: Aber gute Neuigkeiten gibt's trotzdem für alle, die da Richtung Nürnberg leider Gottes fast jeden Tag im Stau stehen. Vielleicht auf dem Weg zur Arbeit, das ändert sich am Wochenende, denn da wird quasi getauscht.
3: Wir haben die Fahrtrichtung Berlin komplett fertiggestellt und am Wochenende werden wir den Verkehr umlegen auf die jetzt fertiggestellte Fahrtrichtung Berlin, dass wir Fahrtrichtung Nürnberg noch die restlichen Abschnitte bauen können.
0: Dann dreht sich der Stau quasi um, höchstwahrscheinlich.
1: Dann geht der Stau quasi Richtung Feierabend, habe ich das richtig verstanden?
0: Ja.
1: Für alle, die dann nach Hause fahren. Ja, super.
0: Und jetzt gucken wir aktuell auf die Situation und damit wir es nicht wieder durchsagen müssen,
1: ja,
0: weil wir sind auch müde ob dieser,
1: ja,
0: Baustelle. Haben wir die KI zur Hilfe genommen.
4: A9 Berlin Richtung Nürnberg. Zwischen Markt Schorgast und Dreieck Bayreuth, Kulmbach Stau, der Zeitverlust beträgt.
0: Gerade nix.
1: Gerade ist okay.
0: Aber es ist auch, also schau mal auf den Dacho, kurz nach 6.
1: Früh, das kommt schon noch.

0: Der Mainwecker am Mittwoch. Schönen guten Morgen.
1: Guten Morgen.
0: Und alle Kaffeetrinker unter uns können endlich aufatmen.
1: Ja.
0: Diese Debatte ist jetzt beendet. Wie viel Kaffee am Tag ist okay? Jetzt kommt's, Phil.
1: Bitte?
0: Bis zu 5 Tassen Kaffee am Tag sind für Erwachsene völlig unbedenklich.
1: Das hat eine aktuelle Studie ergeben.
0: Ja.
1: Ich glaube diesen Studien, weil wirklich jede Woche eine andere rauskommt. Eher nicht so, vor allem beim Thema Kaffee, da es immer eine Woche ist.
0: Ja.
1: Das ist das tödlichste Getränk der Welt und hört auf, das zu trinken.
0: Und macht dumm
1: heute ist
0: und
1: wieder,
0: dick.
1: Ja, heute ist wieder Juhu. Bitte nähert euch dem nahenden Koffein-Klapperer.
0: Ja. Also,
1: aber sehr schön. Ich bin deutlich unter 5 Tassen am Tag.
0: Ja,
1: so
0: und du
1: drei.
0: Bist auch super dabei, weil du trinkst ja schwarzen Kaffee, weil ich glaube jetzt 5 Karamell-Latte Macchiato am Tag ist vielleicht auch nicht so gesund. Aber so 5 Tassen schwarzer Kaffee am Tag.
1: Würde ich aber machen, wenn gegenüber von uns so eine amerikanische Kaffeebude wäre.
0: Würdest du es machen, ne?
1: Wo man so sagt, ein Frosty Choco Dope Dope Dope Dope für Phil in Venti oder Large oder Grande, was übrigens zweimal einfach nur groß heißt und Venti ist 20 auf Italienisch. Also keine Ahnung, was das bedeuten soll. Aber dann würde ich mich dazu hinreißen, solche komischen Getränke zu trinken. Sonst
0: aber davon dann bitte keine 5 am Tag.
1: Na dann, als meine Betriebsdritthelfer, der ich ja hier bin, würde ich dich jetzt an die Kaffeemaschine einladen.
0: Ja, super, gehe ich
1: und
0: mit.
1: Und dann können wir quasi, also was für die Gesundheit.
0: Sehr gut.
1: Und Spaß.

0: Klassisch der Zwiebellook heute wieder gefragt. Schönen guten Morgen.
1: Guten Morgen.
0: 7 Grad sind es gerade.
1: Huschala.
0: Jäckler, also vonnöten. Dann später am Nachmittag eben nicht mehr mit Sonnenschein, ein paar harmlosen Wolken, 21 Grad. Morgen auch nochmal. Die Prügelhitz dann ab Samstag dann wieder 30 Grad. Also warum denn immer von 0 auf 100?
1: Ich weiß auch nicht.
0: So, schauen wir noch auf die Straßen.
1: Sieht's gut aus, im Moment keine Staus oder Blitzer gemeldet. Wenn was ist, 0170 99 0 7000.
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0: Melissa Etheridge, I Like the Way I Do. Gleich ist es 6:30. Schönen guten Morgen. Mit Martin Sollig, jetzt in den Nachrichten.
1: Guten Morgen. Frankreich führt als erstes EU-Land ein Social-Media-Verbot für Kinder und Jugendliche unter 15 Jahren ein. Ein entsprechendes Gesetz, das nach den Sommerferien greifen soll, hat das Parlament in Paris jetzt mit großer Mehrheit verabschiedet. Und beim Test neuer KI-Modelle des ChatGPT-Entwicklers OpenAI hat eine Software eigenständig wie ein Hacker gehandelt und Computersysteme der KI-Plattform Hugging Face angegriffen. Die KI sollte eigentlich nur Sicherheitslücken für einen Standard-Cybertest ausnutzen, brach aber aus der Testumgebung aus, verschaffte sich Zugang zum Internet und nutzte bislang unbekannte Schwachstellen und gestohlene Zugangsdaten.
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1: Kritik an der geplanten Elterngeldreform kommt auch aus Bayreuth. In Stadt und Landkreis beziehen aktuell mehr als 1.300 Mütter und Väter Elterngeld. Die geplante Reform könnte also auch hier in der Region viele Familien treffen. Jana-Lisa Mönch von der Wirtschaftsförderung sagt, wenn Familien weniger finanzielle Sicherheit haben, könne das auch Folgen für die regionale Wirtschaft haben.
3: Gerade weil Familien eigentlich keine Ausgabe sind, sondern eine Investition in die Zukunft, weil ich es auch aus wirtschaftlicher Sicht ganz fatal finde, dieses System jetzt so anzugleichen und Deutschland damit nochmal ein Stück weit familienunfreundlicher zu gestalten, anstatt in die andere Richtung zu gehen. Wir haben die niedrigste Geburtenrate, wir haben ein Riesenproblem, was Fachkräfte betrifft.
1: Die Bundesregierung plant, die Bezugsdauer von bis zu 14 auf 12 Monate zu verkürzen. Gleichzeitig sollen beide Elternteile mindestens 3 Monate übernehmen. Das soll Väter stärker einbinden. Kritiker warnen, nicht jede Familie kann sich diese Aufteilung leisten. Neue Kreuzung, neue Ortseinfahrt und bis zu 150 neue Arbeitsplätze. Der Weidenberger Gemeinderat hat den Plänen für das Gewerbegebiet bei Lehen mit großer Mehrheit zugestimmt, das berichtet der Kurier. Die Einfahrt nach Lehen an der B22 soll verlegt werden. Geplant sind außerdem neue Abbiegespuren, Ampeln, eine neue Bushaltestelle und eine Lärmschutzwand. 3 Ausgleichsflächen sollen den Eingriff in die Natur abfedern. Bürgermeister Matthias Böhner spricht von einem Unternehmen aus der Region, das im Bereich erneuerbare Energien arbeitet und sich dort ansiedeln will. Kritiker halten die Pläne trotzdem für zu groß und fürchten starke Folgen für den Ort und die Natur. Von der Oper bis zum Musical. Das Bayreuther Forschungsinstitut für Musiktheater wird 50 Jahre alt und feiert das mit einem ganzen Jubiläumsjahr. Los geht es am Samstag mit der Ausstellung Kriegsfestspiele bei Steingräber und Söhne. Sie zeigt, wie die Bayreuther Presse die Festspiele während des Zweiten Weltkriegs für politische Botschaften genutzt hat. Die Ausstellung läuft bis Anfang Oktober. Danach folgen weitere Konzerte, Vorträge und Veranstaltungen. Der Eintritt ist überall frei. Den Link zum Programm gibt's auf meinwelle.de.
0: Dankeschön, Martin. Ja, häufig Sonnenschein heute in Bayreuth und der Region. Im Laufe des Tages dann aber beginnt so ab Mittag, frühen Nachmittag ein paar Wolken noch mit dazu. Das Ganze bei 21 Grad, genauso wie morgen.
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4: Mainwelle Service, nichts zu melden von den Straßen aktuell. Keine Staus, keine Blitzer. Wenn ihr was entdeckt, dann gerne melden. WhatsApp ins Studio 0170 99 07000.
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0: Noch so ein Mann, der äußerst gesund lebt jetzt im Studio. Martin Sollig.
4: Ja.
0: 5 Tassen
5: Guten
0: Kaffee
5: Morgen.
0: Sind überhaupt gar kein Problem, Martin. Ist jetzt eine aktuelle Studie.
5: Achso, was besagt die?
4: 5 Tassen Kaffee am Tag sind absolut okay, unbedenklich, da brauchen wir uns überhaupt keine Sorgen
5: machen. Das
4: heißt, machen.
5: Dieses Stechen in der Brust und den kribbeligen Arm, den ich ab der 4. Tasse kriege, kann ich ignorieren.
4: Kannst du ignorieren, ja.
0: Okay. 5 Tassen sind völlig okay. Außer halt, dass der Zettel dann schon sehr laut wird am Mikrofon.
5: Aha.
0: Deswegen halte ich mich ja auch zurück.

0: Schönen guten Morgen, der Mein Wecker Mittwoch hier.
1: Guten Morgen.
0: Und denken wir an Dinos, Andrea? An welche Dinos denken wir da?
1: Ich denke wirklich nur an Jurassic Park, danach hört es bei mir auf. Und es gab, glaube ich, auch mal so eine Kinderserie mit so
0: Dinos.
2: Nicht die Mama, nicht die Mama.
1: Ja, ansonsten ist, ich bin jetzt nicht so der Dino-Fan.
0: Ich muss mich manchmal mit meinem besten Freund, der ist Dino-Fan, über Dinos unterhalten. Ja. Ich bin auch eher raus. Ich denke mir aber, wenn Dinos Musik machen würden, dann hätte ich einen deutlich besseren Zugang. Und wie gut, dass es diese Band hier gibt.

0: Das ist Heavy Saurus.
1: Rockmusik für Kinder.
0: Von Dinos Kindmacht.
1: Wahnsinn.
0: Und Franziska Horn ist ja auch so ein kleiner Metalhead, unsere liebe Kollegin. Und die hat sich auch schon live mit Heavy Saurus auseinandergesetzt und hat die live auch schon mal gesehen.
1: Vier Dinos und ein Drache. Gemeinsam sind sie eine Band, Heavy Saurus.
2: Am Gesang ist Mr. Heavy Saurus, sein T-Rex. Am Keyboard spielt Millipilli. An der Gitarre, das ist der Drache. Bezeichnend heißt er Riffy Raffy. Am Schlagzeug sitzt Compy Mompy. Und den Bass spielt Muffy Puffy.
1: Das war Georg Richardson. Er ist Programmplaner im Friedrichsforum und organisiert das Konzert. Los geht das mit einem Meet and Greet. Da haben die Kinder die Möglichkeit,
2: den Dinos die Hände zu schütteln, mal auch anzufassen, wie die sich anfühlen, vielleicht auch mal die Instrumente schon näher zu begutachten.
1: Und danach heißt es, die Kleinen dürfen ganz nach vorne und die Großen nach hinten, damit auch alle was sehen. Eben alles perfekt für die Kinder. Genau wie die Lieder.
2: Bekannte Kinderlieder im Heavy-Metal-Stil und gleichzeitig auch bekannte Heavy-Metal-Songs eben kindgerecht.
1: Die Dinos wollen euch eben einfach nur tanzen sehen. Die Dinos wollen euch tanzen sehen. Mit der Pommesgabel. Übrigens finden alle. Aber das war noch nicht alles.
2: Da kommen Funken, Ballons sprühen durch die Menge und Nebel kommt. Also es ist auf jeden Fall mehr als nur ein Konzert.
1: Und alle, die auf das Konzert kommen, sind richtig cool, weil
3: das macht euch alle zu kleinen Dino-Metalheads.
1: Und die allerwichtigste Regel ist dabei,
3: dass es ganz egal ist, ob du dünn bist oder ob du so wie ich ein bisschen Pizzabauch hast. Ob du weiß bist, ob du schwarz bist, ob du grün bist, ob du mit einer Behinderung lebst. Das spielt bei uns alles keine Rolle.
0: Heavy Saurus kommt
1: toll
0: am 14. August nach Bayreuth ins Friedrichsforum.
1: Und wir verlosen jetzt Tickets für euch und eure Familie. Also wer Bock hat hinzugehen, unbedingt jetzt eine WhatsApp schreiben ins Studio 0170 99 0 7000.
0: Die Musik, die wir jetzt machen, ist ein bisschen Kontrastprogramm dazu.
1: Ah.
0: Ein bisschen. Also im Vergleich zu Heavy Metal spielenden Dinos.

0: Rhein-Neckar am Mittwoch. Schönen guten Morgen.
1: Servus.
0: Und jetzt kann der Friedrich Merz mal ganz genau zuhören. Diese Bitkom-Studie spricht für den deutschen Arbeitnehmer.
1: Ja.
0: Phil, 2 von 3 deutschen Berufstätigen sind auch im Urlaub für den Arbeitgeber erreichbar.
1: Da müssen wir mal ein bisschen mehr arbeiten in Deutschland. Wo soll denn der Wohlstand herkommen?
0: Ich applaudiere jetzt einfach mal für uns. 2 von 3 Arbeitnehmern nehmen das Handy mit und sind jederzeit erreichbar für ihren Chef. Das ist doch super.
2: Nee, eigentlich gar nicht, weil Urlaub ist Urlaub. Ist auch ein bisschen branchenabhängig, ne?
0: Ja.
2: Also bei uns natürlich.
0: Verschwimmt es schon auch immer ab und zu mal ein bisschen, ne?
2: Also zum Beispiel, die Kollegin ist im Urlaub, da ist es jetzt sehr heiß. Da schreiben wir natürlich, ey, bei dir ist sehr heiß in Europa, Hitzewelle.
0: Wie schaut's aus, Mallorca? Vielleicht hat sie Zeit für ein kleines Interview.
2: Ja, genau.
0: Ja, aber das ist ja auch ein bisschen Spaß an der Freude.
2: Meinst du?
0: Ich glaube schon.
2: Also, sie hat aber noch nicht geschrieben, vielleicht hört sie. Vielleicht ist sie die eine Schlaue in dieser Statistik, in dieser Studie.
0: Die ist nicht erreichbar für uns.
2: Weil 2 von 3 sagen, ach Gott, der Chef schreibt.
0: Ja, na dann. Schau, hochmotiviert.
2: Ja, so sind wir nämlich. Fritze.
0: So schaut's aus.

0: Drei Minuten ist es sieben. Schönen guten Morgen.
1: Aktuelle Meldung von den Straßen. Der Markus hat eine WhatsApp geschickt. Obacht, A9 Fahrt Richtung Berlin. Zwischen Bindacher Berg und Himmelkron hat in der Baustelle ein LKW Bierkästen verloren. Oh, da geht gerade gar nichts.
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1: Es ist 7 Uhr. Ich bin Moritz Einzel. Frankreich führt als erstes EU-Land ein Social-Media-Verbot für Kinder und Jugendliche unter 15 Jahren ein. Ein entsprechendes Gesetz, das nach den Sommerferien greifen soll, verabschiedete das Parlament in Paris mit großer Mehrheit.
2: Aber wie soll die Umsetzung funktionieren? Frankreich will, dass die großen Social-Media-Plattformen für die Alterskontrolle mehrere technische Möglichkeiten anbieten. Kritiker aber bezweifeln, dass Frankreich solche Einschränkungen im Alleingang durchsetzen kann. Die Zuständigkeit dafür liegt nämlich bei der EU. Und Brüssel prüft bereits, wie eine entsprechende Regelung ausgestaltet werden kann und hält von dem französischen Vorpreschen nicht viel.
1: Heute in einer Woche will die Union einen neuen Vorsitzenden für ihre Bundestagsfraktion wählen. Das hat der CDU-Vorsitzende und Bundeskanzler Merz bekannt gegeben. Vorher sollen Gespräche mit Markus Söder stattfinden.
3: Der Parteivorsitzende der CSU und ich sind verabredet, zeitnah einen entsprechenden Vorschlag an die Fraktion zu unterbreiten.
1: Wer die Nachfolge antritt, es sind einige Namen in der Diskussion, unter anderem Kanzleramtschef Frey, aber auch Innenminister Dobrindt. Wegen der neuen Eskalation im Nahen Osten sind Öl- sowie Benzin- und Dieselpreise in Deutschland deutlich gestiegen. SPD-Generalsekretär Klüssendorf fordert deshalb in der neuen Osnabrücker Zeitung einen Spritpreisdeckel und verweist auf Länder wie Belgien und Luxemburg, die so etwas seit Jahren haben. Deutschland gilt Klüssendorf zufolge als Paradies für Mineralölkonzerne. Ausverkauft und das schon 5 Wochen vor dem Start. Für die weltgrößte Computerspielemesse Gamescom gibt es keine Tickets mehr. Im letzten Jahr sind um die 357.000 Besucherinnen und Besucher da gewesen. Mehr sollen es auch dieses Jahr nicht werden. Schon jetzt finden es viele zu voll. Was Ermutigendes aus dem Amazonasgebiet. Dort sind im letzten Jahr so wenige Waldflächen verbrannt wie seit 40 Jahren nicht mehr. Laut der brasilianischen Initiative Map Biomas waren rund 3,1 Millionen Hektar betroffen, etwa 80% weniger als im Vorjahr. Es ist jetzt kurz nach 7.
4: Das Wetter für Bayreuth und die Region. Temperaturen jetzt bei 9 Grad. Pottenstein, Bayreuth, Warmensteiner heute bis zu 21 Grad. Genauso wie morgen. Später dann ein paar mehr Wolken, jetzt ein sehr sonniger Start in den Tag, dann auch ein kräftiger Wind, der bläst, morgen dann ein ganz ähnliches Bild.
5: Der Mainwelle-Service mit einem Blick auf die Straßen und da zwickt es ein bisschen auf der A9. Mehrere Probleme, einmal Richtung Berlin zwischen Bindlacher Berg und Bad Berneck-Himmelkron. Da hat ein LKW im Baustellenbereich Bierkästen verloren, aktuell 1 Kilometer Stau, also 5 bis 10 Minuten braucht ihr da auf jeden Fall länger. Dann die Gegenrichtung zwischen Bad Berneck-Himmelkron und Dreieck Bayreuth-Kulmbach, auch hier Gegenstände auf der Fahrbahn, bitte vorsichtig fahren. Und es stockt auch an der Überleitung zur A70, also gerade alles bisschen schwierig auf der A9. Wir wünschen ganz viel Geduld. Dafür haben wir keine Blitzer aktuell. Das sind ja schon mal gute Neuigkeiten. Wenn ihr was entdeckt, Blitzer oder Staus, gerne jederzeit melden. 0170 990 7000.
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5: Guten Morgen.
4: Servus an diesem Mittwoch. Kurz nach 7 haben wir's. Und in der Playlist gleich Never.

0: Der Mittwoch auf der Mainwelle. Guten Morgen.
1: Und jetzt großes Familienthema. Reformen, Reformen, Reformen und auch die Elterngeldreform sorgt für heftige Kritik. Der aktuelle Entwurf sieht ja vor, Eltern sollen gemeinsam nur noch 12 statt bisher 14 Monate Basiselterngeld bekommen. Beide Elternteile müssten jeweils mindestens 3 Monate übernehmen. 6 weitere Monate können dann frei verteilt werden. Die Idee dahinter ist mehr Gleichberechtigung und eine stärkere Beteiligung der Väter. Das funktioniert aber nur, wenn sich beide die berufliche Auszeit auch leisten können. Verdient einer deutlich mehr, dann kann die verpflichtende Aufteilung für die Familie echt zum finanziellen Problem werden.
0: Deswegen ein Praxisbeispiel jetzt an dieser Stelle. Wir haben uns mit Jana-Lisa Mönch aus Bayreuth unterhalten. Sie ist Mutter einer kleinen Tochter, an einem Familienunternehmen beteiligt und in der Wirtschaftsförderung tätig.
2: Wir teilen uns tatsächlich die Elternzeit ein Stück weit auf. Ich dachte damals, bevor ich selber Mama geworden bin, klar 50-50 und so weiter, aber ganz so einfach ist es halt dann doch nicht.
0: Ihre Familie kann die Betreuung vergleichsweise partnerschaftlich aufteilen. Jana-Lisa sagt aber, diese Möglichkeit haben längst nicht alle.
2: Wir hatten jetzt halt den großen Vorteil, dass wir beide gleich viel verdienen. Wie oft ist das der Fall? Ich meine, oft sind Frauen zum Beispiel in sozialeren Bereichen beschäftigt und da kann man sich das halt nicht leisten. Und ich fände es ganz, ganz schrecklich, wenn dann nur noch wirklich, ich sag's jetzt mal ganz plakativ, reiche Menschen, Menschen, die mehr verdienen, Kinder bekommen können und sich andere das nicht leisten können.
0: Und wenn sie daran denkt, dass sie die Elternzeit mit den neuen Reformplänen hätte umsetzen müssen, wäre das für sie neben den finanziellen Einbußen auch emotional geworden.
2: Dann hätten wir ja auch unsere Tochter früher in Fremdbetreuung geben müssen. Ich stelle mir das so schlimm vor, mein Kind nach 9 Monaten abgeben zu müssen. Also wenn ich das selber entscheide, ist es was ganz was anderes. Aber wenn ich dazu gezwungen werde, boah, da blutet mir wirklich mein Mama-Herz.
0: Und wir haben ja gerade erklärt, dass Jana-Lisa nicht nur Mama ist, sondern auch in der Wirtschaftsförderung tätig. Aus wirtschaftlicher Sicht? Gibt es da auch Problematiken?
2: Also ich denke gerade, weil Familien eigentlich keine Ausgabe sind, sondern eine Investition in die Zukunft, weil ich ganz, ganz fatal finde, dieses System jetzt so anzugleichen und Deutschland damit nochmal ein Stück weit familienunfreundlicher zu gestalten, anstatt in die andere Richtung zu gehen. Wir haben die niedrigste Geburtenrate, wir haben ein Riesenproblem, was Fachkräfte betrifft.
1: Noch ist die Reform ja nicht beschlossen. Jana-Lisa Mönch möchte die Zeit deshalb nutzen und Eltern, Unternehmen und weitere Unterstützer aus Bayreuth und der Region zusammenbringen. Gemeinsam wollen sie der Politik und den Bundestagsabgeordneten zeigen, wie Familienleben in der Realität eigentlich wirklich aussieht. Wer sich beteiligen möchte, kann sich natürlich gerne jederzeit bei uns melden. Schickt uns eine WhatsApp 0170 99 0 7000.

0: Schönen guten Morgen, der Mainwecker Mittwoch hier und das ist eine Schlagzeile des Tages.
1: Frankreich zieht durch als erstes EU-Land. Beschließen Sie jetzt ein Social-Media-Verbot für Kinder und Jugendliche unter 15 Jahren und werden auch ganz streng in Sachen Handynutzung an den Schulen. Auch das soll bis zur Oberstufe verboten werden.
0: Ja, interessant. Es sind schon mal zwei Teilbereiche. Den ersten muss ich sagen, bin ja immer eher Feind von Verboten. Und ehrlicherweise muss man auch sagen, dass da was auf Social Media passiert, ist jetzt kein Internetquatsch, ne? Das ist Popkultur und als solche müssen wir sie ernst nehmen. Und da finde ich, reicht ein einfaches Verbot nicht. Da müsste mehr kommen, nicht nur von der Politik, vielleicht auch von zu Hause. Im Unterricht. Wegen mir, sehr gerne. Ganz anderes Bild. Ja. Handys da weg, da sollte man ja was lernen.
1: Das stimmt,
0: ist ja wie in anderen Bereichen des Lebens auch so.
1: Aber die Frage ist natürlich immer, können Kinder und Jugendliche unter 15 Jahren mit dieser Popkultur schon umgehen? Also wir wissen ja auch, Social Media in dem Bereich für so junge Kinder kann das auch echte Probleme bergen. Thema Social Media Sucht, das kann auch ganz schnell gehen. Aber wir wollen natürlich eure Meinung dazu. Was sagt ihr? Handy und Social Media Verbot für Kinder und Jugendliche unter 15 ist okay oder absoluter Quatsch?
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0: One Republic, Need Your Love. Punkt 7:30 ist es. Die Nachrichten mit Martin Sollig jetzt.
1: Guten Morgen. Wegen der neuen Eskalation im Nahen Osten sind Öl- und Spritpreise in Deutschland deutlich gestiegen. SPD-Generalsekretär Klüssendorf fordert deshalb in der neuen Osnabrücker Zeitung einen Spritpreisdeckel und verweist auf Länder wie Belgien und Luxemburg, die so etwas seit Jahren haben. Er plädiert außerdem für eine Diskussion über ein erneutes Aussetzen der Schuldenbremse. Und im südlichen Oberallgäu ist möglicherweise ein Bär unterwegs. Gefundene Spuren werden momentan genetisch untersucht. Die Behörden mahnen Landwirte und Wanderer zur Vorsicht.
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1: Kritik an der geplanten Elterngeldreform kommt auch aus Bayreuth. In Stadt und Landkreis beziehen aktuell mehr als 1.300 Mütter und Väter Elterngeld. Jana-Lisa Mönch von der Wirtschaftsförderung sagt, wenn Familien weniger finanzielle Sicherheit haben, könne das auch Folgen für die regionale Wirtschaft haben.
3: Gerade weil Familien eigentlich keine Ausgabe sind, sondern eine Investition in die Zukunft, weil ich es auch aus wirtschaftlicher Sicht ganz, ganz fatal finde, dieses System jetzt so anzugleichen und Deutschland damit noch mal ein Stück weit familienunfreundlicher zu gestalten, anstatt in die andere Richtung zu gehen. Wir haben die niedrigste Geburtenrate, wir haben ein Riesenproblem, was Fachkräfte betrifft.
1: Die Bundesregierung plant, die Bezugsdauer von bis zu 14 auf 12 Monate zu verkürzen. Gleichzeitig sollen beide Elternteile mindestens 3 Monate übernehmen. Das soll Väter stärker einbinden. Kritiker warnen, nicht jede Familie kann sich diese Aufteilung leisten. Neue Kreuzung, neue Ortseinfahrt und bis zu 150 neue Arbeitsplätze. Der Weidenberger Gemeinderat hat den Plänen für das Gewerbegebiet bei Lehen mit großer Mehrheit zugestimmt, das berichtet der Kurier. Die Einfahrt nach Lehen an der B22 soll verlegt werden. Geplant sind außerdem neue Abbiegespuren, Ampeln, eine neue Bushaltestelle und eine Lärmschutzwand. Bürgermeister Matthias Böhner spricht von einem Unternehmen aus der Region, das im Bereich erneuerbare Energien arbeitet und sich dort ansiedelt. Kritiker halten die Pläne trotzdem für zu groß und fürchten starke Folgen für den Ort und die Natur. Von der Oper bis zum Musical. Das Bayreuther Forschungsinstitut für Musiktheater wird 50 Jahre alt und feiert das mit einem ganzen Jubiläumsjahr. Los geht es am Samstag mit der Ausstellung Kriegsfestspiele bei Steingräber und Söhne. Sie zeigt, wie die Bayreuther Presse die Festspiele während des Zweiten Weltkriegs für politische Botschaften genutzt hat. Die Ausstellung läuft bis Anfang Oktober. Danach folgen weitere Konzerte, Vorträge und Veranstaltungen. Der Eintritt ist überall frei. Den Link zum Programm gibt's auf meinwelle.de.
0: Dankeschön, Martin. Wir starten sonnig in den Tag. Danach ein bisschen mehr Bewölkung und vor allem auch Wind. Das Ganze so bei 21 Grad. Ein ganz ähnliches Bild zum Morgen. Könnt ihr euch auch schon mal drauf einstellen. Da wird sich wettertechnisch nicht groß was ändern. Erst am Wochenende kommt dann die Hitze zurück. Momentan am Samstag 30 Grad in der Prognose.
4: Der Mainwelle-Service, wir schauen auf die A9 Richtung Berlin-Obach zwischen Bindlacher Berg und Bad Berneck-Himmelkron. Da hat im Baustellenbereich ein LKW Bierkästen verloren, also da kann es aktuell ein bisschen länger dauern, momentan dichter Verkehr. So 10 Minuten müsst ihr da mehr einplanen. Außerdem die A9 Richtung Berlin bzw. die Überleitung A70 Richtung Bamberg zwischen Bad Berneck-Himmelkron und Kulmbach-Neudrossenfeld, Staugefahr. Auch hier ein Unfall im Baustellenbereich. Blitzer haben wir momentan keine gemeldet. Wenn ihr was entdeckt, Staus oder Blitzer, gerne jederzeit melden. 0170 99 0 7000.
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0: Und mit Martin Sollig.
5: Hallo, guten Morgen.
0: Nachdem wir gerade gehört haben, Andrea, dass der Bierkästen auf der Fahrbahn liegt.
5: Ja. Wo gibt's das Bier?
4: A9 Richtung Berlin.
0: Haben wir gesicherte Informationen, welches Bier es ist?
4: Nein.
0: Ob es sich rentieren würde? Quasi.
4: Vielleicht kann jemand mal ein Foto machen?
0: Dienst
4: steht da jemand gerade?
0: Nett, das ist also...
4: Nein.
0: Jedes Bier hat seine Berechtigung.
4: Absolut. Aber
0: außer
4: wir würden es schon gern wissen. Schlenkerler ist sehr fragwürdig.
0: Sehr fragwürdig. Also dafür würden wir jetzt nicht rausfahren, aber ansonsten, wenn, sehr gerne. Da helfen wir. Dienst an der Autobahn.
4: Infos gerne mal an uns. Ja, welches Bier liegt da rum?

0: Kylie Minogue can't get you out of my head. Guten Morgen.
1: Guten Morgen. Wir konnten es klären. Der Markus hat eine WhatsApp geschrieben, A9 Richtung Berlin. Der Bierkastenunfall im Baustellenbereich Kulmbacher Edelherb liegt
0: darum. Wir hoffen, dass die Bierwoche nicht in Gefahr ist.
1: Nein!
0: Ansonsten würden wir eine Presseanfrage auch stellen.
1: Ja.
0: Wenn das Edelherb fehlt, nicht, dass eine der vier Ecken auf einmal ein bisschen auf dem Trocknen liegt, obwohl ja, das ist ja eh alles in Fässern.
1: Kann keiner
0: das
1: wollen.
0: Bierkästen sind. Traurig ums Bier.
1: Schade.
0: Aber jetzt haben wir es wenigstens ergänzt.
1: Ja.

0: Schönen guten Morgen, der Mainwecker Mittwoch hier.
1: Guten Morgen.
0: Und ich glaube, wir haben gestern darüber gesprochen.
1: Ja.
0: Vorgestern.
1: Mhm.
0: Letzte Woche.
1: Ja.
0: Die Wochen davor.
1: Ja, ja.
0: Immer zu.
1: Immer wieder.
0: Oh, oh. A9 Richtung Nürnberg zwischen Markt Schorgast und dem Dreieck Bayreuth-Kulmbach.
1: Stau.
0: Baustelle.
1: Oh.
0: Wie genervt seid ihr eigentlich davon? Da fahren ja tausende Pendler, zehntausende, vielleicht hunderttausende Autos jeden Tag drüber.
1: Wir haben so viel Mitgefühl und wir wollen unbedingt wissen, wie es euch damit geht. Fahrt ihr Umwege? Fahrt ihr früher los? Wie genervt ist man denn?
0: Unsere Kollegin Kim beispielsweise macht Folgendes.
2: Also mittlerweile ist es schon Routine. Ich stehe früher auf, ich fahre früher los. Ich bin bereit, im Stau zu stehen auf der A9.
1: Mann, Kim. Ich glaube, da geht es wirklich ganz vielen von euch so wie unserer Kim. Und jetzt wird's spannend. Wie lange ist das eigentlich noch so? Wir haben mal bei der Autobahn GmbH nachgefragt, bei Volker Lauterbach.
3: Die Baustelle wird noch voraussichtlich bis Ende November, Anfang Dezember dauern. Also derzeit sind wir voll in Plan. Alles läuft eigentlich so, wie eine Baustelle laufen sollte.
1: Ja, das klingt ja schon mal gut, aber Ende November, Anfang Dezember, da brauchen wir schon noch ein bisschen Geduld.
0: Ja.
1: Aber gute Neuigkeiten gibt's trotzdem für alle, die da Richtung Nürnberg leider Gottes fast jeden Tag im Stau stehen. Vielleicht auf dem Weg zur Arbeit. Das ändert sich am Wochenende, denn da wird quasi getauscht.
3: Wir haben die Fahrtrichtung Berlin komplett fertiggestellt und am Wochenende werden wir den Verkehr umlegen auf die jetzt fertiggestellte Fahrtrichtung Berlin, dass wir Fahrtrichtung Nürnberg noch die restlichen Abschnitte bauen können.
0: Dann dreht sich der Stau quasi um, höchstwahrscheinlich.
1: Dann geht der Stau quasi Richtung Feierabend, habe ich das richtig verstanden?
0: Ja.
1: Für alle, die dann nach Hause fahren. Ja, super.
0: Und jetzt gucken wir aktuell auf die Situation und damit wir es nicht wieder durchsagen müssen,
1: ja,
0: weil wir sind auch müde ob dieser
1: ja
0: Baustelle, haben wir die KI zur Hilfe genommen.
4: A9 Berlin Richtung Nürnberg. Zwischen Markt Schorgast und Dreieck Bayreuth, Kulmbach Stau, der Zeitverlust beträgt.
1: Aktuell 0 Minuten. Also alles gut.
0: Sehr, sehr, sehr schön.
1: Toll.
0: Kommt gut durch diesen Mittwoch.

0: der Mainbäcker am Mittwoch. Schönen guten Morgen.
1: Guten Morgen.
0: Und alle Kaffeetrinker unter uns können endlich aufatmen.
2: Ja.
0: Diese Debatte ist jetzt beendet. Wie viel Kaffee am Tag ist okay? Jetzt kommt's, Phil.
2: Bitte?
0: Bis zu 5 Tassen Kaffee am Tag sind für Erwachsene völlig unbedenklich.
2: Das hat eine aktuelle Studie ergeben.
0: Ja.
2: Ich glaube diesen Studien, weil wirklich jede Woche eine andere rauskommt. Eher nicht so, vor allem beim Thema Kaffee, da es immer eine Woche ist.
0: Ja.
2: Das ist das tödlichste Getränk der Welt und hört auf, das zu trinken.
0: Und macht dumm
2: heute ist
0: und
2: wieder,
0: dick.
2: Ja, ja. Heute ist wieder Juhu. Bitte nähert euch dem nahenden Koffeinklapperer.
0: Ja. Also,
2: aber sehr schön. Ich bin deutlich unter 5 Tassen am Tag.
0: Ja,
2: so
0: und du
2: drei.
0: Bist auch super dabei, weil du trinkst ja schwarzen Kaffee, weil ich glaube jetzt 5 Karamell Latte Macchiato am Tag ist vielleicht auch nicht so gesund. Aber so 5 Tassen schwarzer Kaffee am Tag.
2: Würde ich aber machen, wenn gegenüber von uns so eine amerikanische Kaffeebude wäre.
0: Würdest du es machen, ne?
2: Wo man so sagt, ein Frosty Choco Dope und Dope und Dope Dope für Phil in Venti oder Large oder Grande, was übrigens zweimal einfach nur groß heißt und Venti ist 20 auf Italienisch. Also keine Ahnung, was das bedeuten soll. Aber dann würde ich mich dazu hinreißen, solche komischen Getränke zu trinken. Sonst
0: aber davon
2: schwarz.
0: Dann bitte keine 5 am
2: Na,
0: Tag.
2: Dann als meine Betriebsdritthelfer, der ich ja hier bin, würde ich dich jetzt an die Kaffeemaschine einladen.
0: Ja, super. Geh ich
2: und
0: mit.
2: Und dann können wir quasi, also was für die Gesundheit.
0: Sehr gut.
2: So ein schwarzer Kaffee.

0: aus These Angel Eyes. Guten Morgen, paar Minuten vor acht.
1: Guten Morgen. Phil, hast du mich wandern sehen vor zwei Wochen?
0: Frally Frody, das habe ich gesehen und ich muss sagen, ich habe mich mal wieder neu in dich verliebt.
1: Ja, schon, oder?
0: Die Wandrea eigentlich. Es ist ein ganz neues Bild von dir, eine ganz neue Facette.
1: War super. 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

0: unter 15 Jahren ein. Das Parlament hat ein entsprechendes Gesetz verabschiedet, das nach den Sommerferien schrittweise greifen soll. Ab September gilt es für neu angelegte Konten, Anfang 2027 auch für bestehende. Präsident Macron begrüßte den Beschluss. Auch in Deutschland wird über ein solches Verbot diskutiert. Die Deutsche Bahn will das Trinken von alkoholischen Getränken an allen bundesweit 5.400 Bahnhöfen untersagen. Nun stellt sich die Frage, wie soll das durchgesetzt werden? Union und SPD sehen die Bahn in der Pflicht. Claudia Wächter berichtet.
1: Die Bahn ist am Zug, die habe das Hausrecht, sagt auch die Gewerkschaft der Polizei. Im Moment sind mehr als 4.000 Sicherheitskräfte der Bahn im Einsatz. Zu wenig, um überall das Alkoholverbot durchzusetzen. Das soll für mehr Sicherheit sorgen. Auf allen Bahnsteigen und in den Bahnhofshallen soll deshalb das Trinken von Bier, Wein und Schnaps verboten werden. In der Bahnhofsgastronomie, so der Plan, darf aber weiterhin Alkohol verkauft werden.
0: Um 17.51 Uhr wird München stillstehen. Mit einer Schweigeminute erinnert die bayerische Landeshauptstadt an die 9 Todesopfer des rassistischen Attentats am Olympia-Einkaufszentrum, der heute 10 Jahre her ist. Am Denkmal am Tatort wird Bundespräsident Steinmeier sprechen. Außerdem sind Reden von Landtagspräsidentin Aigner, Oberbürgermeister Krause sowie Hinterbliebenen der Opfer angekündigt. Schwere Vorwürfe vom Bundesdrogenbeauftragten Streeck. Er hat den Lobbyverbänden der Tabakwirtschaft vorgeworfen, ihn zu bespitzeln, unter Druck zu setzen und seine Glaubwürdigkeit zu untergraben. Dem Redaktionsnetzwerk Deutschland sagte Streeck, er sei mehrfach auf Sommerfesten von Verantwortlichen aus den Lobbyverbänden hart angegangen und diskreditiert worden. Der CDU-Politiker sagte, das sei wie Stalking. Eine große Mehrheit der Menschen in Deutschland hält den Rücktritt von Unionsfraktionschef Spahn für richtig. In einer Befragung des Instituts YouGov gab nur 8% an, dass der Rücktritt falsch sei. Aber 80% erklärten, den Rücktritt von Jens Spahn für richtig zu halten. Spahn und sein Mann hatten letzte Woche bekannt gegeben, dass sie Eltern geworden sind mit einer Leihmutter in den USA. Es ist jetzt 8:15.
2: Der Vormittag gestaltet sich noch etwas sonniger, danach mehr Wolken, leichtes Regenrisiko. So 21 Grad sind es heute, das ist auch nochmal das Bild für morgen. Danach Richtung Wochenende tendieren wir eher zu wirklich sommerlichen Temperaturen. Momentan in der Prognose Samstag bei 30 Grad.
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4: Der Mainwelle-Service mit einer aktuellen WhatsApp-Meldung, gerade reingekommen von der Steffi.
5: Guten Morgen. Am Bindlacher Berg bei der Einfahrt zum Flugplatz Richtung Bindlach-Runde-Röhrig ist gerade ein Unfall passiert mit 2 PKWs. Polizei ist vor Ort, Feuerwehr ist gerade unterwegs, ist mir entgegengekommen. Bitte vorsichtig fahren. Tschüss.
4: Danke dir fürs Bescheid geben und wir schauen noch auf die A9 Richtung Berlin zwischen Bindlacher Berg und Bad Benneck-Himmelkron. Immer noch dichter Verkehr, kann ein bisschen länger dauern. Da hat ein LKW Bierladung verloren. Wir haben jetzt auch rausgefunden, es ist Erdinger, doch kein Edelherb. Da also bitte noch ein bisschen mehr Zeit einplanen und vorsichtig fahren. Und nochmal die A9 Richtung Nürnberg zwischen Markt Schorgast und Dreieck Bayreuth-Kulmbach. Aktuell 3 Kilometer Stau. Gut 10 Minuten braucht ihr hier länger. Blitzer sind momentan keine gemeldet, da ist alles entspannt. Und wenn ihr jetzt noch was entdeckt, dann sagt uns gern Bescheid. WhatsApp ins Studio 0170 99 0 7000.
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2: Auch schon wieder 8.
4: Ja, so schnell geht's, oder? Noch
2: schönen
4: Kaffee?
2: Guten Morgen, sehr gerne.
4: Guten Morgen.

0: Schönen guten Morgen, der Mein Wecker Mittwoch hier.
1: Guten Morgen.
0: Und denken wir an Dinos, Andrea. An welche Dinos denken wir da?
1: Ich denke wirklich nur an Jurassic Park, danach hört es bei mir auf. Und es gab, glaube ich, auch mal so eine Kinderserie mit so
0: Dinos.
2: Nicht die Mama, nicht die Mama.
1: Ja, ansonsten ich bin jetzt nicht so der Dino-Fan.
0: Ich muss mich manchmal mit meinem besten Freund, der ist Dino-Fan, über Dinos unterhalten. Ja. Ich bin auch eher raus. Ich denke mir aber, wenn Dinos Musik machen würden, dann hätte ich einen deutlich besseren Zugang. Und wie gut, dass es diese Band hier gibt.

0: Das ist Heavysaurus.
1: Rockmusik für Kinder.
0: Von Dinos gemacht.
1: Wahnsinn.
0: Und Franziska Horn ist ja auch so ein kleiner Metalhead, unsere liebe Kollegin. Und die hat sich auch schon live mit Heavysaurus auseinandergesetzt und hat die live auch schon mal gesehen.
1: Vier Dinos und ein Drache. Gemeinsam sind sie eine Band, Heavysaurus.
2: Am Gesang ist Mr. Heavysaurus, sein T-Rex. Am Keyboard spielt Millipilli. An der Gitarre, das ist der Drache. Bezeichnend heißt er Riffy Raffy. Am Schlagzeug sitzt Compy Mompy. Und den Bass spielt Muffy Puffy.
1: Das war Georg Richardson. Er ist Programmplaner im Friedrichsforum und organisiert das Konzert. Los geht das mit einem Meet and Greet. Da haben die Kinder die Möglichkeit,
2: den Dinos die Hände zu schütteln, mal auch anzufassen, wie die sich anfühlen, vielleicht auch mal die Instrumente schon näher zu begutachten.
1: Und danach heißt es, die Kleinen dürfen ganz nach vorne und die Großen nach hinten, damit auch alle was sehen. Eben alles perfekt für die Kinder. Genau wie die Lieder.
2: Bekannte Kinderlieder im Heavy-Metal-Stil und gleichzeitig auch bekannte Heavy-Metal-Songs eben kindgerecht.
1: Die Dinos wollen euch eben einfach nur tanzen sehen. Mit der Pommesgabel. Übrigens finden alle, aber das war noch nicht alles.
2: Da kommen Funken, Ballons sprühen durch die Menge und Nebel kommt. Also es ist auf jeden Fall mehr als nur ein Konzert.
1: Und alle, die auf das Konzert kommen, sind richtig cool, weil
3: das macht euch alle zu kleinen Dino-Metalheads.
1: Und die allerwichtigste Regel ist dabei,
3: das ist ganz egal, ob du dünn bist oder ob du so wie ich ein bisschen Pizzabauch hast, ob du weiß bist, ob du schwarz bist, ob du grün bist, ob du mit einer Behinderung lebst, das spielt bei uns alles keine Rolle.
0: Heavysaurus kommt
1: toll
0: am 14. August nach Bayreuth ins Friedrichsforum.
1: Und wir verlosen jetzt Tickets für euch und eure Familie. Also wer Bock hat hinzugehen, unbedingt jetzt eine WhatsApp schreiben ins Studio 0170 99 0 7000.
0: Die Musik, die wir jetzt machen, ist ein bisschen Kontrastprogramm dazu.
1: Aha.
0: Ein bisschen. Also im Vergleich zu Heavy Metal spielenden Dinos. Auf jeden Fall. Obwohl, Ace of Base geht eigentlich.
1: Schon super, oder?
0: Absolut. Wir haben eine aktuelle Verkehrsmeldung gerade noch reinbekommen.
1: A9 Richtung Berlin-Obach zwischen Trockau und Bayreuth Süd. Da hat's gekracht. Linker Fahrstreifen momentan blockiert. Denkt bitte unbedingt an die Rettungsgasse.

0: 9:15 durch. Wir schauen auf die Straßen. Aktuelle WhatsApp-Nachricht kam gerade rein. Obacht, Autobahnauffahrt Himmelkron in Richtung Bayreuth. Da hat es einen Unfall gegeben. Die Polizei ist noch nicht vor Ort, also fahrt bitte vorsichtig.
1: Und wenn noch was ist, sag gerne Bescheid per WhatsApp 0170 99 0 7000. Guten Morgen, der Mainwecker hier am Mittwoch.

0: Rhein-Neckar Mittwoch. Schönen guten Morgen.
1: Servus.
0: Und jetzt kann der Friedrich Merz mal ganz genau zuhören. Diese Bitkom-Studie spricht für den deutschen Arbeitnehmer.
1: Ja.
0: Phil, 2 von 3 deutschen Berufstätigen sind auch im Urlaub für den Arbeitgeber erreichbar.
1: Da müssen wir mal ein bisschen mehr arbeiten in Deutschland. Wo soll denn der Wohlstand herkommen?
0: Ich applaudiere jetzt einfach mal für uns. 2 von 3 Arbeitnehmern nehmen das Handy mit und sind jederzeit erreichbar für ihren Chef. Das ist doch super.
2: Nee, eigentlich gar nicht, weil Urlaub ist Urlaub. Ist auch ein bisschen branchenabhängig, ne?
0: Ja.
2: Also bei uns natürlich.
0: Verschwimmt es schon auch immer ab und zu mal ein bisschen,
2: ne? Also zum Beispiel, die Kollegin ist im Urlaub, da ist es jetzt sehr heiß. Da schreiben wir natürlich, ey, bei dir ist sehr heiß in Europa, Hitzewelle.
0: Wie schaut's aus, Mallorca? Vielleicht hat sie Zeit für ein kleines Interview.
2: Ja, genau.
0: Ja, aber das ist ja auch ein bisschen Spaß an der Freude.
2: Meinst du?
0: Ich glaube schon.
2: Also, sie hat aber noch nicht geschrieben, vielleicht gehört sie. Vielleicht ist sie die eine Schlaue in dieser Statistik, in dieser Studie.
0: Die ist nicht erreichbar für uns.
2: Weil 2 von 3 sagen, ach Gott, der Chef schreibt.
0: Ja, na schau, dann. Hochmotiviert.
2: Ja, so sind wir nämlich, Fritze.
0: So schaut's aus.
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0: Stefan Young Cannibals, She Drives Me Crazy, 9:30 ist. Servus. Nachrichten jetzt mit Martin Sollig.
1: Guten Morgen. Frankreich führt als erstes EU-Land ein Social-Media-Verbot für Kinder und Jugendliche unter 15 Jahren ein. Ein entsprechendes Gesetz, das nach den Sommerferien greifen soll, hat das Parlament in Paris jetzt mit großer Mehrheit verabschiedet. Und wegen der neuen Eskalation im Nahen Osten sind Öl- und Spritpreise in Deutschland deutlich gestiegen. SPD-Generalsekretär Klüssendorf fordert deshalb in der neuen Osnabrücker Zeitung einen Spritpreisdeckel und verweist auf Länder wie Belgien und Luxemburg, die so etwas seit Jahren haben. Er plädiert außerdem für eine Diskussion über ein erneutes Aussetzen der Schuldenbremse.
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1: Auf der A9 am Bindlacher Berg sorgt ein LKW gerade für Stau. Der Laster hat bei einem Unfall im Baustellenbereich Ladung verloren. Dabei handelt es sich um eine größere Menge Getränkekisten. Einzelheiten zu dem Unfall gibt es noch nicht. Zu Behinderungen kommt es auch auf der Überleitung zur A70 Richtung Kulmbach-Neudrossenfeld. Der Zigarettenhersteller British American Tobacco will weltweit rund 9000 Stellen abbauen oder auslagern. Das Werk in Bayreuth ist davon aber nicht betroffen, das berichtet der Kurier. In dem Werk arbeiten aktuell rund 200 Leute. In Bayreuth werden Stopf- und Drehtabak produziert und viele europäische Märkte beliefert. Außerdem betreibt BAT hier eines seiner größten Logistikzentren in Europa. Der Standort bleibt damit ein wichtiger Teil des Konzerns. Vor 10 Jahren sah das noch anders aus. Damals hatte BAT in Bayreuth fast 1000 Stellen gestrichen und die Zigarettenproduktion eingestellt. Die bekannteste Dino-Band Heavy Saurus kommt im August nach Bayreuth. 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
0: Dankeschön, Martin. Das Mainwelle-Wetter. Jetzt noch ein bisschen mehr Sonnenschein als am Nachmittag in Bayreuth und der Region. Temperaturen heute bei 21 Grad. Morgen auch nochmal. Und dann nähern wir uns wieder wirklich sommerlichen Temperaturen. Am Samstag sind wir dann bei 30 Grad.
4: Der Mainwelle-Service und wir haben in ein großes Sorgenkind. A9 Richtung Berlin zwischen Trockau und Bayreuth Süd. Und da ist er gerade reingerauscht, unser Bernd, und schickt ein aktuelles Update.
5: Ja, das rächt sich natürlich, wenn man kurz mal nicht die Mainwelle hört oder in den WhatsApp-Kanal schaut. An dieser Stelle die Info: WhatsApp-Kanal abonnieren, da wird jede Vollsperrung sofort gemeldet. Ich habe nicht rechtzeitig reingeschaut, stehe aktuell in der Vollsperre A9 Richtung Berlin. Der Unfall ist passiert kurz vor Bayreuth Süd und es staut sich zurück bis weit hinter Wolfsbach. Bitte eine Rettungsgasse bilden. Danke, liebe Grüße ins Studio.
4: Danke dir, Bernd. Und der Tobi hat uns auch ein Update geschickt. Der Tobi ist ganz stolz. Also die Rettungsgasse sieht aktuell gut aus, aber es kann halt ordentlich länger dauern. Dann geht's direkt weiter auf der A9 Richtung Berlin zwischen Bindlacher Berg und Himmelkron. Auch hier aktuell kein Durchkommen mehr auf der rechten Spur. Da wird ein Pannen-LKW abgeschleppt. Also das dauert auch ordentlich länger. Und unseren Klassiker, den haben wir natürlich auch. A9 Richtung Nürnberg zwischen Markt Jorgast und Dreieck Bayreuth-Kulmbach in der Baustelle. 5 Kilometer stockender Verkehr. Da müsst ihr also auch gut 10 Minuten länger einplanen. Dafür haben wir keine Blitzer. Auch mal gute Nachrichten von den Straßen. Also wenn ihr noch was habt, Staus oder Blitzer oder Updates von der A9, gerne jederzeit melden. 0170 99 0 7000.
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0: Und natürlich mit Martin Sollig.
1: Guten Morgen.
0: Der übrigens beim WhatsApp-Kanal, wenn man nur bei den, sind wir ja nicht nur bei Verkehrsmeldungen, sondern auch jeden Morgen die Meldungen des Tages kuratiert.
4: Immer aktuell.
1: Ich bin Kurator, schau.
4: Ja. Es lohnt sich also immer, den WhatsApp-Kanal zu abonnieren.
1: Nachrichtensommelier.
4: So ja, nämlich.

0: Der Mittwoch auf der Mainwelle. Guten Morgen.
1: Und jetzt großes Familienthema. Reformen, Reformen, Reformen und auch die Elterngeldreform sorgt für heftige Kritik. Der aktuelle Entwurf sieht ja vor, Eltern sollen gemeinsam nur noch 12 statt bisher 14 Monate Basiselterngeld bekommen. Beide Elternteile müssten jeweils mindestens 3 Monate übernehmen. 6 weitere Monate können dann frei verteilt werden. Die Idee dahinter ist mehr Gleichberechtigung und eine stärkere Beteiligung der Väter. Das funktioniert aber nur, wenn sich beide die berufliche Auszeit auch leisten können. Verdient einer deutlich mehr, dann kann die verpflichtende Aufteilung für die Familie echt zum finanziellen Problem werden.
0: Deswegen ein Praxisbeispiel jetzt an dieser Stelle. Wir haben uns mit Jana-Lisa Mönch aus Bayreuth unterhalten. Sie ist Mutter einer kleinen Tochter, an einem Familienunternehmen beteiligt und in der Wirtschaftsförderung tätig.
2: Wir teilen uns tatsächlich die Elternzeit ein Stück weit auf. Ich dachte damals, bevor ich selber Mama geworden bin, klar 50-50 und so weiter, aber ganz so einfach ist es halt dann doch nicht.
0: Ihre Familie kann die Betreuung vergleichsweise partnerschaftlich aufteilen. Jana-Lisa sagt aber, diese Möglichkeit haben längst nicht alle.
2: Wir hatten jetzt halt den großen Vorteil, dass wir beide gleich viel verdienen. Wie oft ist das der Fall? Ich meine, oft sind Frauen zum Beispiel in sozialeren Bereichen beschäftigt und da kann man sich das halt nicht leisten. Und ich fände es ganz, ganz schrecklich, wenn dann nur noch wirklich, ich sag's jetzt mal ganz plakativ, reiche Menschen, Menschen, die mehr verdienen, Kinder bekommen können und sich andere das nicht leisten können.
0: Und wenn sie daran denkt, dass sie die Elternzeit mit den neuen Reformplänen hätte umsetzen müssen, wäre das für sie neben den finanziellen Einbußen auch emotional geworden.
2: Dann hätten wir ja auch unsere Tochter früher in Fremdbetreuung geben müssen. Ich stelle mir das so schlimm vor, mein Kind nach 9 Monaten abgeben zu müssen. Also wenn ich das selber entscheide, ist es was ganz was anderes. Aber wenn ich dazu gezwungen werde, boah, da blutet mir wirklich mein Mama-Herz.
0: Und wir haben ja gerade erklärt, dass Jana-Lisa nicht nur Mama ist, sondern auch in der Wirtschaftsförderung tätig. Aus wirtschaftlicher Sicht? Gibt es da auch Problematiken?
2: Also ich denke gerade, weil Familien eigentlich keine Ausgabe sind, sondern eine Investition in die Zukunft, weil ich ganz, ganz fatal finde, dieses System jetzt so anzugleichen und Deutschland damit nochmal ein Stück weit familienunfreundlicher zu gestalten, anstatt in die andere Richtung zu gehen. Wir haben die niedrigste Geburtenrate, wir haben ein Riesenproblem, was Fachkräfte betrifft.
1: Noch ist die Reform ja nicht beschlossen. Jana-Lisa Mönch möchte die Zeit deshalb nutzen und Eltern, Unternehmen und weitere Unterstützer aus Bayreuth und der Region zusammenbringen. Gemeinsam wollen sie der Politik und den Bundestagsabgeordneten zeigen, wie Familienleben in der Realität eigentlich wirklich aussieht. Wer sich beteiligen möchte, kann sich natürlich gerne jederzeit bei uns melden. Schickt uns eine WhatsApp 0170 99 0 7000.

0: Signals Barclay, crazy. 8:45 durch. Schönen guten Morgen.
1: Und wir schauen nochmal auf die A9 Richtung Berlin zwischen Trockau und Bayreuth Süd. Hier gab es einen Unfall. Aktuell hier voll gesperrt. Es staut sich zurück. Mittlerweile schon bis zum Sophienberg. Also bitte am besten gar nicht erst drauf fahren. Und für alle anderen viel Geduld.

0: Smith und Crying, dreiviertel neun, schon längst durch. Guten Morgen.
1: Guten Morgen, und das ist die Schlagzeile des Tages. Frankreich hat's als allererstes EU-Land durchgezogen. Social-Media-Verbot beschlossen für Kinder und Jugendliche unter 15 Jahren.
0: Ah, ja, es ist diskussionswürdig natürlich.
1: Definitiv, ja.
0: Und da kann man also gerne auch eine andere Meinung haben. Ich denke immer, ach Gott, wir sagen immer, wenig Staat, bitte wenig Staat, mischt euch nicht überall ein. Und dann verbieten sie Social Media für Jugendliche, was quasi eigentlich unverbietbar ist, weil es ist so dermaßen jetzt Popkultur, es ist Gegenwartskultur. Wie willst du denn das verbieten können, dass man damit nicht konfrontiert ist überall?
1: Kamen auch schon einige WhatsApps, also ihr seid auch der Meinung, dass da eigentlich schon auch die Eltern dran sind und es nicht unbedingt ein Verbot vom Staat braucht. 90% unserer WhatsApp-Community sagt allerdings, absolut richtige Entscheidung von Frankreich. Super, Social-Media-Verbot für Kinder und Jugendliche unter 15 Jahren ist richtig so. Ihr dürft gerne mitdiskutieren.
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0: Den Mittwochmorgen haben wir gemeinsam geschafft.
1: Ja.
0: Und den Rest des Tages kriegt er auch noch rum.
1: Denk
0: aber halt
1: auch.
0: Nicht mit uns.
1: Nein, aber wir hören uns morgen wieder. Gerne einschalten ab 6.
0: Ja, auch schön synchron mal wieder. Sehr schön synchron. Die Gedanken zum Tag noch, bevor Martin Zinner übernimmt, in dieser Woche Stadtkirchenpfarrer Carsten Brall.
2: Ein Gespräch am Gartenzaun, ein Lächeln im Treppenhaus oder eine helfende Hand verändern einen Tag. Ich schenke dem anderen meine Aufmerksamkeit und das wirkt. Es beginnt mit einer kleinen Geste und gilt umso mehr da, wo jemand alleine oder mit seinem Latein am Ende ist. Gemeinschaft tut gut. Die Bibel sagt das so: Einer trage des anderen Last, so werdet ihr das Gesetz Christi erfüllen. Gemeinschaft wächst durch Aufmerksamkeit. Menschen erleben, jemand sieht mich, jemand hört mir zu, jemand geht ein Stück meines Weges mit. Vielleicht wartet heute eine Gelegenheit für einen freundlichen Gruß, einen Anruf oder einen Besuch. Aus kleinen Gesten entstehen vielleicht große Geschichten. Gottes Liebe findet genau dort ihren Platz.

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1: Es ist 9 Uhr, ich bin Moritz Einzel. Beim Testlauf neuer KI-Modelle des ChatGPT-Entwicklers OpenAI hat es einen außergewöhnlichen Zwischenfall gegeben.

0: Das betroffene Unternehmen Hugging Face bestätigte den Angriff. OpenAI wollte die Fähigkeit eines neuen KI-Modells testen, Sicherheitslücken für Cyberattacken auszunutzen. Die KI ging dabei deutlich weiter als erwartet. Für Mieterinnen und Mieter in Deutschland bleibt München die teuerste Stadt. Laut einer Analyse des Kieler Instituts für Weltwirtschaft liegt die Kaltmiete dort im Schnitt bei fast 24 Euro pro Quadratmeter. Bundesweit sind die Mieten in den 37 untersuchten Städten und Regionen im zweiten Quartal im Vergleich zum Vorjahr um 3% gestiegen. Das deutlichste Plus gibt es in Köln und Hamburg. Das von der Deutschen Bahn geplante Alkoholverbot an allen Bahnhöfen ist nach Einschätzung der Bundespolizeigewerkschaft nicht durchsetzbar. Es müsse von Beginn an deutlich werden, dass die Bundespolizei hier nicht die Verantwortung habe und für die Durchsetzung des Verbots nicht zuständig sei, sagte Gewerkschaftschef Ostermann. Die Deutsche Bahn besitze das Hausrecht und müsse das Alkoholverbot selbst vollziehen. Nach einem schweren Geisterfahrerunfall auf der A45 in Hessen ist eines der verletzten Kinder gestorben. Wie die Polizei mitteilte, erlag ein 12-jähriges Mädchen seinen schweren Verletzungen. Bei dem Frontalzusammenstoß nahe Florstadt waren bereits die 34-jährige Geisterfahrerin und der Fahrer des entgegenkommenden Wagens ums Leben gekommen. Der Ehemann der Frau sowie zwei weitere Kinder befinden sich weiter in kritischem Zustand. Frankreich führt als erstes EU-Land ein Social-Media-Verbot für Kinder und Jugendliche unter 15 Jahren ein. Ein entsprechendes Gesetz verabschiedete das Parlament in Paris mit großer Mehrheit. Katrin Müller berichtet.
1: Frankreich will Plattformen wie TikTok, Instagram und Snapchat stärker in die Pflicht nehmen und sie dazu bewegen, für die Alterskontrolle Techniken zu nutzen, die es schon gibt, wie zum Beispiel beim Zugriff auf pornografische Inhalte. Fraglich ist aber, ob das klappt. Nationale Alleingänge sieht auch Brüssel kritisch. Den Tech-Konzernen zusätzliche Pflichten aufzuerlegen, das sei Sache der EU, hieß es.
0: Es ist jetzt 9:15.
2: Und das ist der Blick aufs Mainwelle Wetter. Jetzt die aktuellen Temperaturen. In Bayreuth und der Region um die 15 Grad. Es werden heute bis zu 21. Wolken und Sonne erst noch im Mix. Später im Laufe des Tages ziehen die Wolken dann immer mehr zu. Und dann kann es auch kurz mal ein bisschen regnen. Die weiteren Aussichten. Es wird in den nächsten Tagen auf jeden Fall länger sonnig. Und es wird auch wieder ein bisschen wärmer. Temperaturen dann Richtung Wochenende bei 24, 25 Grad. Es ist 9:00. Wir schauen auf die Straßen. 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Und ja, leider immer noch große Behinderungen auf der A9 Fahrt Richtung Berlin zwischen Trockau und Bayreuth Süd. Da ist ein Unfall passiert. Aktuell ist die Autobahn in Fahrt Richtung Berlin gesperrt. Ihr braucht 25 Minuten länger. Und ganz wichtig, bitte denkt auch an die Gasse für Rettungs- und Einsatzfahrzeuge. Wenn ihr euch auskennt, dann versucht da bitte einfach außen rum zu fahren. Einfach die A9 in diesem Bereich zwischen Trockau und Bayreuth Süd aktuell meiden. Dann noch weiter auf der A70 und zwar zwischen Bad Benneck-Himmelkron und Kulmbach-Neudrossenfeld. Also da genau im Übergang zwischen der A9 und der A70. Auch da staut sich's, da hat ja ein LKW heute Morgen Bierkisten verloren. Da laufen noch die Reinigungsarbeiten, also auch hier bitte Geduld haben. Und auf der A9 in Fahrt Richtung Nürnberg zwischen Markt Schorgast und dem Dreieck Bayreuth-Kulmbach. 6 Kilometer stockender Verkehr im Baustellenbereich kostet euch 7 Minuten. Keine Blitzer, wenn ihr Updates habt, meldet sie gerne einfach kurz per WhatsApp aufs Studio-Handy 0170 99 07000. Alle Infos von den Straßen landen sofort hier bei uns auf der Mainwelle. Gute und sichere Fahrt euch!
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2: Sodala, und jetzt gehen gleich mal ganz liebe Grüße raus an alle Menschen, die gerade auf der A9 in dieser Vollsperrung stehen. Zwischen Trockau und Bayreuth Süd gibt's Behinderungen heute Vormittag. Habt da auf jeden Fall Geduld. Danke natürlich schon mal an die Mainwelle WhatsApp-Community. Ihr könnt uns jederzeit Updates von den Straßen aufs Studio-Handy schicken. 0170 99 0 7000. Alles landet sofort hier bei uns im Programm. Wir haben's immer im Blick. Ja, dann starten wir jetzt rein. Wir machen uns einen schönen Vormittag mit Nick Kershaw in der Playlist. Der Mann, der schon in den 80ern für gute Laune mit seiner Musik gesorgt hat. Und davor, ganz entspannt, Ella Henderson mit Ghost. Rein geht's in diesen 22. Juli. Ich freue mich sehr, dass ihr mit dabei seid.

Die meinen wir hier um gleich 9:45 Uhr. Euch einen guten Start in den Mittwoch. Hier nochmal das Update von der A9. Aktuell Vollsperrung in Fahrtrichtung Berlin zwischen Trockau und Bayreuth Süd. Da ist leider ein Unfall passiert. Bitte denkt unbedingt an die Gasse für die Rettungs- und Einsatzfahrzeuge. Aktuell eine halbe Stunde Zeitverlust. Also wenn ihr euch auskennt, dann versucht einfach die A9 in diesem Bereich, wenn möglich, zu umfahren. Zwischen Trockau und Bayreuth Süd aktuell kein Durchkommen. Ja, und allen, die gerade im Stau dort stehen, denen wünschen wir auf jeden Fall gute Nerven. Wir von der Mainwelle sind bei euch, haben schöne Musik in der Playlist und Updates könnt ihr uns jederzeit einfach kurz per WhatsApp aufs Studio-Handy schicken.

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1: Schönen Mittwoch euch allen und jetzt geht's um die Bad Berch. Kennen bestimmt viele von euch noch von früher, die British American Tobacco. War ja mal einer der größten Arbeitgeber bei uns in Bayreuth. Jetzt aber, ja, in letzter Zeit, da hört man so Schlagzeilen von der BAT. Die klingen eher nicht so gut. Die BAT will weltweit rund 9000 Stellen abbauen. Jetzt aber die gute Nachricht. Der Standort in Bayreuth von BAT, der bleibt davon verschont. Hier werden ja zum Beispiel Stopf- oder Drehtabak produziert. Es ist auch eines der größten Logistikzentren in Europa. Die Mitarbeiter, die aber hier in Bayreuth beschäftigt sind, die sind von diesem Stellenabbau nicht betroffen. Die werden ihre Jobs auf jeden Fall behalten können. Das sind doch mal gute Nachrichten hier für den Standort Bayreuth. Und mehr News aus der Region hat Martin Sollig gleich um 9:30 für uns.

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14: Es ist 9:30 Uhr, ich bin Martin Sollig. Schönen Vormittag. Kritik an der geplanten Elterngeldreform kommt auch aus Bayreuth. In Stadt und Landkreis beziehen aktuell mehr als 1300 Mütter und Väter Elterngeld. Die geplante Reform könnte also auch bei uns viele Familien treffen. Jana Lisa Mönch ist selbst Mutter in Bayreuth. Sie sagt, wenn Familien weniger finanzielle Sicherheit haben, könne das auch Folgen für die regionale Wirtschaft haben.
15: Gerade weil Familien eigentlich keine Ausgabe sind, sondern eine Investition in die Zukunft, weil ich es auch aus wirtschaftlicher Sicht ganz, ganz fatal finde, dieses System jetzt so anzugleichen und Deutschland damit nochmal ein Stück weit familienunfreundlicher zu gestalten, anstatt in die andere Richtung zu gehen. Wir haben die niedrigste Geburtenrate, wir haben ein Riesenproblem, was Fachkräfte betrifft.
14: Die Bundesregierung plant, die Bezugsdauer von bis zu 14 auf 12 Monate zu verkürzen. Gleichzeitig sollen beide Elternteile mindestens 3 Monate übernehmen. Das soll Väter stärker einbinden. Kritiker warnen, nicht jede Familie kann sich diese Aufteilung leisten. Neue Kreuzung, neue Ortseinfahrt und bis zu 150 neue Arbeitsplätze. Der Weidenberger Gemeinderat hat den Plänen für das Gewerbegebiet bei Lehen mit großer Mehrheit zugestimmt, das berichtet der Kurier. Die Einfahrt nach Lehen an der B22 soll verlegt werden. Geplant sind außerdem neue Abbiegespuren, Ampeln, eine neue Bushaltestelle und eine Lärmschutzwand. 3 Ausgleichsflächen sollen den Eingriff in die Natur abfedern. Bürgermeister Matthias Böhner spricht von einem Unternehmen aus der Region, das im Bereich erneuerbare Energien arbeitet und sich dort ansiedeln will. Kritiker halten die Pläne trotzdem für zu groß und fürchten starke Folgen für den Ort und die Natur. Für die Handballer von HSV Bayreuth geht die Vorbereitung mit einem anspruchsvollen Härtetest in die nächste Phase. Nach dem 33:30 Erfolg beim TSV Erlangen-Bruck soll die Partie gegen die U23 des HC Erlangen vor allem weitere Erkenntnisse für den Saisonstart liefern. Mit dem HC trifft HSV dabei auf einen Gegner, der eine Spielklasse höher angesiedelt ist. Die Begegnung ist damit kein gewöhnliches Testspiel, sondern eine frühe Standortbestimmung gegen einen Gegner auf deutlich höherem Niveau. Anwurf ist heute um 20.30 Uhr im Schulzentrum Ost. Und was sonst noch los ist in Bayreuth und der Region, das gibt's zum Nachlesen immer aktuell auf meinwelle.de.
16: Dankeschön, Martin. Dann jetzt der Blick aufs Mainwelle-Wetter. Wir haben Wolken und Sonne im Mix in Bayreuth und der Region. Später zum Nachmittag, da werden die Wolken dann langsam ein bisschen dichter. Es kann auch kurz mal regnen. Heute die Spitzenwerte bei 21 Grad. Die weiteren Aussichten. In den nächsten beiden Tagen wird es zunehmend sonniger. Es wird wieder richtig schön und es wird auch wieder ein bisschen wärmer. Am Donnerstag und Freitag 24, 25 Grad in der Spitze.
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16: Kurz nach ab 10 und da kommt eine gute Nachricht von der A9, Fahrt Richtung Berlin zwischen Trockau und Bayreuth Süd. Die Vollsperrung ist mittlerweile aufgehoben, es kann immer noch zu Behinderungen kommen. Aktuell haben wir 3 Kilometer stockenden Verkehr. Die Chancen stehen gut, dass sich das in den nächsten Minuten auflösen wird. Aktuell trotzdem vielleicht nochmal ein paar Minuten mehr Fahrzeit einplanen. Kann sein, dass es noch zu kurzen Behinderungen kommt. Dann die A70 und zwar in der Überleitung Richtung Kulmbach-Neudrossenfeld. Da hat ja ein LKW heute Morgen Bierkisten verloren. Auch da laufen noch die Aufräumarbeiten. Es kann sich auch hier stauen. Bitte habt ein paar Minuten Geduld. Fahrt Richtung Nürnberg auf der A9 zwischen Markt Schorgast und dem Dreieck Bayreuth-Kulmbach. Hier 6 Kilometer stockender Verkehr im Baustellenbereich. 8 Minuten Zeitverlust. Von den Blitzern her ist alles entspannt. Da haben wir momentan keine. Wenn ihr Updates habt, meldet sie gerne 0170 990 07000.
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16: So, und jetzt an euch die Frage: Wie viele Vornamen habt ihr eigentlich? Also bei mir sind es 2. Mein zweiter Vorname Oliver. Würde ich jetzt mal sagen, ist noch relativ normal. Spannend wird's jetzt, wenn ich euch sage, wie viele Vornamen Eros Ramazzotti eigentlich hat. Also Punkt 1, das ist kein Künstlername, der heißt wirklich so. Spannend wird's aber bei seinen 2 weiteren Vornamen. Der volle Name Eros Walter Luciano Ramazzotti. Das ist verrückt, oder? Und ich habe damals auch nicht schlecht gestaunt, als ich erfahren habe, wie Herbert Grönemeyer mit vollem Namen heißt. Also Herbert Arthur Wiglef Klamor Grönemeyer. Das ist sein voller Name. Und er hat es auch mal in dem Interview erklärt. Also Arthur hieß sein Urgroßvater. Wiglef, das war der Halbonkel. Und Klamor, das ist ein alter Name aus Westfalen. Und er kommt aus dem Lateinischen, was ja so viel heißt wie Ruf oder Geschrei. Also ich möchte jetzt wirklich nichts sagen, aber also das klingt schon ein wenig verdächtig danach, als hätten die Eltern bereits bei seiner Geburt gewusst. Auf was sie sich da einlassen. Herbert Grönemeyer, jetzt bei uns in der Playlist Musik nur, wenn sie laut ist. Also der Herbert Arthur Wiglef Klamor, jetzt auf der Mainwelle.
18: Wir

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0: Beauftragten gesetzlich zu verankern. Unterdessen erinnert heute Nachmittag die Stadt München mit einer Gedenkveranstaltung an die Opfer des rassistischen Attentats vor 10 Jahren am Olympia-Einkaufszentrum. Damals hatte ein 18-Jähriger 9 Menschen und sich selbst erschossen. Die Bahn will Alkoholkonsum an sämtlichen Bahnhöfen in Deutschland verbieten. Die Gewerkschaft der Polizei begrüßt das grundsätzlich. Was die Umsetzung angeht, so hat der stellvertretende GdP-Vorsitzende Peutz im ZDF gesagt, das Hausrecht müsse erstmal die DB-Sicherheit durchsetzen.
1: Unsere Kolleginnen und Kollegen der Bundespolizei, die tagtäglich einen guten Job machen, die werden erst zuständig, wenn quasi Straftaten passieren und diese zu verfolgen, um diese zu ahnden. Das wird wahrscheinlich passieren, wenn dann Platzverweise und das Hausverbot durchgesetzt werden muss, aus Erfahrung, dass über 80% dann die Bundespolizei unterstützend tätig werden muss. Hier müssen wir personell auf jeden Fall die Bundespolizei stärken.
0: Die Bundespolizeigewerkschaft wiederum hält das Alkoholverbot nicht für durchsetzbar. Gewerkschaftschef Ostermann sagte, die Bundespolizei habe hier nicht die Verantwortung. Die AfD im Bayerischen Landtag könnte ihren Status als größte Oppositionspartei verlieren. Grund ist, dass der AfD-Abgeordnete Stadler wegen interner Streitigkeiten aus der Partei ausgeschlossen werden soll. Wenn die AfD Stadlers Sitz im Landtag verliert, sind die Grünen die größte Oppositionspartei mit einem Sitz mehr. In Deutschland sind 2024 rund 23 Millionen Tonnen gefährliche Abfälle angefallen. Die Menge stieg damit im Vergleich zum Jahr davor um 2,4%, teilte das Statistische Bundesamt mit. Gefährliche Abfälle können beispielsweise brandfördernd, krebserregend oder reizend sein. Sie müssen speziell entsorgt werden. Als erstes EU-Land verbietet Frankreich Kindern unter 15 Jahren die Nutzung von Social-Media-Plattformen wie etwa TikTok und Snapchat. Eine entsprechende Regelung hat das Parlament in Paris beschlossen. Ab dem 1. September dürfen Kinder unter der Altersgrenze keine Konten mehr anlegen. Es ist jetzt 9:50 Uhr.
2: Und das ist der Blick aufs Main-Welle-Wetter. Jetzt momentan die Temperaturen 16 Grad in Pottenstein, 16 Grad in Kreußen, 14 haben wir im Fichtelgebirge in Bischofsgrün. Wolken und Sonne im Mix Richtung Nachmittag, da können die Wolken dann auch ein bisschen dichter werden und kurz ist mal Regen möglich. Höchstwerte heute bei 21 Grad. Die weiteren Aussichten, es wird sonniger und es wird auch ein bisschen wärmer Richtung Wochenende, 24, 25 Grad, dann die Temperaturen am Donnerstag und Freitag und die Sonne kommt länger raus. Es ist 9:50 Uhr, wir schauen auf die Straßen und damit auf die A9 in der Überleitung zur A70 Richtung Kulmbach-Neudrossenfeld. Da gibt's immer noch Behinderungen, es laufen die Aufräumarbeiten, da hat ja ein LKW heute Morgen Bierkisten verloren. Also habt ein bisschen Geduld und plant ein paar Minuten mehr Fahrzeit ein. Dann nochmal die A9 Richtung Nürnberg, da haben wir 3 Kilometer stockenden Verkehr zwischen Markt Schorgast und dem Dreieck Bayreuth-Kulmbach im Baustellenbereich. Auch da verliert ihr ein paar Minuten. Momentan keine Blitzer, da ist alles entspannt, euch eine gute und sichere Fahrt.
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2: Jawohl, wir verbringen diesen Mittwochvormittag gemeinsam. Ich hoffe, euch geht's gut. Ich hoffe, ihr macht euch einen entspannten Vormittag in der Arbeit, im Auto, wo auch immer ihr seid. Wir begleiten euch natürlich mit der richtigen Playlist. Gleich Crowded House, Don't Dream It's Over, schöner Klassiker. Und Michael Schulte mit 5 a.m. jetzt um 9:50 Uhr. Freut mich, dass ihr mit dabei seid.

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1: Euch einen wunderschönen Mittwochvormittag. Ich hoffe, ihr seid alle gut in der Arbeit angekommen. Ja, das war ein turbulenter Morgen heute auf den Straßen bei uns. Einmal natürlich der große Unfall auf der A9 in der Überleitung zur A70. Da hat ja ein LKW Bierkisten verloren. Auch da laufen immer noch die Aufräumarbeiten. Jetzt sagen natürlich viele, schade ums gute Bier. Ja, und dann gibt's auch noch diese Sache auf der A9 in Fahrtrichtung Berlin zwischen Trockau und Bayreuth Süd. Da hat man ja kurzzeitig mal eine Vollsperrung nach einem Unfall. Die Vollsperrung mittlerweile beendet. Das ist schon mal die gute Nachricht. Aber jetzt haben wir gerade nochmal ein Update vom ADAC bekommen. Die Bergungsarbeiten, die werden auf jeden Fall noch den ganzen Vormittag laufen. Bis ca. 11.30 Uhr kommt's auf der A9 noch zu Behinderungen. Das Ganze zwischen Trockau und Bayreuth Süd in Fahrtrichtung Berlin nach dem schweren Unfall heute Vormittag. Die Updates von den Straßen haben wir jederzeit für euch hier im Radio und ihr könnt sie natürlich auch sehr gerne einfach kurz per WhatsApp aufs Studio-Handy schicken.

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14: Es ist 10:30, ich bin Martin Sollig. Auf der A9 am Bindlacher Berg hat ein LKW für einige Zeit für Stau gesorgt. Der Laster hat bei einem Unfall im Baustellenbereich Ladung verloren. Dabei handelt es sich um eine größere Menge Getränkekisten. Einzelheiten zu dem Unfall gibt es noch nicht. Zu Behinderungen ist es auch auf der Überleitung zur A70 Richtung Kulmbach-Neudrossenfeld gekommen. Der Zigarettenhersteller British American Tobacco will weltweit rund 9000 Stellen abbauen oder auslagern. Das Werk in Bayreuth ist davon aber nicht betroffen, das berichtet der Kurier. In dem Werk arbeiten aktuell rund 200 Leute. In Bayreuth werden Stopf- und Drehtabak produziert und viele europäische Märkte beliefert. Außerdem betreibt BAT hier eines seiner größten Logistikzentren in Europa. Der Standort bleibt damit ein wichtiger Teil des Konzerns. Vor 10 Jahren sah das noch anders aus. Damals hatte BAT in Bayreuth fast 1000 Stellen gestrichen und die Zigarettenproduktion eingestellt. Von der Oper bis zum Musical, das Bayreuther Forschungsinstitut für Musiktheater wird 50 Jahre alt und feiert das mit einem ganzen Jubiläumsjahr. Los geht es am Samstag mit der Ausstellung Kriegsfestspiele bei Steingräber und Söhne. Sie zeigt, wie die Bayreuther Presse die Festspiele während des Zweiten Weltkriegs für politische Botschaften genutzt hat. Die Ausstellung läuft bis Anfang Oktober. Danach folgen weitere Konzerte, Vorträge und Veranstaltungen. Mehr Infos von hier immer aktuell auf meinwelle.de.
12: Dankeschön, Martin. Dann jetzt der Blick aufs Main-Welle-Wetter und es ist ein Mix aus Wolken und immer mal wieder auch ein bisschen Sonne. 16 bis 19 Grad dazu die Temperaturen in Bayreuth und der Region. Wie geht's weiter? Heute Nachmittag. Da werden die Wolken dichter, da kann es auch kurz mal regnen. Dafür wird's aber die nächsten beiden Tage wieder schön. Die Sonne kommt länger raus und auch wieder ein bisschen, ja, sommerlichere Temperaturen. 24, 25 Grad die Spitzenwerte. Kurz nach 11:30, dann schauen wir nochmal auf die A9, Fahrt Richtung Berlin. Gute Nachrichten, die Vollsperrung zwischen Trockau und Bayreuth Süd ist inzwischen aufgehoben, aber da laufen immer noch die Bergungsarbeiten. Wird Stand jetzt bis 11.30 Uhr dauern, also noch eine gute Stunde. Habt da vielleicht nochmal ein bisschen Geduld. Dann weiter auf der A9, in der Überleitung zur A70 Richtung Kulmbach-Nordrossenfeld. Da laufen immer noch die Aufräumarbeiten, da hat ja ein Laster heute Morgen Bierkisten verloren. Auch da kann es noch zu Behinderungen kommen. Ein Blitzerhammer, und zwar in Untersteinach bei Kulmbach, eine Lasermessung auf Höhe der Bushaltestelle. Euch allen eine gute und sichere Fahrt.
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12: Und ein schöner Mittwochvormittag ist es, wenn Journey mit Don't Stop Believing bei uns in der Playlist laufen. Das machen wir gleich nach Robin Schulz und Rita Ora. Ich wünsche euch einen schönen Mittwoch. Freut mich, dass ihr mit dabei seid.

0: Craig David hier bei uns auf Radio Mainwelle, Walking Away. Ich wünsche euch einen schönen Mittwochvormittag.
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0: Ja, und vor 3 Tagen ist ein Hund in Neudrossenfeld weggelaufen. Theo heißt der Hund, genauer gesagt in Hornungsreuth. Sehr ängstlich, schreiben die Besitzer. Ungefähr kniehoch. Er trägt ein schwarzes Geschirr. Die Fellfarbe ist hellbraun, karamellbraun. Bitte fangt diesen Hund nicht ein, aber wenn ihr ihn seht, dann meldet euch unbedingt. Es gibt ein Foto auf mainwelle.de. Schaut da gerne mal drauf unter Tiersuche. Und wenn ihr Theo irgendwo in diesem Raum Hornungsreuth, Neudrossenfeld sehen solltet, meldet euch einfach bei uns bei der Mainwelle 0170 990 07000. Wir stellen sehr gerne den Kontakt zu den Besitzern her.
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13: Es ist 11 Uhr, ich bin Moritz Einzel. Mit einer Pistole aus dem Darknet erschießt ein junger Mann am 22. Juli 2016 am Münchner Olympia-Einkaufszentrum 9 Menschen aus rassistischen Motiven, bevor er sich selbst das Leben nimmt. Heute jährt sich das Attentat zum 10. Mal. Fabian Schaffer berichtet.
14: Wenn Oberbürgermeister Krause heute Nachmittag bei der Gedenkveranstaltung von einer rassistischen und rechtsextremen Tat spricht, dann macht er das bewusst, um auf Gefahren für eine offene Gesellschaft hinzuweisen, vor allem aber auch, um den 9 getöteten Menschen und ihren Angehörigen eine Stimme zu geben. Um 17.51 Uhr findet eine Schweigeminute mit Kranzniederlegung statt und der ÖPNV steht für kurze Zeit still.
13: Die bayerische AfD will den Landtagsabgeordneten Stadler wegen interner Streitigkeiten aus der Partei ausschließen. Das hat das Landesschiedsgericht der AfD beschlossen. Wenn das durchgeht, dann würde die AfD im Landtag ihren Status als größte Oppositionspartei verlieren. Die Grünen wären dann stärkste Oppositionskraft mit einem Sitz mehr. Die Angebotsmieten in deutschen Großstädten entwickeln sich immer unterschiedlicher. Laut Kiel-Institut für Weltwirtschaft stiegen sie im zweiten Quartal bundesweit um 3% gegenüber dem Vorjahr. Besonders stark legten die Mieten in Köln, Hamburg und Düsseldorf zu. In Berlin wurden sie etwas günstiger. München bleibt mit durchschnittlich knapp 24 Euro Kaltmiete pro Quadratmeter der teuerste Mietmarkt Deutschlands. Ein außergewöhnlicher Vorfall beim Testlauf neuer KI-Modelle hat das Risiko möglicher Cyberattacken mit künstlicher Intelligenz aufgezeigt. Die Firma OpenAI hat mitgeteilt, dass eine neue Software eigenständig in Computersysteme eines anderen KI-Unternehmens eingedrungen ist. Sie nutzte dabei Sicherheitslücken und gestohlene Zugangsdaten und ging viel weiter als geplant. In Deutschland sind so viele Autos zugelassen wie noch nie. Nach Angaben des Statistischen Bundesamtes stieg die Zahl der Pkw binnen eines Jahres auf den Rekordwert.

0: Und das ist der Blick aufs Main-Welle-Wetter. Jetzt momentan 19 Grad in Bayreuth Stadt und Land. Sonne und Wolken im Mix, ein ganz freundlicher Vormittag. Zum Nachmittag hin, da verdichten sich die Wolken dann langsam, da kann es auch kurz mal regnen. Dafür werden die nächsten beiden Tage wieder schön. Da kommt die Sonne länger raus und es wird auch wieder ein bisschen wärmer am Donnerstag und Freitag bei 24, 25 Grad.
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0: Es ist kurz nach 11, dann schauen wir auf die Straßen und auf die A9, Fahrtrichtung Berlin zwischen Trockau und Bayreuth Süd. Da war ja heute Morgen der schwere Unfall mit Vollsperrung. Mittlerweile hat sich's entspannt, aber die Bergungsarbeiten laufen noch ungefähr eine halbe Stunde. Also bis 11:30 kann es da noch zu kurzzeitigen Einschränkungen und Behinderungen kommen. Dann die A9 in Fahrtrichtung Berlin an der Überleitung zur A70 Richtung Kulmbach. Auch da immer noch Aufräumarbeiten nach dem LKW-Unfall. Das dauert Stand jetzt noch eine Stunde bis kurz nach 12. Es wird geblitzt in Untersteinach bei Kulmbach. Das ist die Lasermessung auf Höhe der Bushaltestelle. Euch allen eine gute und sichere Fahrt.
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0: Jawohl, und wir haben immer die Straßen im Blick, wir haben immer die aktuellen Themen aus der Region im Blick und wir spielen euch schöne Musik für den Vormittag. Welshly Arms jetzt in der Playlist mit Legendary. Danach geht's in die 80er zu Pat Benatar und Love is a Battlefield. Euch einen angenehmen Mittwoch.

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1: Schönen Mittwoch euch, und das habt ihr auch vielleicht schon bei uns in den Nachrichten heute gehört. Wird gerade ziemlich groß diskutiert. Frankreich führt ein Social-Media-Verbot ein, und zwar für Jugendliche unter 15. Auch der französische Präsident Emmanuel Macron hat sich dafür schon ausgesprochen. Stand jetzt soll das nach den Sommerferien in Kraft treten. Ich bin natürlich sehr gespannt, was ihr davon haltet. Was sagt ihr dazu? Social-Media-Verbot für Kinder unter 15 wird ja auch bei uns in Deutschland immer mal wieder diskutiert. Der Thorsten hat sich zum Beispiel hier auf dem Studio-Handy gemeldet.
2: Also ich weiß vielleicht nicht, ob das was bringt, wenn das auf einmal verboten wird. Weil die ganzen bis 13, 14 und so weiter, die sind halt dann auf einmal 18 in ihre Social-Media-Apps, weil ich glaube kaum, dass das irgendwie mit Personalausweis oder Ähnlichem umgesetzt werden kann oder wird. Aber ich sehe ja jetzt, wie es läuft. Es scheitert scheinbar immer an die Eltern von den Kindern, dass sie ihre eigenen Kinder nicht gescheit erziehen, was das Social-Media-Nutzungsverhältnis angeht.
1: Ja, danke schön, Thorsten. Ja, das ist wirklich ein ziemlich spannender Punkt. Es ist nämlich noch unklar bei diesem Gesetz, wie das dann eigentlich kontrolliert werden soll, ob die Leute, die Social-Media noch nutzen, dann auch wirklich über 18 sind. Also, spannendes Thema. Wenn ihr auch eine Meinung dazu habt, dann diskutiert gerne mit. Zusammen mit der ganzen Community einfach kurz eine WhatsApp aufs Studio-Handy schicken. Nummer steht bei uns auf der Homepage. 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
14: Es ist 11:30 Uhr. Ich bin Martin Sollig. Schönen Vormittag. Für ein Trümmerfeld hat ein Sattelzug heute früh auf der A9 am Autobahndreieck Bayreuth-Kulmbach gesorgt. Er war mit einem von der A70 kommenden Laster seitlich zusammengestoßen. Dabei riss die Plane des Sattelaufliegers auf und Teile der Ladung, Kisten mit alkoholfreiem Bier, verteilten sich auf einer Länge von gut 200 Metern auf der Fahrbahn. Während der Bergungs- und Reinigungsarbeiten war die A9 in Richtung Himmelkron im Baustellenbereich gesperrt. Der Unfallverursacher hat sich leicht verletzt. Der Schaden liegt laut Polizei bei rund 60.000 Euro. Neue Kreuzung, neue Ortseinfahrt und bis zu 150 neue Arbeitsplätze. Der Weidenberger Gemeinderat hat den Plänen für das Gewerbegebiet bei Lehen mit großer Mehrheit zugestimmt, das berichtet der Kurier. Die Einfahrt nach Lehen an der B22 soll verlegt werden. Geplant sind außerdem neue Abbiegespuren, Ampeln, eine neue Bushaltestelle und eine Lärmschutzwand. 3 Ausgleichsflächen sollen den Eingriff in die Natur abfedern. Bürgermeister Matthias Böhner spricht von einem Unternehmen aus der Region, das im Bereich erneuerbare Energien arbeitet und sich dort ansiedeln will. Kritiker halten die Pläne trotzdem für zu groß und fürchten starke Folgen für den Ort und die Natur. Die bekannteste Dino-Band Heavy Saurus kommt im August nach Bayreuth. Sie spielt Rock und Metal für Kinder und hat eine super Show dabei mit Nebel, Funken und Ballons. 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
16: Dankeschön, Martin. Dann jetzt der Blick aufs Mainwelle-Wetter. Wolken und Sonne im Mix. Aktuell die Temperaturen um die 19 Grad. Es kann heute am Nachmittag kurz mal ein bisschen Regen mit dabei sein. Da verdichten sich die Wolken. Aber dafür werden die nächsten beiden Tage wieder richtig schön. Es wird auch wieder ein bisschen wärmer. 24, 25 Grad Richtung Donnerstag, Freitag. Die Sonne kommt länger raus und Richtung Wochenende werden die Temperaturen dann sogar wieder sommerlicher. Es ist kurz nach 12, dann schauen wir auf die Straßen und wir haben noch eine Info von der A9 in der Überleitung zur A70. Da laufen immer noch die Aufräumarbeiten nach dem LKW-Unfall heute Morgen. Ein LKW hat Bierkisten verloren. Es kommt noch zu Behinderungen. Die Aufräumarbeiten werden noch bis 12 Uhr dauern, also noch eine gute halbe Stunde. Und wir haben einen Blitzer, der steht in Untersteinach bei Kulmbach. Das ist die Lasermessung auf Höhe der Bushaltestelle. Euch allen eine gute und sichere Fahrt.
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16: Und jetzt bei uns in der Playlist, ein ziemliches Rockphänomen aus den 80ern. Das war ja ein ziemliches Ding und ein ziemlicher Trend damals, dass sich in Deutschland, also in Westdeutschland vorzugsweise, Rockgruppen gegründet haben, die aber auf Englisch gesungen haben. Und einige davon waren dann sogar, weil sie auf Englisch gesungen haben, auf dem internationalen Markt erfolgreich. Die Scorpions, das sind vielleicht die berühmtesten. Dann gab es natürlich auch noch Bonfire aus Ingolstadt, auch sehr erfolgreich. Oder eben auch diese Jungs, Fury in the Slaughterhouse. Die hatten ein paar wirklich große Hits und die gibt's immer noch. Also die sind immer noch aktiv und wenn ihr Lust habt, die mal wieder live zu sehen, dann könnt ihr am 28. August nach Bad Kissingen kommen. Ist eigentlich gar nicht so weit weg von uns. Ja, und da spielen sie mal wieder live. Also Fury in the Slaughterhouse 2026 ist bestimmt ein Erlebnis. Also stelle ich mir wirklich sehr cool vor. Jetzt bei uns einer ihrer großen Songs, Time to Wander.

0: großartige Band hier bei uns in der Mainwelle-Playlist One Republic und Love Runs Out. Das ist die Mainwelle, es ist kurz vor 12 und ich wünsche euch einen schönen Mittwochvormittag.
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17: Es ist 12 Uhr, ich bin Moritz Einzel. Die Liebe zum Auto ist ungebrochen. Noch nie waren in Deutschland so viele Pkw zugelassen wie aktuell. Ihre Zahl stieg binnen eines Jahres um rund 150.000 auf 49,5 Millionen Stück. Daraus ergibt sich nach Berechnungen des Statistischen Bundesamtes eine Rekordfahrzeugdichte von 593 Autos pro 1.000 Einwohner. Bei Preisen von teils deutlich über 2 Euro je Liter Sprit kommen viele Autofahrerinnen und Autofahrer an finanzielle Schmerzgrenzen. Bundeswirtschaftsministerin Reiche schließt dennoch einen weiteren Spritpreisdeckel aus.
18: Dieser würde kosten, der hat uns schon gekostet, zu Beginn des ersten Halbjahres 1 Milliarden Euro Betrag, der momentan nicht im Haushalt vorhanden ist.
17: Das hat Reiche bei NTV gesagt. SPD-Generalsekretär Klüssendorf hatte einen neuerlichen Spritpreisdeckel vorgeschlagen. Union und SPD nehmen die Deutsche Bahn in die Pflicht. Das geplante Alkoholverbot an Bahnhöfen soll nach dem Willen der innenpolitischen Sprecher beider Fraktionen von eigenem Sicherheitspersonal der Bahn durchgesetzt werden. Grundsätzlich stößt das Alkoholverbot bei vielen auf Zustimmung, auch bei der Gewerkschaft der Polizei. GdP-Bundesvize Peutz sagte im ZDF:
19: Wir haben insbesondere an großen Bahnhöfen wie München, Bremen als auch Hamburg schon ein Alkoholverbot.

0: geplant, Alkohol auf Bahnsteigen und in Bahnhofshallen künftig generell zu verbieten. Ausgenommen sind Gastronomiebereiche. Ab Mitte Oktober soll das Verbot bundesweit gelten. Frankreich führt als erstes EU-Land ein Social-Media-Verbot für Kinder unter 15 Jahren ein. Das Parlament verabschiedete ein entsprechendes Gesetz, das nach den Sommerferien schrittweise greifen soll. Ab September gilt es für neu angelegte Konten, Anfang 2027 auch für bestehende. Auch in Deutschland wird über ein solches Verbot diskutiert. Im südlichen Oberallgäu ist möglicherweise ein Bär unterwegs. Laut dem Bayerischen Landesamt für Umwelt sind Spuren gefunden worden. Es hat eine genetische Auswertung der Probe in Auftrag gegeben. Nutztierhaltern wird empfohlen, ihre Tiere nachts im Stall unterzubringen. Es ist jetzt kurz nach 12.
1: Vielen Dank. Das ist der Blick aufs Main-Welle-Wetter mit Temperaturen um die 20 Grad in Bayreuth und der Region. Die Sonne kommt immer mal wieder raus, im Wechsel mit einzelnen Wolkenfeldern. Richtung Nachmittag dann mehr Wolken, da kann es auch kurz mal ein bisschen regnen. Dafür werden die nächsten beiden Tage dann wieder schön. Da kommt die Sonne länger raus, es wird auch wieder ein bisschen wärmer. 24, 25 Grad, dann die Temperaturen. Es ist kurz nach 12, das ist unser Blick auf die Straßen. Keine Staus, keine Behinderungen, da ist jetzt wieder alles entspannt. Wunderbar, es wird aber immer noch geblitzt in Untersteinach, das ist die Lasermessung auf Höhe der Bushaltestelle. Euch allen eine gute und sichere Fahrt. Updates könnt ihr gerne aufs Studio-Handy melden.
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1: So, und das ist einer der großen Popstars unserer Zeit. Momentan ist er auf Tour in Südamerika. Sein nächstes Konzert ist in Sao Paulo in Brasilien. Danach geht's weiter nach Mexiko-Stadt und dann im August spielt er in New York City. Naja, Harry Styles ist einfach sehr gefragt. Das ist einer seiner großen Songs, American Girls, jetzt bei uns in der Playlist. Euch allen einen schönen Mittwoch.

0: Eure Mainwelle am Mittwoch, 22. Juli. Bayreuth putzt sich raus. Bayreuth macht sich schick. Und Bayreuth bereitet sich vor. In 3 Tagen ist Festspielpremiere. Die große Prominenz wird wieder zu uns in die Stadt kommen. Und in diesem Jahr auch die große Jubiläumssaison. 150 Jahre Festspiele. Zur Eröffnung wird es die 9. Sinfonie von Beethoven geben. Auch der Rienzi steht heuer auf dem Spielplan. Also es ist schon eine besondere Saison. Und ein Highlight gibt's auch abseits des grünen Hügels. Und zwar in der Schlossgalerie in Bayreuth, denn da eröffnet am Tag der Festspielpremiere, also am Samstag, auch eine tolle Ausstellung. Sie heißt Richard zieht ein. Ein großes Projekt, eine künstlerische Hommage an 150 Jahre Bayreuther Festspiele, sagt Monika Pellkofer von der Regionalen Entwicklungsagentur.
1: Das ist ein landkreisüberspannendes Projekt mit Einbindung auch hier der Festspiele und der 150 Jahre. Der Kunstverein Bayreuth ist unser Kooperationspartner, ebenso wie die Festspiele 150. Und die Auftaktveranstaltung findet im Rahmen der Bayreuther Kunstausstellung statt mit dem überregional bekannten Maler und Comiczeichner Michael Apitz.
0: Ja, und weil Michael Apitz eben so eine Affinität zu Richard Wagner hat, ist er natürlich am Samstag bei der Auftaktveranstaltung auch dabei.
2: Ich höre beim Malen sehr gerne Musik, auch Richard Wagner. Das gibt mir Kraft, das beflügelt mich. Für die Ausstellung in Bayreuth ist es sogar so, dass ich Bilder gemalt habe, die jetzt speziell auf die Wagner-Musik abgestimmt sind. Das heißt, ich habe mich für diese Bilder von Stücken Richard Wagners inspirieren lassen.
0: Klingt sehr spannend. Also allgemein kann man sagen, diese Werke zeichnen sich durch die Verbindung von Klang, Farbe und Emotionen aus, sagt Monika Pellkofer.
1: Ja, er hat einen Bezug und ist auch, ich sag mal, Ursprung dieses ganzen Konzeptes, denn er hat eine eigene Art zu malen. Chromophonie übersetzt Musik in Formen und Farben und er hat da ein Wagner-Porträt geschaffen, das eben in Bayreuth während der Festspielzeit einzieht. Und das ist der Ursprung. Wir machen sozusagen das Festspiel im übertragenen Sinn in der Schlossgalerie Wagner zieht ein und das spielen wir dann auch in den Landkreis in 3 Gemeinden.
0: Ja, im September geht's dann weiter mit Wagner oder besser gesagt mit der Wagner-Mythologie.
1: Es gibt 3 Themen, der Held, der Drache und der Schatz. Danach gab es einen Künstleraufruf und ausgewählt wurden Volker Wunderlich für Goldkronach, Thomas Brix für Eckersdorf und Anna Hirt für Kreuzen. Dort werden extra Werke geschaffen, die sozusagen in den Festspielhäusern der Gemeinden Wagners Mythologie einziehen lassen.
0: Also gerne nochmal der Hinweis auf die Ausstellungseröffnung am Samstag, 25. Juli um 11 in der Schlossgalerie in Bayreuth. Mehr Infos gibt's auch auf der Homepage des Landratsamts.

0: Wir begleiten euch durch den Mittag. Schönen Mittwoch, Viertel 1 ist durch und da kommt eine aktuelle Verkehrsmeldung rein. Vorsicht bitte auf der A9 in Fahrtrichtung Berlin. In der Ausfahrt Marktschorgast kommt ein Auto nicht mehr weiter. Momentan ist hier der Verzögerungsstreifen blockiert. Bitte gut aufpassen, hier laufen auch Personen auf der Autobahn. Ansonsten das Wetter in der Region. Heute Wolken und Sonne im Mix bis zu 21 Grad. Ja, die Aussichten Richtung Wochenende, die schauen dann schon deutlich sommerlicher aus. Am Samstag 15 Sonnenstunden und 30 Grad. Ja, da kommt also wieder das richtig sommerliche Wetter und die heißen Temperaturen zurück. Da können sich die Sommerfans freuen. Diejenigen, die die Hitze nicht so mögen, ja, die haben heute und morgen auf jeden Fall nochmal das richtige Wetter erwischt. Wir bringen euch gleich um 12:30 auch wieder auf den aktuellsten Stand mit den neuesten Nachrichten hier aus der Region.
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14: Es ist 12:30, ich bin Martin Sollig. Im Bayreuther Rathaus kommt der Stadtrat heute Nachmittag zu seiner letzten Sitzung vor der Sommerpause zusammen. Auf der Tagesordnung unter anderem die Sanierung der Schokofabrik in St. Georgen, Photovoltaikanlagen an der Tiergärtnerstraße und städtebauliche Planungen am Geschwister-Scholl-Platz. Und besonders spannend, was hält das Plenum vom Vorschlag der Grünen und Linken, die Aufwandsentschädigungen für die Stadtratsmitglieder für 6 Jahre einzufrieren? Die öffentliche Sitzung beginnt um 15 Uhr. Der Zigarettenhersteller British American Tobacco will weltweit rund 9000 Stellen abbauen oder auslagern. Das Werk in Bayreuth ist davon aber nicht betroffen, das berichtet der Kurier. In dem Werk arbeiten aktuell rund 200 Leute. In Bayreuth werden Stopf- und Drehtabak produziert und viele europäische Märkte beliefert. Außerdem betreibt BAT hier eines seiner größten Logistikzentren in Europa. Der Standort bleibt damit ein wichtiger Teil des Konzerns. Vor 10 Jahren sah das noch anders aus. Damals hatte BAT in Bayreuth fast 1000 Stellen gestrichen und die Zigarettenproduktion eingestellt. Für die Handballer von HSV Bayreuth geht die Vorbereitung mit einem anspruchsvollen Härtetest in die nächste Phase. Nach dem 33:30 Erfolg beim TSV Erlangen-Bruck soll die Partie gegen die U23 des HC Erlangen vor allem weitere Erkenntnisse für den Saisonstart liefern. Mit dem HC trifft HSV dabei auf einen Gegner, der eine Spielklasse höher angesiedelt ist. Die Begegnung ist damit kein gewöhnliches Testspiel, sondern eine frühe Standortbestimmung gegen einen Gegner auf deutlich höherem Niveau. Anwurf ist heute um 20:30 Uhr im Schulzentrum Ost. 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
12: Dankeschön, Martin. Dann jetzt der Blick aufs Mainwelle-Wetter. Wolken und Sonne im Mix, 20 Grad die Temperaturen, also ganz angenehm eigentlich. Richtung Nachmittag dann mehr Wolken, da kann es auch kurz mal ein bisschen regnen. Dafür wird es in den nächsten Tagen dann wieder richtig schön. Die Sonne kommt länger raus, am Donnerstag und am Freitag, und es wird auch von den Temperaturen wieder ein bisschen sommerlicher. 24, 25 Grad in den nächsten Tagen, am Wochenende dann wieder über 25.
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12: Es ist 12:30 und weiterhin gilt, bitte Vorsicht auf der A9 in Richtung Berlin. In der Ausfahrt Markt Schorgast steht ein kaputtes Auto, Personen auf der Fahrbahn, außerdem hier der Verzögerungsstreifen blockiert. Bitte gut aufpassen. Wir haben einen Blitzer in Untersteinach bei Kulmbach, das ist die Lasermessung auf Höhe der Bushaltestelle. Sonst alles entspannt, euch eine gute und sichere Fahrt.
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12: Jawohl, und gemeinsam geht's durch den Mittag, durch die Mittagspause. Ich freue mich sehr, dass ihr mit dabei seid.

Genesis hier bei uns auf der Mainwelle in der Playlist, kurz vor 1. Und jetzt mal ganz ehrlich, ich habe langsam das Gefühl, wenn ihr am Bayreuther Hauptbahnhof steht, da fahrt ihr doch langsam mittlerweile auf mehr Strecken mit Bussen als mit Zügen, oder? Also Richtung Nürnberg, da gilt ja weiterhin der Schienenersatzverkehr, stand jetzt bis Ende der Sommerferien. Auch wenn ihr von Bayreuth nach Weiden fahren wollt mit der Agilis, fahrt ihr momentan mit dem Bus. Und jetzt, ab dem 1. August, ist auch noch die Strecke von Bayreuth nach Weidenberg gesperrt. Hintergrund, Bauarbeiten auf der Hochbrücke, auch dort wird Schienenersatzverkehr gelten. Stand jetzt Bayreuth-Weidenberg-Sperrung bis Ende Oktober. Ja, da hoffen wir mal auf gute Nerven, auf gutes Durchhalten. Im Zweifel fahren dann hoffentlich wenigstens die Busse pünktlich und zuverlässig. Das gibt's für euch nochmal zum Nachlesen auf meinwille.de, genauso wie alle anderen Nachrichten aus Bayreuth Stadt und Land.

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11: Es ist 13 Uhr, ich bin Moritz Einzel. Die Bundesregierung berät gerade über die geplante Frühstartrente für Kinder. Der Plan: Der Staat zahlt für jedes Kind vom 6. bis zum 18. Lebensjahr monatlich 10 Euro in ein Altersvorsorgedepot ein. Ausgezahlt wird das Geld erst ab 65. Zusätzlich sollen Eltern bis zu 6.840 Euro im Jahr draufzahlen können. Damit will die Regierung vor allem Menschen mit geringem Einkommen den Weg in die private Altersvorsorge erleichtern. Thorsten Frey soll neuer Chef der Unionsfraktion werden. Nach dem Rücktritt von Jens Spahn ist der bisherige Kanzleramtschef als Nachfolger vorgesehen. Darauf haben sich übereinstimmenden Berichten zufolge Bundeskanzler Merz und Bayerns Ministerpräsident Söder geeinigt. Unklar ist noch, wer Nachfolger auf dem Kanzleramtsposten wird. Spahn war unter Druck geraten, weil er und sein Ehemann mithilfe einer Leihmutter in den USA Eltern geworden waren. Schließlich trat Spahn deswegen zurück. Unterdessen geht die Debatte über das Thema Leihmutterschaft weiter. Nach Einschätzung der Juristin Brosius Gersdorf darf der Staat Leihmutterschaft nicht grundsätzlich verbieten. Das Grundgesetz gehe von der Selbstbestimmung des Einzelnen aus, so Brosius Gersdorf im ZDF.
12: Wenn eine Frau selbstbestimmt, autonom, freiwillig, gut informiert entscheidet, dass sie sich als Leihmutter zur Verfügung stellen möchte, dann darf der Staat das meines Erachtens nicht verbieten.
11: Die ehemalige Kandidatin für das Verfassungsgericht sprach von einem Grundrechtseingriff. Fahnder haben Medienberichten zufolge erneut die Zentrale der Deutschen Bank in Frankfurt durchsucht. Diesmal gehe es um fragwürdige Steuergeschäfte bei der Tochtergesellschaft Postbank zwischen 2008 und 2010. Bei diesen sogenannten Cum-Cum-Geschäften ist dem Staat möglicherweise ein zweistelliger Milliardenschaden entstanden. Die Bundesstelle für Eisenbahnunfalluntersuchungen hat den Untersuchungsbericht zum tödlichen Zugunglück von Riedlingen in Baden-Württemberg veröffentlicht. Bei dem Unfall vor einem Jahr waren 3 Menschen gestorben, als ein Regionalzug nach einem Hangrutsch infolge von Starkregen entgleist ist. Es heißt, der Hangrutsch war nicht vorhersehbar, die Böschung galt nicht als riskant. Es ist jetzt 1:05.
13: Vielen Dank. Dann jetzt der Blick aufs Main-Welle-Wetter. 20 Grad die Temperaturen in Bayreuth und der Region. Wolken und Sonne im Mix ist immer ein Wechsel aus beiden. Dann Richtung Nachmittag verdichten sich die Wolken aber langsam. Es kann auch kurz mal ein bisschen Regen mit dabei sein. Die nächsten Tage dafür richtig schön. Da kommt die Sonne länger raus, 24, 25 Grad. Und dann Richtung Wochenende, da kommt dann auch der Sommer wieder so richtig zurück.

0: Markt Schorgast. Da steht auch ein kaputtes Auto. Verzögerungsstreifen blockiert Personen auf der Fahrbahn. Also auch hier bitte gut aufpassen. Ein Blitzer in Untersteinach bei Kulmbach. Das ist die Lasermessung auf Höhe der Bushaltestelle. Euch allen eine gute und sichere Fahrt.
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0: Und das ist für euch Michael Patrick Kelly bei uns in der Playlist. Wir starten gemeinsam rein in diesen Mittwochnachmittag und ich freue mich sehr, dass ihr mit dabei seid.

Es geht in Richtung 2:30. Ich wünsche euch einen schönen Nachmittag. Wir schauen kurz auf die Straßen. Ganz aktuelles Update. A70 in Fahrt Richtung Bamberg. Bitte Vorsicht zwischen Kulmbach, Neudrossenfeld und Turnau Ost. Da laufen 2 Rehe auf der Autobahn. Gut ankommen mit uns und Updates könnt ihr jederzeit gerne melden. Wir sind per WhatsApp für euch erreichbar. Gute und sichere Fahrt.

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16: Mit Tamara Bussler, schönen Nachmittag, es ist 13.30 Uhr. Für ein Trümmerfeld hat ein Sattelzug heute früh auf der A9 am Autobahndreieck Bayreuth-Kulmbach gesorgt. Er war mit einem von der A70 kommenden Laster seitlich zusammengestoßen. Dabei ist die Plane des Sattelaufliegers aufgerissen und Teile der Ladung haben sich auf einer Länge von gut 200 Meter auf der Fahrbahn verteilt. Und zwar Kisten mit alkoholfreiem Bier. Während der Bergungs- und Reinigungsarbeiten war die A9 in Richtung Himmel im Baustellenbereich gesperrt. Der Unfallverursacher hat sich leicht verletzt. Der Sachschaden liegt laut Polizei bei rund 60.000 Euro. Im Bayreuther Rathaus kommt der Stadtrat heute Nachmittag zu seiner letzten Sitzung vor der großen Sommerpause zusammen. Auf der Tagesordnung unter anderem die Sanierung der Schokofabrik in St. Georgen, Photovoltaikanlagen an der Tiergärtnerstraße und städtebauliche Planungen am Geschwister-Scholl-Platz. Und besonders spannend, was hält das Plenum vom Vorschlag der Grünen und Linken, die Aufwandsentschädigungen für die Stadtratsmitglieder für 6 Jahre einzufrieren? Die öffentliche Sitzung beginnt um 15 Uhr. Ab jetzt können Bürgerinnen und Bürger wieder Fördermittel für den Austausch alter Heizungen beantragen. Verbraucherschützer empfehlen, sich vor einem möglichen Heizungstausch die kommunale Wärmeplanung anzusehen. Wie die Stadt Bayreuth mitteilt, hat sie ihre Wärmeplanung inzwischen abgeschlossen. Rund 1,5 Jahre hat die Stadt untersuchen lassen, wie die Bayreuther Haushalte aktuell mit Wärme versorgt werden und welche Möglichkeiten es für die Zukunft gibt. Die Ergebnisse stehen in einem knapp 300 Seiten langen Bericht. Er ist ab sofort online. Den Link gibt's auf meinwelle.de.
5: Und wir schauen aufs Main-Wille-Wetter. Wolken und Sonne im Mix in Bayreuth und der Region. Temperaturen bis 20 Grad. Jetzt am Nachmittag werden die Wolken dichter. Ja, und dann kann auch kurz mal der ein oder andere Regenschauer mit dabei sein. In den nächsten Tagen geht es dafür dann langsam wieder ein bisschen in Richtung Sommer bis 25 Grad. Morgen und am Freitag. Am Samstag schaffen wir auch wieder 30. Der Blick auf die Straßen, es ist kurz nach 2:30 und Vorsicht bitte auf der A9 in Fahrtrichtung Nürnberg. Zwischen Hof West und Münchberg Nord steht ein kaputter LKW, die rechte Spur ist blockiert und da staut sich's auch gerade ein bisschen, plant mal 5 Minuten mehr Fahrzeit ein. Dann die A70 in Fahrtrichtung Bamberg, hier bitte Vorsicht, zwischen Kulmbach-Neudrossenfeld und Turnau Ost zwei Rehe auf der Fahrbahn und ein bisschen länger dauert's mal wieder auf der A9 in der Baustelle kurz vor dem Dreieck Bayreuth-Kulmbach, auch da bitte ein paar Minuten mehr Zeit einplanen. Ein Blitzer unter Steinach bei Kulmbach, die Lasermessung bei der Bushaltestelle. Euch allen eine gute und sichere Fahrt.
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5: Und ich schaue mal wieder bei uns in die Playlist. Die nächsten Songs, Mark Forster, ein Lied, seine aktuelle Single. Dann geht's hier die 80er zu Michael Jackson, The Way You Make Me Feel. Und wir starten mit Dermot Kennedy und Kiss Me. Das ist euer Mittwochnachmittag und ich freue mich, dass ihr mit dabei seid.

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14: Es ist 14 Uhr, ich bin Oliver Urbanke. Der bisherige Kanzleramtschef Frei soll neuer Vorsitzender der Unionsfraktion im Bundestag werden. Darauf verständigten sich CDU-Chef Merz und CSU-Chef Söder nach Angaben aus Unionskreisen. Gewählt werden soll Frei nächsten Mittwoch. Er folgt auf Jens Spahn, der nach Kritik an der Geburt seines Kindes durch eine Leihmutter in den USA zurückgetreten war. Bezahlbaren Wohnraum zu finden, wird für viele Menschen immer schwieriger. Doch nicht in allen deutschen Metropolen legen die Mietpreise stark zu. In einigen Großstädten sinken sie sogar. Das sagen Experten vom Kiel-Institut für Weltwirtschaft. Mehr von Claudia Wächter.
15: Ausgerechnet Berlin. In der Hauptstadt gehen die Mietpreise runter. Zumindest etwas. In Köln oder Hamburg dagegen haben alle Wohnungssuchenden eher schlechte Karten. Absoluter Spitzenreiter ist aber München. Da kostet der Quadratmeter Kaltmiete unterm Strich knapp 24 Euro. Und in Leipzig, da sind die Mietpreise am günstigsten.
14: Ein außergewöhnlicher Vorfall beim Testlauf neuer KI-Modelle hat das Risiko möglicher Cyberattacken mit künstlicher Intelligenz aufgezeigt. Die Firma OpenAI hat mitgeteilt, dass eine neue Software eigenständig in Computersysteme eines anderen KI-Unternehmens eingedrungen ist. Sie nutzte dabei Sicherheitslücken und gestohlene Zugangsdaten und ging viel weiter als geplant. Ein Touristenschiff hat eine Schwimmerin im Forgensee im Voralpenland gerettet. Die 70-jährige Urlauberin war zum Schwimmen ins Wasser gegangen. Ihr Begleiter hatte sie aus den Augen verloren und den Notruf gewählt. Der Rettungsdienst konnte schnell Entwarnung geben. Die Besatzung eines Schiffs, das auf dem See unterwegs war, hat die hilflose Frau im Wasser entdeckt und an Bord geholt. So konnte sie wohlbehalten den Rettungskräften übergeben werden. Frankreich führt als erstes EU-Land ein Social-Media-Verbot für Kinder unter 15 Jahren ein. Das Parlament verabschiedete ein entsprechendes Gesetz, das nach den Sommerferien schrittweise greifen soll. Ab September gilt es für neu angelegte Konten, Anfang 2027 auch für bestehende. Auch in Deutschland wird über ein solches Verbot diskutiert. Es ist jetzt kurz nach zwei.
5: Vielen Dank. Wir schauen aufs Main-Wille Wetter. Wir haben aktuelle Temperaturen um die 21 Grad in Bayreuth und der Region. Es kann jetzt am Nachmittag auch kurz mal regnen. Die Wolken werden langsam dichter, aber dafür wird es in den nächsten Tagen dann wieder sommerlich. Morgen am Donnerstag und am Freitag mehr Sonne bis 25, am Samstag dann sogar wieder bis 30 Grad.
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5: Damit schauen wir auf die Straßen, kurz nach zwei, Fahrtrichtung Nürnberg auf der A9. Bitte Vorsicht zwischen Hof West und Münchberg Nord. Da steht ein kaputter LKW, die rechte Spur ist blockiert. Und dann weiter zwischen Markt Czorgast und dem Dreieck Bayreuth-Kulmbach. Da dauert es leider 10 Minuten länger, 4 Kilometer Stau im Baustellenbereich. Ein Blitzer in Untersteinach, die Lasermessung bei der Bushaltestelle. Euch eine gute und sichere Fahrt.
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5: Und ich hoffe, ihr habt alle einen schönen und hoffentlich auch entspannten Mittwochnachmittag. Wir sind sehr gerne bei euch.

0: Eure Mainwelle am Mittwoch, 22. Juli. Bayreuth putzt sich raus, Bayreuth macht sich schick und Bayreuth bereitet sich vor. In 3 Tagen ist Festspielpremiere. Die große Prominenz wird wieder zu uns in die Stadt kommen und in diesem Jahr auch die große Jubiläumssaison. 150 Jahre Festspiele. Zur Eröffnung wird es die 9. Sinfonie von Beethoven geben. Auch der Rienzi steht heuer auf dem Spielplan. Also es ist schon eine besondere Saison. Und ein Highlight gibt's auch abseits des grünen Hügels. Und zwar in der Schlossgalerie in Bayreuth, denn da eröffnet am Tag der Festspielpremiere, also am Samstag, auch eine tolle Ausstellung. Sie heißt Richard zieht ein. Ein großes Projekt, eine künstlerische Hommage an 150 Jahre Bayreuther Festspiele, sagt Monika Pelkofer von der Regionalen Entwicklungsagentur.
1: Das ist ein landkreisüberspannendes Projekt mit Einbindung auch hier der Festspiele und der 150 Jahre. Der Kunstverein Bayreuth ist unser Kooperationspartner, ebenso wie die Festspiele 150. Und die Auftaktveranstaltung findet im Rahmen der Bayreuther Kunstausstellung statt mit dem überregional bekannten Maler und Comiczeichner Michael Apitz.
0: Ja, und weil Michael Apitz eben so eine Affinität zu Richard Wagner hat, ist er natürlich am Samstag bei der Auftaktveranstaltung auch dabei.
2: Ich höre beim Malen sehr gerne Musik, auch Richard Wagner. Das gibt mir Kraft, das beflügelt mich. Für die Ausstellung in Bayreuth ist es sogar so, dass ich Bilder gemalt habe, die jetzt speziell auf die Wagner-Musik abgestimmt sind. Das heißt, ich habe mich für diese Bilder von Stücken Richard Wagners inspirieren lassen.
0: Klingt sehr spannend. Also allgemein kann man sagen, diese Werke zeichnen sich durch die Verbindung von Klang, Farbe und Emotionen aus, sagt Monika Pelkofer.
1: Ja, er hat einen Bezug und ist auch, ich sag mal, Ursprung dieses ganzen Konzeptes, denn er hat eine eigene Art zu malen. Chromophonie übersetzt Musik in Formen und Farben und er hat da ein Wagner-Porträt geschaffen, das eben in Bayreuth während der Festspielzeit einzieht. Und das ist der Ursprung. Wir machen sozusagen das Festspielhaus im übertragenen Sinn in der Schlossgalerie. Wagner zieht ein und das spielen wir dann auch in den Landkreis in 3 Gemeinden.
0: Ja, im September geht's dann weiter mit Wagner oder besser gesagt mit der Wagner-Mythologie.
1: Es gibt 3 Themen, der Held, der Drache und der Schatz. Danach gab es einen Künstleraufruf und ausgewählt wurden Volker Wunderlich für Goldkronach, Thomas Brix für Eckersdorf und Anna Hürth für Kreuzen. Dort werden extra Werke geschaffen, die sozusagen in den Festspielhäusern der Gemeinden Wagners Mythologie einziehen lassen.
0: Also gerne nochmal der Hinweis auf die Ausstellungseröffnung am Samstag, 25. Juli um 11 in der Schlossgalerie in Bayreuth. Mehr Infos gibt's auch auf der Homepage des Landratsamts.

0: Richtung 3:30 geht's an diesem Mittwoch. Ich wünsche euch einen schönen Nachmittag. Und jetzt hätte ich an dieser Stelle wirklich mal einen liebgemeinten Hinweis. Bitte trinkt kein Desinfektionsmittel. Ja, also der Hintergrund ist der, deutscher Wein könnte schon bald zu Desinfektionsmittel werden. Es geht da um Rot- und Roséweine aus den Anbaugebieten Rheinhessen und Württemberg. Da hat Deutschland nämlich jetzt einen Antrag bei der EU gestellt. Das Problem, der Wein ist über. Der Weinkonsum in Deutschland geht zurück und die Winzer kriegen ihr Zeug nimmer los. Und da hat sich jetzt irgend so ein ganz schlauer Mensch gedacht. Mensch, man könnte doch diesen überflüssigen Alkohol zur Krisendestillation verwenden. Würde auch ganz einfach gehen, man müsste den Wein einfach nur zu hochprozentigem Alkohol brennen. Ich habe mich jetzt gefragt, welchen Wein wollen wir dafür eigentlich opfern? Also beim Bier, muss ich jetzt sagen, würde mir die Entscheidung leicht fallen. Kölsch zum Beispiel. Das ist so ein Bier, wo ich jetzt sagen würde, also wenn man daraus jetzt Desinfektionsmittel machen würde, da würden die Viren wahrscheinlich sich freiwillig abtöten. Aber beim Wein ist es dann doch schwieriger, weil Wein ja eigentlich dann doch eher was Hochwertiges ist. Oder?
1: Das ist ein Spitzenwein. Okay. Den habe ich raus aus dem Supermarkt. 2,32 Mark. Ein echter Südtiroler Bauernwein. Und was das Gute ist, der ist in Deutschland abgefüllt, nicht in Italien. Ja.

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15: Das News Update um 14.30 Uhr. Ich bin Tamara Bussler. Schönen Nachmittag. Für ein Trümmerfeld hat ein Sattelzug heute früh auf der A9 am Autobahndreieck Bayreuth-Kulmbach gesorgt. Er war mit einem von der A70 kommenden Laster seitlich zusammengestoßen. Dabei ist die Plane des Sattelaufliegers aufgerissen und Teile der Ladung haben sich auf einer Länge von gut 200 Meter auf der Fahrbahn verteilt. Und zwar Kisten mit alkoholfreiem Bier. Während der Bergungs- und Reinigungsarbeiten war die A9 in Richtung Himmelkron im Baustellenbereich gesperrt. Der Unfallverursacher hat sich leicht verletzt. Der Sachschaden liegt laut Polizei bei rund 60.000 Euro. Im Bayreuther Rathaus kommt der Stadtrat heute Nachmittag zu seiner letzten Sitzung vor der großen Sommerpause zusammen. Auf der Tagesordnung unter anderem die Sanierung der Schokofabrik in St. Georgen, Photovoltaikanlagen an der Tiergärtnerstraße und städtebauliche Planungen am Geschwister-Scholl-Platz. Und besonders spannend, was hält das Plenum vom Vorschlag der Grünen und Linken, die Aufwandsentschädigungen für die Stadtratsmitglieder für 6 Jahre einzufrieren? Die öffentliche Sitzung beginnt um 15 Uhr. Aber jetzt können Bürgerinnen und Bürger wieder Fördermittel für den Austausch alter Heizungen beantragen. Verbraucherschützer empfehlen, sich vor einem möglichen Heizungstausch die kommunale Wärmeplanung anzusehen. Wie die Stadt Bayreuth mitteilt, hat sie ihre Wärmeplanung inzwischen abgeschlossen. Rund 1,5 Jahre hat die Stadt untersuchen lassen, wie die Bayreuther Haushalte aktuell mit Wärme versorgt werden und welche Möglichkeiten es für die Zukunft gibt. Die Ergebnisse stehen in einem knapp 300 Seiten langen Bericht. Er ist ab sofort online. Den Link gibt's auf meinwelle.de.
5: Und das ist noch der Blick aufs Main-Welle-Wetter. Jetzt am Nachmittag kann es immer mal kurz regnen, die Wolken werden langsam dichter. Dafür wird es die nächsten Tage dann freundlicher. Der Sommer kommt wieder zurück, morgen am Donnerstag und auch am Freitag mit 25 Grad und mehr Sonne. Am Samstag dann 15 Sonnenstunden und 30 Grad. Perfekt zur Festspieleröffnung. Kurz nach ab 3, das ist der Blick auf die Straßen und Vorsicht bitte auf der A9, Fahrtrichtung Nürnberg zwischen Hof West und Münchberg Nord. Ein kaputter LKW, rechte Spur hier blockiert, die Bergungsarbeiten laufen. Dann weiter zwischen Markt Schorgast und dem Dreieck Bayreuth-Kulmbach. Dauert leider 10 Minuten länger, 4 Kilometer Stau im Baustellenbereich. Und es wird geblitzt in Bayreuth in der Erlanger Straße, 30er-Zone und in Untersteinach die Lasermessung bei der Bushaltestelle. Euch eine gute und sichere Fahrt.
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5: So, und das ist ein Song, der in diesem Jahr 30 Jahre alt wird. OMD und Walking on the Milky Way. Und ich würde jetzt mal sagen, also wenn jemand vor 30 Jahren losgelaufen ist, um auf der Milchstraße spazieren zu gehen, ist jetzt natürlich meine Frage, wie weit ist so jemand gekommen bis heute? Ist jemand die ganze Milchstraße entlang gelaufen? Oder war es nur ein Teil? Müsste jetzt ein Physiker ausrechnen? Vielleicht ist irgendjemand da, der da gerade zuhört, der sich berufen fühlt. Ich würde auf jeden Fall jetzt einfach mal sagen, es gibt den Song in voller Länge bei uns in der Playlist und ich wünsche euch einen schönen Nachmittag.

0: Ja.
1: Auf Monsters and Men hier bei uns in der Mainwille Playlist. Es geht Richtung 15 Uhr. Ich bin der Martin Zinner, sag an dieser Stelle Servus und würde mich freuen, wenn wir uns morgen wieder hören. Ab 9 hier auf der Mainwille, Kollege Micha Götz übernimmt.
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18: Es ist 15 Uhr. Ich bin Oliver Urbanke. Messenger-Dienste wie WhatsApp oder Unternehmen wie Google und Microsoft dürfen wieder private Chats mitlesen. Darauf haben sich die Mitgliedstaaten der EU geeinigt. Die sogenannte Chat-Kontrolle soll im Kampf gegen sexuellen Kindesmissbrauch helfen und mögliche Hinweise darauf schon erkennen, bevor Nachrichten in Messenger-Diensten verschickt werden. Um das zu ermöglichen, ist eine befristete Ausnahme von den geltenden europäischen Datenschutzregeln beschlossen worden. In gleich mehreren beliebten Urlaubsländern am Mittelmeer gibt es aktuell schwere Waldbrände. Betroffen sind vor allem Südfrankreich und Sizilien. Claudia Wächter berichtet.
19: Hunderte im Hinterland von Marseille haben die Nacht in Notunterkünften verbracht. Dutzende Häuser sind bereits beschädigt. Viele Familien haben keinen Strom. Auch in anderen Regionen Frankreichs brennt es genauso wie in Italien. Auf der Urlaubsinsel Sizilien facht der Wind die Flammen immer wieder an. Über der Hauptstadt Palermo wabert Qualm. Bewohner sind geflüchtet. Und es ist brüllend heiß. Gestern waren es mehr als 46 Grad.
18: Die Bundesregierung berät heute über die geplante Frühstartrente für Kinder. Dabei ist die Idee, dass der Staat für jedes Kind vom 6. bis 18. Lebensjahr monatlich 10 Euro in ein Altersvorsorgedepot einzahlt. Ausgezahlt wird das Geld erst ab 65. Eltern können zusätzlich bis zu 6.840 Euro im Jahr draufzahlen. Damit will die Regierung Menschen private Altersvorsorge erleichtern. In Deutschland arbeiten so viele Menschen mit Schwerbehinderung wie nie zuvor. 1,14 Millionen waren es 2024. Beschäftigt sind sie laut Behörden vor allem in der Industrie, der Verwaltung, im Handel und im Gesundheits- und Pflegebereich. Mit 51% liegt die Erwerbstätigenquote allerdings immer noch deutlich unter der der Gesamtbevölkerung mit 77%. Der Synchronsprecher von Anthony Hopkins, Jack Nicholson und Dustin Hoffman ist tot. Joachim Kerzle ist vorgestern im Alter von 84 Jahren gestorben, wie seine Agentur mitgeteilt hat. Deren Geschäftsführer sagte, mit Kerzle verliere die deutsche Synchron- und Hörbuchwelt eine außergewöhnliche Persönlichkeit. Es ist jetzt kurz nach drei.
12: Ja, schöner Tag, oder? So passt's. Also, es ist windig, wir haben Wolken, aber immer mal wieder so ein bisschen Sonne. Und dann schauen wir mal, wie es weitergeht. Morgen im Laufe des Nachmittags ein windiger Wolkenmix, auch mit Sonne. Und dann Richtung Wochenende wird's häufig sonnig. Es wird wieder schöner und insgesamt wärmer. Sonntag ziehen dann wieder Schauer auf, da wird es dann wieder wechselhafter. Aber jetzt wird es allmählich immer schöner, bis einschließlich Samstag. Erst am Sonntag wird es wieder ein bisschen durchwachsener. 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

0: Sanierungsarbeiten. Dann im weiteren Verlauf Richtung Nürnberg. Ihr ahnt, was kommt, war ja heute auch Thema im Mainwecker. A9 Richtung Nürnberg zwischen Marktschorgast und dem Autobahndreieck Bayreuth-Kulmbach. 4 Kilometer Stau. Da hat man wegen wenig Platz wegen der Baustelle auf der anderen Seite. Und dann nochmal im weiteren Verlauf A9 Richtung Nürnberg zwischen Schneider und Laufhersbruck. Noch ein defekter LKW, der die Standspur blockiert. Dann nochmal die A70 zwischen Roßdorf am Berg und Schesslitz Richtung Bamberg. Reifenteile auf der Fahrbahn. Vorsicht, da steht auch ein defekter LKW, der die Standspur blockiert. Und auch nochmal die A70 Richtung Bamberg zwischen Stadelhofen und Schesslitz. Auch noch Gegenstände auf der Fahrbahn. Wir gucken mal auf die Blitzer. Da haben wir einen, und zwar in Bayreuth, Erlanger Straße, kurz nach der Einmündung zur Albert-Breu-Straße. Da in diesem Hauseck versteckt, ganz unscheinbar. Bitte aufpassen. Nochmal, Erlanger Straße, natürlich stadtauswärts, Heimbahnstraße, kurz nach der Einmündung, Albert-Breu-Straße, am Hauseck, ganz unscheinbar versteckt. 0170 99 07000, wenn ihr auch was habt. Euch allen eine gute Fahrt.
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0: Gleich ein ganz besonderer Mensch des Tages für mich. Der Arni. 40 Jahre Plektrum momentan. Laufen die Abschiedstage. Das Plektrum macht zu. Uns ja, schmerzt ein bisschen das Herz, aber wir sind sehr, sehr dankbar, dass es dem Arnold wieder gesundheitlich besser geht. Und vor allem, dass er noch bis Freitag in einer Woche für uns da ist. Ausnahme, der kommende Sonntag, das ist Ruhetag. Und wir waren ja schon am Montagabend zum Auftakt der, ja, der Abschiedstage vor Ort im Plektrum, neben dem Röhrensee. Und da habe ich dem Arnold gesagt, Mensch, wir müssen ein bisschen mehr Zeit haben, uns Zeit nehmen und einen Menschen des Tages mit dir machen. Und das ist er heute, Arnold Kiesel, der Chef vom Plektrum. Unser Mensch des Tages gleich. Euch allen einen schönen Mittwochnachmittag und schön, dass wir euch mit dabei haben.

0: 14.10 Uhr, das Plektrum in Bayreuth ist absolut Kult und der wird sowieso Arnold Kiesel. Er ist gleich unser Mensch des Tages und in 40 Jahren, Arnold, ne, Arni, da erlebt man schon einiges, oder?
1: In 40 Jahren erlebt man halt sehr viele Sachen, die schönen Feiern oder die Nächte, die ich mit dem Christian verbracht habe.
0: Was?
1: Herrn Höret zum Gasmaß trinken.
0: Um Gottes Willen.
1: Ist schon lange her. Oder die ganzen wunderschönen Fußballspiele mit Chaos und Anarchie, Plektrum. Mhm. Unter anderem auch gegen Christian, seine Mannschaft.
0: Denke ich immer noch gerne zurück am FC-Platz. Ne? Also wir haben euch hergespielt, ein wenig. Vielleicht, so habe ich es zumindest in Erinnerung. Du wirst es wahrscheinlich anders abgespeichert haben, aber ich kann mich erinnern, kurz vor Schluss hat ein gewisser Arnold Kiesel einen Freistoß aus 20 Metern neigewichst.
1: Ja.
0: Danke nochmal, Arnold. Deswegen sind wir nicht weitergekommen.
1: Ja, und wir sind eine Runde weitergekommen und sind dann Vize-Stadtmeister geworden.
0: Danke nochmal, Arnold. Gleich geht's los, der Mensch des Tages, Arnold Kiesel, der Chef vom Plektrum. Wehmut ist da, wie verabschieden sich die Menschen? Welcher Asterix hängt momentan im Klo? Welche Hobbys hat er? Mehr dazu gleich.

0: Ich kenne ihn so lange, ich mag ihn so lange. Er ist für mich ein ganz besonderer Mensch. Er ist einfach eine Legende. Der Chef vom Plektrum, nach 40 Jahren macht er aus gesundheitlichen Gründen Schluss. Aber noch kann man Abschied nehmen, und zwar bis Freitag in einer Woche. Und deswegen ist auch klar, er ist
1: unser Mensch des Tages. Hier haben die das Sagen, die sonst nicht zu Wort kommen.
2: Ja, hallo, ich bin der Arnold, ich bin der Wirt vom Plektrum seit 40 Jahren und gehe jetzt in Rente, hauptsächlich aus gesundheitlichen Gründen, weil meine Lunge nicht mehr so mitmacht wie früher. Ich hatte verschleppte Lungenentzündung und deshalb gehe ich ein Jahr früher in Rente wie gedacht. Ich bin verheiratet, habe 3 Kinder und 3 Enkelkinder, mit denen ich jetzt dann mehr Zeit verbringen kann, und die letzten 2 Tage waren sehr schön, weil sehr, sehr viele Leute gekommen sind, die sich von mir verabschieden wollen, vom Plektrum. Ich habe schon wunderschöne Geschenke gekriegt und ganz viele Umarmungen, wo die Leute in die Küche gekommen sind. Sie möchten mich nochmal drücken. Ja.
0: Arnold, du könntest ja Bücher schreiben, ne? Gibt es denn vielleicht so ein Erlebnis, bei dem du sagst, Mensch, da hat das Herz ganz besonders geglüht? Ich wollte es nicht mehr sagen, dass das Herz glüht. Ein Moment, der besonders schön war.
2: Ja, es gibt so viele schöne Momente. Die ganzen Feiern mit den BSV-Volleyballern zum Beispiel, Silvester, oder die Hasbro-Handballer, die nach dem Spiel immer kommen, die auch ihre Weihnachtsfeier immer hier gemacht haben. Studiobühne habe ich ja auch eine Zeit lang gemacht. Und eines der schönsten Erlebnisse war, da kam ein kleines Mädchen zu mir in die Küche und hat mich gefragt, ob ich eine Kaffeekanne habe. Ich hatte noch so eine alte Kaffeekanne und habe die halt geholt. Und dann hat sie mir 1 Euro in die Hand gedrückt. Bei dir ist es immer so wunderschön. Ich wollte einfach 1 Euro für die Kaffeekanne geben. Die hat halt Kaffeekasse gemeint. Ja. Solche Sachen sind halt einfach wunderschön. Oder wenn Kinder, ich bin beim Einkaufen, dann schreien die Kinder zu ihren Eltern, schau mal, da vorne ist der Arni. Das sind halt einfach wunderschöne Erlebnisse, wo man dann weiß, wofür man das Ganze macht.
0: Also wir stehen ja hier in dem wunderschönen Biergarten und ich sehe da auch, es sind ganz viele Eltern, dann auch mit Kind und Kegel. Hier ist halt alles noch so echt. Viele sagen, so eine Kneipe, wie es Plektrum, wird es mal geben. Was war denn das Erfolgsrezept in deinen Augen?
2: Das Erfolgsrezept ist ganz einfach, dass ich schon immer ehrlich zu den Leuten war. Ich bin halt der Moosbüffel. Es ist halt so, und eine der Haupteigenschaften von Moosbüffeln ist halt die Ehrlichkeit. Und das respektieren die Leute dann. Auch wenn ich mal einen blöden Spruch loslasse, aber das ist ja völlig egal, das gehört ja dazu.
0: Der liebenswürdigste Moosbüffel, den ich kenne, Arnold Kiesel, 40 Jahre Chef vom Plektrum. Hört auf, Freitag in einer Woche, bis dahin kann man noch zu ihm kommen. Und gleich kommt der zweite Teil. Bisschen Wehmut ist dabei. Welcher Asterix hängt auf der Toilette? Was sind eigentlich seine Hobbys? Hören wir gleich.

0: Cat in the Cradle gibt's gleich. Jetzt gibt's natürlich erstmal Arnold Kiesel, den zweiten Teil. Arnold ist unser Mensch des Tages. Der langjährige Chef vom Plektrum sagt Servus. Freitag in einer Woche ist der letzte Tag. Bis dahin kann man diese Kultkneipe natürlich besuchen und den Arnie umarmen, ihm Geschenke mitbringen, sich bedanken, wie wir es eben auch schon gehört haben. Also viel Freude, viel Wertschätzung momentan. Dem Arnold geht's gut, aber ein bisschen Wehmut ist wahrscheinlich auch dabei. Nach 40 Jahren Plektrum, denke ich jetzt mal, oder?
1: Freitag in einer Woche ist leider noch nicht alles vorbei, weil dann kommt nämlich das Unangenehmste, das ganze Ausräumen. Und die Traurigkeit kommt wahrscheinlich erst dann richtig, wenn wir alles ausräumen, was im Keller alles noch rumsteht. Und in der Kneipe muss ja vieles weg, das nicht der Brauerei gehört oder dem Hausverpächter. Und ich vermute mal, dass da dann die richtige Traurigkeit kommt. Im Augenblick freue ich mich nur, dass jeden Abend so viele Gäste kommen und sich von mir verabschieden wollen. Von den Knoblauchbroten und der Schaschlikpfanne.
0: Und natürlich ganz wichtig zum Abschied, welcher Asterix-Comic ist momentan in der Herrentoilette?
1: Asterix auf Fränkisch.
0: Ist eigentlich auf der Damentoilette auch Asterix oder ist da die Wendy?
1: In der Damentoilette kann kein Asterix hängen, weil es gibt nur eine Toilette und wenn die da anfangen, den Asterix zu lesen, dann bildet sich vor der Toilette eine Schlange mit 20 Leuten.
0: Du merkst, ich war noch nie auf der Damentoilette.
1: Bin ich mir aber nicht sicher.
0: Die Enkelkinder, mehr Zeit für die Familie, das ist ja dann die schöne Seite. Was hast denn du eigentlich so viele Hobbys? Was sind so deine Leidenschaften?
1: Die Altstadt, Volleyball zuschauen, Handball zuschauen, Karten spielen. Ist halt schwierig jetzt dann, wenn das Plektrum mehr ist mit dem Kartenspielen. Wo gehen wir hin zum Kartenspielen?
0: Was ist denn deine Einschätzung? Wie geht's denn dann hier weiter mit der Immobilie?
1: Ich hoffe mal, dass er einen Nachpächter findet, irgendwann der Thomas, aber er muss halt viel Geld investieren. Ich hoffe mal, dass er das macht.
0: Weshalb lebst du immer noch gern hier in der Gegend?
1: Das gute Essen zum Beispiel.
0: Legendär auch deine Braten?
1: Ja, es ist nicht zu groß, es ist schön überschaubar. Wenn man in die Stadt geht, trifft man immer Bekannte. Am Wochenmarkt, am Samstag oder Mittwoch trifft man Bekannte. Das finde ich halt einfach schöner wie in irgendeiner anonymen Großstadt, wo dann alles auch noch teurer ist.
0: Arnold, ich habe noch nie jemanden gehört, der irgendwas Schlechtes über dich gesagt hat. Immer wenn ich dich sehe, freue ich mich. Wenn ich sehe, wie die Leute dich sehen, freuen sie sich. Danke für 40 Jahre Plektrum. Danke und du bist sowas von der Mensch des Tages, dass alles zu spät ist.
1: Ich habe zu danken, Christian. Und wir werden uns hoffentlich so öfter mal noch treffen bei der Altstadt oder...
0: Aber nicht mehr gegeneinander Fußball spielen, nicht, dass du wieder haust wieder einen Freistoß rein.
1: Das würde ich heute auch nicht mehr schaffen.
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0: Halb vier im Studio ist, meine Damen und Herren, Tamara Bussler.
1: Schönen Nachmittag.
0: Hallo.
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0: Ja, Tamara, wir schauen auf den Marktplatz. Da steht der Karstadt. Und er ist mal wieder in den Schlagzeilen. Leider in diesem Fall.
1: Leider muss man sagen, ja. Die Warenhauskette Galeria prüft mal wieder Standortschließungen. 33 Filialen stehen auf der veröffentlichten Liste und Bayreuth ist leider auch wieder dabei. Geschäftsführer Thilo Hellenbock macht ganz deutlich, wir werden jeden Standort einzeln und ergebnisoffen betrachten. Was bedeutet das jetzt konkret für Bayreuth? So wie es aussieht, noch nichts Schlimmes. Galeria will erst einmal mit den Vermietern über Mietkonditionen und Flächenanpassungen reden. Die Filiale in Bayreuth könnte also vor allem kleiner werden. Aktuell sei Galeria die Verkaufsfläche im Kaufhaus in der Maxstraße einfach zu groß. Das berichten mehrere Medien. Wegen der Bauarbeiten an der Hochbrücke im Bayreuther Industriegebiet muss die Zugstrecke Bayreuth-Weidenberg ab dem 1. August gesperrt werden. Darauf weist das Eisenbahnunternehmen Agilis hin. Weil auch auf der Bahnstrecke Kirchenlaibach-Weiden gebaut wird, wird die Linie RB34 während der Sommerferien eingestellt, also bis zum 14. September. Statt des Zugs fahren dann ersatzweise Busse, allerdings zu geänderten Zeiten. Zugreisende sollen sich vorab über den Ersatzfahrplan auf agilis.de informieren. Die Strecke Bayreuth-Weidenberg bleibt voraussichtlich bis Ende Oktober gesperrt. In Kreußen ist am Wochenende Grigori. Dieses Fest wird seit dem 17. Jahrhundert gefeiert. Es findet alle zwei Jahre am letzten Wochenende vor den Schulferien am Marktplatz statt. Am Samstag ist um 13.30 Uhr der Umzug vom neuen Rathaus bis zum Marktplatz, bei dem die Mädchen traditionell Blumenbögen und die Buben Fahnen tragen. Höhepunkt ist am Sonntag der Hahnenschlag. Wer mit verbundenen Augen und einem Birkenstock bewaffnet einen Tontopf zerschlägt, gewinnt dann einen Hahn. Außerdem gibt es verschiedene traditionelle Spiele für Kinder wie Bratwurstschnappen, Sackhüpfen oder auch den Eierlauf.
0: Na, da müssen wir doch unbedingt hin am Sonntag oder am Wochenende. Grigori, Sonntag.
1: Ich musste gerade lachen, weil mit Birkenstock ist natürlich kein Schuh gemeint, sondern ein Stock von der Birke.
0: Ah,
1: also kein Birkenstock.
0: Okay, ja, ich habe tatsächlich an den Schuh gedacht.
1: Ja.
0: Übrigens, sehr schöner Rock, sommerlicher Rock, den du da
1: hast. Dankeschön. Und schau mal, ich habe Birkenstock an.
0: Ja, und so ähnlich. Fast. Da beschlägt es mir doch fast die Brille. Das ist wirklich sehr schön.
1: Danke.
0: Sehr schön. Sehr schön wird auch das Wetter in den nächsten Tagen. Also heute haben wir so einen windigen Wolkenmix. Zwischendurch schafft es ja mal die Sonne. Ich finde es sehr, sehr angenehm. Wir haben 21 Grad in Pegnitz und 18 in Warmensteinach. Wie geht's denn dann morgen weiter? Ab morgen bis einschließlich Samstag wird's immer sonniger und auch immer wärmer, also richtig schönes Wetter. Erst am Sonntag wird es dann wieder wechselhafter. Da ziehen dann vereinzelt Schauer durch.
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0: Der Mainwelle-Service, hallihallo an alle und an alle unterwegs. Danke.
1: Geht's wieder?
0: Ja, geht wieder.
1: Noch ein Schlag
0: kurz,
1: auf den Kopf?
0: Oh.
1: Jetzt, okay?
0: Danke. Jetzt bitte. Bin ich wieder justiert. So, wir schon auf die A9 Richtung Nürnberg zwischen Markt Schorgast und dem Autobahndreieck Bayreuth-Kulmbach. Thema heute Morgen im Mainwelle-Mainwecker. Ne, großes Thema, das nervt mittlerweile diese Baustelle. Aktuell 5 Kilometer stockender Verkehr. Aber die gute Nachricht ist ja, ab dem Wochenende steht man nicht mehr auf dem Weg zur Arbeit im Stau, sondern hammwärts.
1: Super.
0: Ne, super.
1: Perfekt.
0: Ganz toll. Ganz toll.
1: Toll gemacht.
0: Dann haben wir noch einmal die A9 Richtung Nürnberg. Im weiteren Verlauf Richtung Nürnberg, wenn ihr unterwegs seid, zwischen Schneidach und Laufhersbruck. Immer noch ein defekter LKW, der die Standspur blockiert. Und dann schauen wir noch einmal auf die A70 Richtung Bamberg zwischen Rossdorf am Berg und Scheßlitz. Immer noch Reifenteile auf der A70. Da steht ein defekter LKW, der die Standspur blockiert. Bitte aufpassen. Einen Blitzer haben wir auch nochmal bestätigt vom Zimmers Thomas. Ist der wach? Der muss ja wieder früh in die Backstube. Thomas Zimmer bestätigt nochmal den Blitzer in der Erlanger Straße. Und zwar ganz vorne. Also gleich da am unteren Tor an der Bushaltestelle, denke ich immer noch an die Busfahrer, Albert-Breu-Straße. Direkt an der Albert-Breu-Straße steht der Blitzer versteckt im Haus. Bitte aufpassen. Und wenn ihr auch was habt, bitte melden 0170 99 07000. Dankeschön euch allen. Eine gute Fahrt.
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0: Mit Tamara Bussler.
1: Servus.
0: Und mit einem Überraschungsgast, Joshua Zakmakedis.
2: Schönen Nachmittag.
0: Hallo Joshi, du warst heute auf einem ganz, ganz spannenden Termin in Bayreuth. Es geht um Wohnungsbau, es geht um die GEWOG und sowas hatten wir noch nie. Weshalb?
2: Justus-Liebig-Straße, da stehen zwei große Häuser. Die sind gerade so im Umbau, Kernsanierung. Das Besondere ist aber, da kommt jetzt noch eine Etage obendrauf. Das gab es noch nie in Bayreuth.
0: Ach echt, die Kernsanieren?
2: Das ist quasi das bestehende Gebäude. Vier Etagen sind es, glaube ich, aktuell. Und es kommt einfach noch eine obendrauf und dann jeweils 6 Wohnungen, also 12 insgesamt.
0: So schafft man zusätzlichen Wohnraum. In der Justus-Hampel-Straße?
2: Justus-Liebig-Straße.
0: Ja, da sind wir sehr gespannt, Tamara, ne? Gleich, Joshua, zack mal geht's. Kannst gleich hier im Studio bleiben. Ja. Wir hören Taylor Dane und One Republic. Und du haust der Kohle neu, oder was?
2: Bis gleich.
0: Bis gleich. Was wünschen wir, Tamara?
1: Schönen Nachmittag.
0: Schönen Nachmittag. Und Prost.
2: Prost.

0: So, jetzt ist er bei mir im Studio, Joshua Tsakmakidis. Er ist immer noch bei mir im Studio, gleich 3:45. Und du warst heute Vormittag auf einem ganz besonderen Termin. Es geht um die GEWOG. Die GEWOG saniert ja momentan ganz, ganz viele Häuser. Ne?
1: Ja.
0: Macht alles modern, auch in der Justus-Liebig-Straße. Und diese Sanierung ist aber was ganz Besonderes.
1: Haus Nummer 77 bis 81.
0: Das, wo ist die Nummer genau?
1: Das ist ja ungefähr auf der Mitte, würde ich sagen, der Justus-Liebig-Straße. Ja, ja, ja. Rechte Hand, wenn man von MGS kommt, unseren Partnern, genau, liebe Grüße. Ja. Und ich war da heute auf dieser Baustelle wie so ein kleines Kind, total aufgeregt, weil ich habe das so noch nie gesehen. Die hauen wirklich, am Ende nehmen die das Dach weg und machen jeweils auf jedes der beiden Häuser noch eine zusätzliche Etage.
0: So. Das gab's noch nie.
1: Das gab's in Bayreuth noch nie. Das hat die GEWOG noch nie gemacht. Und das machen sie jetzt, weil Wohnraum natürlich knapp, das hört man ja immer wieder. Und das spart halt einfach die Fläche, ne? Und ist auch günstiger, weil du musst nichts mehr drunter bauen. Da steht ja schon ein Haus. Das wird natürlich auch saniert. Und da entstehen dann insgesamt 12 neue Wohnungen.
0: Gerade in der heutigen Zeit, also auch Wohnungen, die man sich leisten kann, ne?
1: Absolut. Bezahlbarer Wohnraum. 10,5 Euro kostet der Quadratmeter. So steht's auf meinem schlauen Zettel, genau. Und das ist natürlich per se schon mal gut, aber die Art und Weise, wie es gemacht wird und die Art und Weise, wie es in der Stadt Bayreuth gemacht wurde, das hat eben der Bürgermeister mir nochmal erzählt, Andreas Zippel, absolut sagenhaft. Hand in Hand, alle helfen zusammen, so wie es sein soll.
2: Also da bin ich wirklich sehr dankbar, dass hier die Planer, dass die Ausführungswerke, dass die GEWOG hier Hand in Hand gehen. Das waren, wie ich gehört habe, zweijährige wirklich harte Verhandlungen. Aber genauso gehört sich das, weil jetzt ist alles durchgeplant und jetzt geht's Hand in Hand. Und ich glaube, dass das für die Altstadt wirklich hier ein super Quartier wird.
1: 9 Millionen Euro werden da investiert. Ende 2027 soll es fertig sein.
0: Ein wichtiger Tag, in dem bezahlbarer Wohnraum immer knapper wird.
1: Absolut.
0: Coole Geschichte. Die GEWOG macht es möglich, gemeinsam mit der Stadt Bayreuth und zwar in der Justus-Liebig-Straße, an der Justus-Liebig-Straße. Dankeschön, Joshua Tsakmakidis.
1: Sehr, sehr gerne.
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0: Ich kann es nicht genau sagen. Sind es Dinosaurier, die als Heavy Metaler irgendwie verkleidet sind? Oder sind es umgekehrt? Also Heavy Metaler verkleidet als Dinos. Auf jeden Fall, wir haben so einen kleinen leichten Hype hier in der Mainwelle. Ihr habt es heute Morgen vielleicht im Mainwerker gehört, bei Andrea und bei Phil. Die Heavy Saurus oder die Heavy Saurier kommen, also Heavy Saurus kommt ins Friedrichsforum und das ist ein Spektakel. Mehr dazu jetzt.
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1: Es ist 16 Uhr, ich bin Oliver Urbanke. CSU und Freie Wähler haben gegen die Stimmen der Opposition das neue bayerische Kita-Gesetz durch den Landtag gebracht. Das bisher direkt an die Eltern gezahlte Familien- und Krippengeld wird künftig in die staatliche Betriebskostenförderung von Kitas gesteckt. Sozialministerin Scharf betonte, auf diese Weise würde die Qualität der Einrichtungen erhöht. Grüne, SPD und AfD werfen der Staatsregierung vor, den Eltern Geld wegzunehmen. Heute vor 10 Jahren hat ein 18-Jähriger in München bei einem Attentat 9 Menschen getötet. In diesen Minuten findet eine Gedenkveranstaltung in der Nähe des Tatorts, dem Olympia-Einkaufszentrum, statt. Mit dabei ist auch Bundespräsident Steinmeier. Die Angehörigen der Opfer mussten lange dafür kämpfen, dass das Attentat offiziell als rassistisch und rechtsextrem anerkannt wurde. Gut eine 250.000 Menschen in Bayern bekommt ab August mehr Geld. In den Tarifverhandlungen für den Groß- und Außenhandel haben sich Verdi und der Arbeitgeberverband LGAD auf eine schrittweise Gehaltserhöhung um 5% geeinigt. Und davon könnten auch Beschäftigte in anderen Bundesländern profitieren. Der Bundesverband für Groß- und Außenhandel geht davon aus, dass das Ergebnis Grundlage für weitere Tarifabschlüsse sein wird. Nur wenige Tage nach dem Rücktritt von Jens Spahn steht fest, wer sein Nachfolger werden soll. CDU und CSU wollen den bisherigen Kanzleramtschef Frei an die Spitze der Unionsfraktion im Bundestag setzen. David Riemer berichtet.
2: Frei soll bei einer Sondersitzung der Unionsfraktion in der kommenden Woche offiziell gewählt werden. Spahn war nach parteiinternem Druck zurückgetreten. Auslöser war die Kritik daran, dass er und sein Mann mithilfe einer Leihmutter in den USA Eltern geworden sind. Leihmutterschaft ist in Deutschland verboten und die Union spricht sich klar gegen eine Legalisierung aus. Spahn selbst hatte das in der Vergangenheit auch immer wieder getan.
1: In Deutschland sind so viele Autos zugelassen wie noch nie. Nach Angaben des Statistischen Bundesamts stieg die Zahl der Autos binnen eines Jahres auf den Rekordwert von 49,5 Millionen. Das entspricht knapp 600 Autos je 1000 Einwohnerinnen und Einwohner. Die höchste Fahrzeugdichte gibt's im Saarland, die niedrigste in Berlin. Es ist jetzt 4:15.
3: Dankeschön, wir schauen mal aufs Thermometer in Eckersdorf. 20 Grad, genauso in Weidenberg. Pottenstein 22, Bischofsgrün 17. Heute bleibt bei diesem Wolkenmix. Es ist windig, aber es bleibt wohl überwiegend trocken. Morgen wird es allmählich sonniger. Freitag ist es dann häufig sonnig. Samstag sonnig und dann auch wieder warm. Werte bis 29 Grad. Und erst am Sonntag wird es dann wieder durchwachsener. Da ziehen dann einzelne Schauer durch. Hallihallo an alle unterwegs. Wir haben die A70 Richtung Bamberg. Immer noch ein defekter LKW zwischen Rostorf am Berg und Schesslitz. Da liegen auch noch Reifenteile. Der LKW blockiert die Standspur. Bitte aufpassen. Dann nochmal die A9 Richtung Nürnberg zwischen Markt Schorgast und dem Autobahndreieck Bayreuth-Kulmbach. 3 Kilometer stockender Verkehr. War ja heute Morgen auch im Mainwecker, wie sehr da diese Baustelle nervt. Die ja sogar auf der anderen Seite ist, aber Richtung Nürnberg ist eben sehr, sehr wenig Platz. So, dann schauen wir nochmal auf den Blitzer Erlanger Straße und zwar gleich vorne. Einmündung vom Ring, also da am unteren Tor, Einmündung Albert-Breu-Straße da an der Bushaltestelle. Im Hauseck, ganz unscheinbar versteckt. Danke an den Thomas, der es entdeckt hat und uns gesteckt hat. Unter 0170 99 07000. Dankeschön euch allen. Eine gute Fahrt.
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3: 150 Jahre Bayreuther Festspiele. Es geht los am Samstag. Aber es gibt natürlich auch drumherum zum Jubiläum sehr, sehr viele Veranstaltungen. Zum Beispiel auch eine ganz besondere, eine 60-minütige Revue Noir. eine schwarze Revue.

Venus und Nacht, Engel und Abgrund. Wagner mal ganz anders. Gibt 3 Abende und für einen dieser Abende, der Auftaktabend ist schon ausverkauft, kommt gut an. Für einen dieser Abende gibt's gleich auch Karten zu gewinnen. Und da sagen wir euch auch nochmal, was es mit dieser besonderen Vorstellung auf sich hat. Schönen Nachmittag.

So, 150 Jahre Bayreuther Festspiele. Ja, Samstag geht's los. Unter anderem Kanzler Merz wird in Bayreuth erwartet. Wer noch so kommt, könnt ihr nachlesen unter meinwille.de. War ja auch schon Thema. Und man hat sich einiges einfallen lassen, zum Jubiläum natürlich. Und wir erinnern uns ans letzte Jahr. Wisst ihr noch? Unter der Hochbrücke in Bayreuth, da gab's eine ganz besondere Veranstaltung, die echt kultig war, richtig gut ankam, mit dem Kasperle. Hendrik Arns steckt dahinter. Und auch in diesem Jahr macht er wieder was ganz Besonderes. Diesmal nicht unter der Hochbrücke in Bayreuth, sondern er geht ins Parkhaus der Oberfrankenhalle. Und da gibt's dann eine 60-minütige Revue, schwarze Revue, Revue Noir für einen Schauspieler, einen Sänger, ein Kammerensemble sowie Rollkunstläuferinnen zwischen Pop und Wagner, Venus und Nacht, Engeln und Abgrund. Das Kasperleben wartet und alle können mitwarten, die da mitkommen, ins Parkhaus von der Oberfrankenhalle. Titel der Show: Venus, Engel und die Nacht, ohne klassische Aufteilung im Zuschauerraum und Bühne. Also es vermischt sich alles. Das Publikum bewegt sich mitten in der Performance und es gibt nur eine begrenzte Anzahl an Sitzplätzen, vor allem für Menschen, die eben sitzen müssen. Ansonsten steht man mitten im Getümmel und das ist was ganz Besonderes. Und es gibt's auch nur dreimal, nämlich am 29. Juli, Beginn jeweils 21.30 Uhr. Also am 29. Juli, da ist aber alles schon ausverkauft. Dann nochmal am 31. Juli, dafür kann man sich noch Karten sichern. Und dann auch nochmal am 1. August. Also das muss man sich unbedingt mal angeschaut haben, habe ich mir sagen lassen. Das muss der absolute Wahnsinn sein, weil man mitten im Getümmel ist. Rollschuhläuferinnen, Wagnermusik, Popmusik, ein Schauspieler, Kammerensemble, ein Sänger, ein Wagnersänger. Und das durcheinander gemischt, Dauer etwa 60 Minuten, eine Karte kostet 20 Euro. Und für die Veranstaltung am 31. Juli im Parkhaus der Oberfrankenhalle um 21.30 Uhr gibt's jetzt Karten zu gewinnen unter 0170 99 07000. Schickt eine WhatsApp zu mir ins Studio und mit etwas Glück gewinnt ihr.

0: gleich Hall & Oates und alle Farben mit Baby Goodbye. Alle Farben kommen ja auch ans Festspielhaus, beziehungsweise der DJ ist auf der Bühne im Festspielhaus. Das ist aber natürlich auch schon ausverkauft, wird auch mit präsentiert. Von der Meinwille gute Geschichte, also gleich Alle Farben mit Baby Goodbye. Und dann kommen die Nachrichten für Bayreuth und die Region mit Tamara Bussler. Und es geht heute auch unter anderem um den Karstadt. Einmal mehr, der ist schon wieder in der Diskussion, der Standort wackelt schon wieder. Mehr Infos unter meinwille.de und auch gleich um 20:30.
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0: Das geht in die Socken, das geht in die Beine, Tamara, ne?
1: Alle Farben kommt
0: Alle Farben.
1: Ins Festspielhaus.
0: Du bist dabei?
1: Ich bin im Urlaub, aber ich wäre so gerne dabei gewesen, weil das wirklich so unfassbar cool ist.
0: Klasse, ja. Baby
1: aber
0: goodbye.
1: Das ist okay, weil ich bin da in Grönland, das ist auch irgendwie cool.
0: Aber schön, dass du jetzt da bist. Ich sage nicht Baby goodbye, sondern ich sage Baby hello.
1: Hello.
0: Hello.
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0: Ja, jetzt um 16:30 und hoffentlich sagen wir nicht auch bald Goodbye Karstadt. Karstadt ist schon wieder in den Schlagzeilen und leider eben auch nicht so positiv, ne?
1: Ach, ich wünschte, da hätte ich andere Nachrichten. Ich glaube, das kommt für die Angestellten auch immer wie ein kleiner Schock. Allerdings ist es so, dass die Warenhauskette Galeria mal wieder Standortschließungen prüft. 33 Filialen stehen da auf der heute veröffentlichten Liste. Ja, und Bayreuth ist auch wieder mit dabei. Geschäftsführer Thilo Hellenbock macht sehr deutlich, wir werden jeden Standort einzeln und ergebnisoffen betrachten. Was bedeutet das konkret? So wie es aussieht, erstmal nichts Schlimmes. Galeria will mit den Vermietern über Mietkonditionen und Flächenanpassungen reden. Und das wird erstmal auch hier in Bayreuth passieren. Was das für Konsequenzen haben könnte, eventuell wird die Filiale einfach kleiner werden. Aktuell sei Galeria die Verkaufsfläche im Kaufhaus in der Maxstraße einfach zu groß. Das berichten mehrere Medien.
0: Oh, da war ich zu schnell. Noch einmal, jetzt.
1: Ist okay.
0: Entschuldigung, Achtung, jetzt.
1: Jetzt geht's um die Zugstrecke und zwar Bayreuth-Weidenberg. Die ist ab dem 1. August gesperrt. Darauf weist jetzt das Eisenbahnunternehmen Agilis hin. Weil auch auf der Bahnstrecke Kirchen-Laibach-Weiden gebaut wird, wird die Linie RB34 während der Sommerferien komplett eingestellt. Statt des Zugs fahren dann ersatzweise Busse, allerdings auch zu geänderten Zeiten. Die erfährt man dann auf agilis.de.
0: Dankeschön. Ach, nochmal, ja.
1: Darf ich noch eine?
0: Ja, freilich.
1: Ist
0: gerne.
1: Okay?
0: Ja, ja. Ich habe gerade eine WhatsApp beantwortet. Entschuldigung, dass ich hier reinquatsch.
1: Ja, du, das ist kein Schlecht. Stress. Das ist quasi jetzt wie ein Veranstaltungshinweis. Ja.
0: Komm, ich mach noch einmal, dass ich halte
1: nee, nee, nee, ich lese einfach weiter. So, Wir wollten die Leute nicht aufhalten. Ja, aber okay. Am Wochenende, das will ich euch nicht vorenthalten, da ist Gregorifest in Kreußen. Ist übrigens nur alle 2 Jahre, wird da aber schon seit dem 17. Jahrhundert gefeiert. Und das ist immer ganz schön. Am Samstag ist der große Festumzug und zwar vom neuen Rathaus bis zum Marktplatz. Die Mädchen tragen da traditionell Blumenbögen und die Buben tragen Fahnen. Höhepunkt ist am Sonntag dann auch noch der Hahnenschlag. Was passiert da? Wer mit verbundenen Augen und einem Birkenstock, also einem Stock von einer Birke bewaffnet, einen Tontopf zerschlägt, der gewinnt einen Gockel.
0: Toll. Gregorifest. Am Wochenende?
1: Jetzt am Wochenende, genau.
0: Am Sonntag oder das ganze Wochenende?
1: Das ganze Wochenende.
0: Ganze
1: Samstag
0: Wochenende.
1: Und Sonntag, ja.
0: Klasse. Also auf nach Kreußen, ne, mit Fahnen.
1: Und Trompeten.
0: Und Trompeten und wahrscheinlich haben dann auch einige eine Fahne.
1: Und mit Birkenstocks bewaffnet.
0: Genau. Das Wetter, wie wird das Wetter dann in Kreußen? Also der Samstag ist auf jeden Fall schön sonnig und warm. Ideal am Sonntag ziehen ein paar Schauer durch, aber der Reihe nach. Also heute haben wir einen windigen Wolkenmix, immer mal ein bisschen mit Sonnenschein. Morgen wird es dann schon sonniger. Übermorgen dann noch sonniger und auch wärmer. Und am Samstag ist es dann wieder richtig sommerlich, sonnig und warm zum Auftakt der Bayreuther Festspiele. 150 Jahre Bayreuther Festspiele, Menschenskinder. Und abends wieder Staatsempfang, ideale Bedingungen. Es wird warm, Werte bis 29 Grad. Und dann am Sonntag wird es halt wieder durchwachsener mit vereinzelten Schauern. Der Mainwelle Service, hallihallo an alle unterwegs. Da mal zum einen die A9 in Richtung Nürnberg. Muss ich erstmal hier ein bisschen sortieren, es ist ganz viel angekommen. A9 Richtung Nürnberg zwischen Schneitag und Lauf Hersbruck ist die Standspur blockiert. Da steht ein defekter LKW. Wir bleiben auf der A9, wechseln aber die Richtung Berlin zwischen Hofwest und dem Dreieck Bayerisches Vogtland. Rechte Spur blockiert, Standspur blockiert, defekter Schwertransporter. Vorsicht, da ist auch eine Ölspur und auch da hört man natürlich die Mainwelle. Dann war's das. Okay, der Rest ist weg. Ist ja auch ganz gut so. Wir haben dafür einen neuen Blitzer, dank dem Tobi. Und zwar in Kottenbach beim Feuerwehrhaus in der 30er Zone. Der steht da noch nicht so lang, vielleicht 20 Minuten. Und dann immer noch ein Blitzer in Bayreuth, Erlanger Straße. Und zwar gleich am Anfang von der Erlanger Straße, da direkt nach dem Ring, die Einmündung Albert-Preuß-Straße, da wo die Bushaltestelle ist, also da am unteren Tor, ganz unscheinbar versteckt im Hauseck. Bitte Fuß weg vom Gas. Und wenn ihr auch noch was habt, bitte melden 0170 99 07000. Dankeschön euch allen. Eine gute Fahrt.
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0: Das ist auch großes Thema. Ich glaube, so eine Kneipe gibt's nicht nochmal in Bayreuth und sie gibt's leider auch nicht mehr lange. Das legendäre Plektrum seit 40 Jahren ist der Pächter, der Wirt, der Arnold. Arnold Kiesel ist heute unser Mensch des Tages und er hat einiges zu erzählen. Während die Abschiedstage laufen, das Plektrum hat ja nur noch bis Freitag in einer Woche geöffnet und es war sehr erfolgreich. Also die Menschen, die da waren, die leiden so ein bisschen. Was war denn das Erfolgsrezept, Arnold?
4: Das Erfolgsrezept ist ganz einfach, dass ich schon immer ehrlich zu den Leuten war. Ich bin halt der Moosbüffel. Es ist halt so, und eine der Haupteigenschaften von Moosbüffeln ist halt die Ehrlichkeit. Und das respektieren die Leute dann. Auch wenn ich mal einen blöden Spruch loslasse, aber das ist ja völlig egal, das gehört ja dazu.
0: Arnold Kiesel, Legende.
1: Also ich habe es von euch ja mitbekommen, ich war nie im Plektrum, aber als das hier die Runde gemacht hat, weiß ich, dass sehr viele Kollegen sehr traurig waren, dass es schließt.
0: Ja, also ich auch. Also mehr über den Arnold, auch welcher Asterix-Comic momentan auf der Toilette zu lesen ist, das hören wir, und seine Hobbys und wie die Menschen reagieren in diesen Abschiedstagen. Und ich würde, komm, wir gehen jetzt ins Plektrum, komm.
1: Hat das jetzt offen?
0: Das hat jetzt offen, das weiß ich. Naja, ab 17 Uhr. Schauen wir mal schnell rüber, der Arnold ist da.
1: Wir machen noch bis 5 und dann.
0: Okay. Mal ab. So, dass keiner mitkriegt. Okay?
1: Wir zeichnen dann alles auf.
0: Ja, wir zeichnen alles auf. Und jetzt gibt's erstmal Queen.
1: Nicht aufgezeichnet.
0: Schönen Nachmittag.

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1: Es ist 17 Uhr. Ich bin Oliver Urbanke. Es war der 22.07.2016. Ein Tag vor 10 Jahren, der sich in die Seele der Menschen in München eingebrannt hat. Ein 18-Jähriger erschoss aus rassistischen Motiven in einem Einkaufszentrum 9 Menschen und anschließend sich selbst. Bundespräsident Steinmeier sagte während einer Gedenkveranstaltung zu den Angehörigen:
2: Diese rassistische Tat, sie betrifft unser ganzes Land und sie geht uns alle in diesem Land an. Deshalb geht auch Ihr Leid, das Leid der Angehörigen und Freunde der Opfer, uns alle an. Sie sind nicht allein. Wir alle trauern mit Ihnen und wir sind an Ihrer Seite.
1: Das neue Kita-Gesetz in Bayern kommt. Das haben CSU und Freie Wähler im Landtag beschlossen, trotz viel Kritik aus der Opposition. Damit fällt künftig das Familien- und Krippengeld weg, das Eltern bisher direkt bekommen haben. Stattdessen fließt das Geld in Zukunft direkt an die Kitas. Die Staatsregierung verspricht sich davon eine bessere Kinderbetreuung. Grüne, SPD und AfD kritisieren, dass die Unterfinanzierung der Kitas damit nicht gelöst werde und auf Kosten von Familien gespart werde. Bei Preisen von teils deutlich über 2 Euro pro Liter Sprit kommen viele Autofahrende an finanzielle Schmerzgrenzen. Bundeswirtschaftsministerin Reiche schließt dennoch vorerst weitere staatliche Entlastungen aus. Die CDU-Politikerin verwies auf die angespannte Haushaltslage und sagte, die frühere Spritpreisbremse habe dem Bund viele Milliarden Euro gekostet. Die Bundesregierung will Startups in der Wachstumsphase gezielt fördern. Wirtschaftsministerin Reicher hat dafür weniger Bürokratie, mehr Wagniskapital und leichtere Gründungen aus der Wissenschaft angekündigt. Im Fokus stehen unter anderem Drohnen, Hyperschallwaffen sowie Raumfahrt- und Satellitentechnologien. Es soll verhindert werden, dass erfolgreiche Startups ins Ausland abwandern. Der Startup-Verband hat die Strategie begrüßt. Auf dem Weg nach Hause noch schnell ein Wegbier kaufen, das ist für viele feiernde Menschen ein beliebtes Ritual. Weil es im Münchner Univiertel aber immer wieder Ärger zwischen Anwohnern und Feiernden gibt, hat die Stadt ein Verkaufsverbot von Wegbier angedroht und bekommt jetzt dafür juristische Unterstützung. Ein Gericht hat entschieden, dass ein solches Verbot rechtmäßig wäre. Aktuell verzichten die Gastronomen freiwillig auf den Verkauf von Alkohol nach Mitternacht. Es ist jetzt 5:15.
3: Die Sonne scheint und es wird wieder schöner und auch wärmer. Jeden Tag ein bisschen sonniger und auch wärmer. Schauen wir mal der Reihe nach. Auch morgen ein windiger Wolkenmix. Vor allem so am Nachmittag, aber schon mit Sonne. Morgen und auch am Freitag dann häufig Sonnenschein. Samstag so richtig sonnig und auch warm bei Werten bis 29 Grad. Und am Sonntag wird es wechselhafter, da ziehen dann einige Schauer drüber.
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3: Der Mainwelle-Service, hallihallo an alle unterwegs. Wir schauen mal auf die A9 einmal mehr Richtung Berlin. Zwischen dem Bindlacher Berg und Bad Mönchengladbach aktuell 1 Kilometer Stau. Ansonsten noch eine Meldung von der A9 Richtung Nürnberg zwischen Schneitach und Laufersbruck. Immer noch ein defekter LKW, der die Standspur blockiert. Das war's dann aber auch schon. Blitzer in Kottenbach am Feuerwehrhaus. 30 sind da erlaubt. Und noch ein Blitzer Erlanger Straße statt auswärts. Das sind jetzt viele auf dem Nachhauseweg. Kurz nach der Einmündung Albert-Preuß-Straße, also ganz am Anfang, gleich nach dem Dubliner auf der rechten Seite in so einem Hauseck, ganz unscheinbar. Also noch ganz am Anfang von der Erlanger Straße. Ein ganz gemeiner Blitzer. Und wenn ihr auch noch was habt, bitte melden 0170 99 07000. Dankeschön. Euch allen eine gute Fahrt.
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3: In dieser Stunde etwas, was die GEWOG in Bayreuth noch nie gemacht hat. Sie sanieren momentan und ein ganz spektakuläres Projekt an der Justus-Liebig-Straße stellen wir euch in einer knappen halben Stunde vor. Gleich unser Mensch des Tages und der hat's in sich, eine echte Legende, der Chef, der Wirt vom Plektrum. Freitag in einer Woche ist Schluss. Bis dahin kann man noch Tschüss sagen und die legendären Knobis essen oder Asterix-Comics auf der Toilette lesen. Mehr über den Arnold gleich hier bei uns auf der Mainwelle. Euch allen einen schönen Mittwochabend.

0: Die Mainwelle Mittwoch Nachmittag, 8:05 und heute ein ganz besonderer Mensch des Tages, den es gleich gibt, nämlich Arnold Kiesel, der wird vom Plektrum. Er hört ja auf Freitag in einer Woche und wir blicken gleich nochmal mit ihm zurück auf legendäre 40 Jahre.
1: In 40 Jahren erlebt man halt sehr viele Sachen, die schönen Feiern oder die Nächte, die ich mit dem Christian verbracht habe, mit dem Herrn Höret zum Gasmaß trinken.
0: Um Gottes Willen.
1: Ist schon lange her. Oder die ganzen wunderschönen Fußballspiele mit Chaos und Anarchie, Plektrum. Mhm. Unter anderem auch gegen Christian, seine Mannschaft.
0: Denke ich immer noch gerne zurück am FC-Platz. Ne? Also wir haben euch hergespielt, vielleicht, so habe ich es zumindest in Erinnerung. Du wirst es wahrscheinlich anders abgespeichert haben, aber ich kann mich erinnern, kurz vor Schluss hat ein gewisser Arnold Kiesel einen Freistoß aus 20 Metern neigewichst.
1: Ja.
0: Danke nochmal, Arnold. Deswegen sind wir nicht weitergekommen.
1: Ja, und wir sind eine Runde weitergekommen und sind dann Vize-Stadtmeister geworden.
0: Danke nochmal, Arnold. Vielen, vielen herzlichen Dank. Mehr vom Arnold, der ist unser Mensch des Tages, gibt's gleich. Die Menschen sagen Tschüss. Wie reagieren sie jetzt, die letzten Tage im Plektrum? Er könnte ja Bücher schreiben. Was war der schönste Moment? Wann kommt die Wehmut? Welcher Asterix hängt auf der Toilette und welche Hobbys hat eigentlich der Arnold? Hör mal gleich.

0: Viertel fünf, er ist so ein feiner Mensch, so ein feiner Kerl, das Herz am rechten Fleck. Er bezeichnet sich selbst als Moosbüffel, mir dazu gleich, aber er ist sowas von...
1: Unser Mensch des Tages. Hier haben die das Sagen, die sonst nicht zu Wort kommen.
2: Ja, hallo, ich bin der Arnold, ich bin der Wirt vom Blacktrum seit 40 Jahren und gehe jetzt in Rente, hauptsächlich aus gesundheitlichen Gründen, weil meine Lunge nicht mehr so mitmacht wie früher. Ich hatte verschleppte Lungenentzündung und deshalb gehe ich ein Jahr früher in Rente wie gedacht. Ich bin verheiratet, habe 3 Kinder und 3 Enkelkinder, mit denen ich jetzt dann mehr Zeit verbringen kann. Und die letzten 2 Tage waren sehr schön, weil sehr, sehr viele Leute gekommen sind, die sich von mir verabschieden wollen, vom Blacktrum. Ich habe schon wunderschöne Geschenke gekriegt und ganz viele Umarmungen, wo die Leute in die Küche gekommen sind. Sie möchten mich nochmal drücken. Ja.
0: Arnold, du könntest ja Bücher schreiben, ne? Gibt es denn vielleicht so ein Erlebnis, bei dem du sagst, Mensch, da hat das Herz ganz besonders geglüht? Ich wollte es nicht mehr sagen, dass das Herz glüht. Ein Moment, der besonders schön war.
2: Ja, es gibt so viele schöne Momente, die ganzen Feiern mit den BSV-Volleyballern zum Beispiel, Silvester oder die Hasbro-Handballer, die nach dem Spiel immer kommen, die auch ihre Weihnachtsfeier immer hier gemacht haben. Studiobühne habe ich ja auch eine Zeit lang gemacht. Und eines der schönsten Erlebnisse war, da kam ein kleines Mädchen zu mir in die Küche und hat mich gefragt, ob ich eine Kaffeekanne habe. Ich hatte noch so eine alte Kaffeekanne und habe die halt geholt. Und dann hat sie mir 1 Euro in die Hand gedrückt. Bei dir ist es immer so wunderschön. Ich wollte einfach 1 Euro für die Kaffeekanne geben. Die hat halt Kaffeekasse gemeint. Ja. Solche Sachen sind halt einfach wunderschön. Oder wenn Kinder, ich bin beim Einkaufen, dann schreien die Kinder zu ihren Eltern, schau mal, da vorne ist der Arni. Das sind halt einfach wunderschöne Erlebnisse, wo man dann weiß, wofür man das Ganze macht.
0: Also wir stehen ja hier in dem wunderschönen Biergarten und ich sehe da auch, es sind ganz viele Eltern, dann auch mit Kind und Kegel. Hier ist halt alles noch so echt. Viele sagen, so eine Kneipe, wie es Blacktrum, wird es mal geben. Was war denn das Erfolgsrezept in deinen Augen?
2: Das Erfolgsrezept ist ganz einfach, dass ich schon immer ehrlich zu den Leuten war. Ich bin halt der Moosbüffel. Es ist halt so, und eine der Haupteigenschaften von Moosbüffeln ist halt die Ehrlichkeit. Und das respektieren die Leute dann. Auch wenn ich mal einen blöden Spruch loslasse, aber das ist ja völlig egal, das gehört ja dazu.
0: Einer meiner liebsten Moosbüffel, Arnold Kiesel, der Wirt vom Plektrum, sagt Servus. Gleich gibt's den zweiten Teil und da geht's dann auch um Asterix auf der Toilette und natürlich seine Hobbys. Das wird spannend.

0: 17:20 Uhr, unser Mensch des Tages, Arnold Kiesel, 40 Jahre lang wird vom legendären Plektrum neben dem Rührensee in Bayreuth echt eine Kultkneipe. Ja, und momentan läuft alles natürlich super. Die Leute überschütten Arnold mit ganz, ganz viel Liebe. Aber wann kommt denn die Wehmut auf der Zielgeraden?
1: Freitag in einer Woche ist leider noch nicht alles vorbei, weil dann kommt nämlich das Unangenehmste, das ganze Ausräumen. Und die Traurigkeit kommt wahrscheinlich erst dann richtig, wenn wir alles ausräumen, was im Keller alles noch rumsteht. Und in der Kneipe muss ja vieles weg, das nicht der Brauerei gehört oder dem Hausverpächter. Und ich vermute mal, dass da dann die richtige Traurigkeit kommt. Im Augenblick freue ich mich nur, dass jeden Abend so viele Gäste kommen und sich von mir verabschieden wollen, von den Knoblauchbroten und der Schaschlikpfanne.
0: Und natürlich ganz wichtig zum Abschied, welcher Asterix-Comic ist momentan in der Herrentoilette?
1: Asterix auf Fränkisch.
0: Ist eigentlich auf der Damentoilette auch Asterix oder ist da die Wendy?
1: In der Damentoilette kann kein Asterix hängen, weil es gibt nur eine Toilette und wenn die da anfangen, den Asterix zu lesen, dann bildet sich vor der Toilette eine Schlange mit 20 Leuten.
0: Du merkst, ich war noch nie auf der Damentoilette.
1: Bin ich mir aber nicht sicher.
0: Die Enkelkinder, mehr Zeit für die Familie, das ist ja dann die schöne Seite. Was hast denn du eigentlich so viele Hobbys? Was sind so deine Leidenschaften?
1: Die Altstadt, Volleyball zuschauen, Handball zuschauen, Karten spielen. Ist halt schwierig jetzt dann, wenn das Plektrum mehr ist mit dem Kartenspielen. Wo geht man hin?
0: Was ist denn deine Einschätzung? Wie geht's denn dann hier weiter mit der Immobilie?
1: Ich hoffe mal, dass er einen Nachpächter findet, irgendwann der Thomas, aber er muss halt viel Geld investieren. Ich hoffe mal, dass er das macht.
0: Weshalb lebst du immer noch gern hier in der Gegend?
1: Das gute Essen zum Beispiel.
0: Legendär auch deine Braten?
1: Ja, es ist nicht zu groß, es ist schön überschaubar. Wenn man in die Stadt geht, trifft man immer Bekannte. Am Wochenmarkt, am Samstag oder Mittwoch trifft man Bekannte. Das finde ich halt einfach schöner wie in irgendeiner anonymen Großstadt, wo dann alles auch noch teurer ist.
0: Arnold, ich habe noch nie jemanden gehört, der irgendwas Schlechtes über dich gesagt hat. Immer wenn ich dich sehe, freue ich mich. Wenn ich sehe, wie die Leute dich sehen, freuen sie sich. Danke für 40 Jahre Plektrum. Danke und du bist sowas von der Mensch des Tages, dass alles zu spät ist.
1: Ich habe zu danken, Christian. Und wir werden uns hoffentlich so öfter mal noch treffen bei der Altstadt oder...
0: Aber nicht mehr gegeneinander Fußball spielen, nicht, dass du wieder haust wieder einen Freistoß rein.
1: Das würde ich heute auch nicht mehr schaffen.
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0: Halb sechs und im Studio Tamara Bussler.
1: Schönen Nachmittag.
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0: Tamara, Thema heute, der Karstadt am Marktplatz in Bayreuth, aber leider nicht so, wie wir es gerne hätten. Weshalb?
1: Es steht mal wieder eine Standortschließung im Raum. Ich muss gleich vorwegnehmen, es ist nicht so schlimm, wie es sich anhört. Allerdings hat Galeria tatsächlich angekündigt, dass sie Standortschließungen zumindest prüfen möchte. Und zwar geht es um angeschlagene Standorte. 33 Filialen stehen auf der heute veröffentlichten Liste und Bayreuth ist da eben leider wieder dabei. Geschäftsführer Thilo Hellenbock hat deutlich gemacht, wir werden jeden Standort einzeln und ergebnisoffen betrachten. Was bedeutet das konkret? Also, Galeria will erst einmal mit den Vermietern über Mietkonditionen und auch Flächenanpassungen reden. Für die Filiale in Bayreuth könnte das bedeuten, dass sie auch erstmal kleiner werden könnte vor der Schließung. Aktuell sei Galeria die Verkaufsfläche im Kaufhaus in der Maxstraße einfach zu groß, laut mehreren Medienberichten. Wegen der Bauarbeiten an der Hochbrücke im Bayreuther Industriegebiet muss die Zugstrecke Bayreuth-Weidenberg ab dem 1. August gesperrt werden. Darauf weist das Eisenbahnunternehmen Agilis hin. Weil auch auf der Bahnstrecke Kirchenlaibach-Weiden gebaut wird, wird die Linie RB34 während der Sommerferien komplett eingestellt. Statt des Zugs fahren da ersatzweise Busse, allerdings auch zu geänderten Zeiten. Die stehen dann auf agilis.de. In Kreuzen ist am Wochenende Gregori. Das Fest wird seit dem 17. Jahrhundert gefeiert. Es findet alle zwei Jahre am letzten Wochenende vor den Schulferien am Marktplatz statt. Am Samstag ist der große Umzug. Um 13.30 Uhr beginnt der. Der zieht dann vom Neuen Rathaus bis zum Marktplatz. Und da haben die Mädchen traditionell Blumenbögen und die Buben Fahnen. Höhepunkt ist am Sonntag dann der Hahnenschlag. Das ist ein Spiel. Wer mit verbundenen Augen und einem Stock aus einer Birke bewaffnet einen Tontopf zerschlägt, der gewinnt einen Hahn.
0: Hammer! Na, da müssen wir unbedingt hin. Zum Gregori-Fest nach Preußen am Wochenende. Schee. Alle zwei Jahre.
1: Alle zwei Jahre, genau. Ja.
0: Naja, das ist schön. Dann schauen wir mal, wie das Wetter wird. Das Wetter wird immer schöner und es wird insgesamt auch wieder wärmer. Aktuell haben wir in Warmenstein nach 18 Grad, in Misselgar 20 Grad, in Kreußen aktuell 20 Grad. Also morgen mehr Sonne als heute. Es bleibt trocken bei Werten wie heute. Freitag wird es häufig sonnig bei Werten wie heute. Samstag wird es noch wärmer. Da ist es auch schön sonnig bei Werten bis 29 Grad wird es richtig sommerlich. Und am Sonntag dann vereinzelt Schauer, da wird es dann wieder durchwachsener. Hallo an alle, die unterwegs sind. Wir haben folgende Meldungen für euch. Zum einen die A9 Richtung Nürnberg zwischen Pegnitz und Weidensees. Da ist eine Ölspur, da ist die Standspur blockiert. A9 Richtung Nürnberg zwischen Pegnitz und Weidensees. Dann ebenfalls Richtung Nürnberg A9 zwischen Schneidach und Laufersbruck. Immer noch ein defekter LKW, der die Standspur blockiert. Jetzt wissen wir auch, woher die Ölspur kommt. Und nochmal die A9, diesmal Richtung Berlin zwischen Bindlacher Berg und Bad Benneckhimmelkron. Aktuell 1 Kilometer Stau. Geblitzt wird immer noch in Kottenbach am Feuerwehrhaus. 30 sind erlaubt. Dankeschön, Tobi. Und danke an den Klaus und an den Thomas. Die bestätigen nochmal den Blitzer an der Erlanger Straße. Direkt am Anfang, ganz vorne, gleich nach dem Dubliner auf der rechten Seite, im Hauseck versteckt. Ganz unscheinbar. Bitte aufpassen. 0170 99 07000, wenn ihr auch was habt.
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0: Mit Tamara Bussler.
1: Servus, schönen Abend.
0: Jetzt kommt was für uns. Ne? Das würden wir jetzt schon mal gern ausprobieren, was es Neues gibt da oben am Festspielhaus. Ne? Zu diesem Jubiläum, 150 Jahre Bayreuther Festspiele. Was hatten wir schon? Glaube ich, irgend so ein Krapfen, Wagner Krapfen.
1: Genau, Bratwurst war letztes Jahr. Das
0: mit
1: war
0: Champagner.
1: Die Champagner-Bratwurst.
0: Ja. Mhm. Und jetzt gibt es was?
1: Einen Festspielspritz.
0: einen Festspielspritz. Die Kollegin Kim Fiedler und der Kollege Justus Hampel waren da oben, sind kaum noch ansprechbar. Der Knall, nein, ne?
1: Da war offenbar Alkohol drin, ja, kann man bestätigen.
0: Ja, das ist tatsächlich also zum einen Sekt mit Bier vermischt.
1: Mhm, mit dem Bayreuther Bier.
0: Bayreuther, ja. Bier, dann glaube ich Orangenlikör.
1: Genau, ne? Und auch noch eine wichtige Zutat, aus was hier das Bier ist, nämlich Hopfen.
0: Hopfen, das ist der Wagner.
1: Spannend, ja.
0: Werder Nei. Ne? Wer weiß, was nächstes Jahr kommt. Der fliegende Holunder.
1: Oh, wer? Gut, vielleicht solltest du das Marketing für
0: sie
1: machen.
0: Der fliegende Holunder, ja, das gehen wir an auf jeden Fall. Ne? 14,50 Euro kostet ein Glas.
1: Ja gut, was da alles drin ist. Ne? Also hier
0: Steck, Staubsass, knallt, nein.
1: Bier. Ich vermisse ein bisschen das Gold, muss ich sagen. Aber ja, gut.
0: Wir testen.
1: Wir testen das auf jeden Fall.

0: Gleich 4:45, das ist die Mainwelle am Mittwochabend. Bei mir im Studio ist Joshua Zagmakis.
1: Schönen Nachmittag, servus.
0: Und du hast etwas dabei, was es so in Bayreuth, glaube ich, noch nicht gab, zumindest nicht von der GEWOG.
1: Ja, ich habe mich heute wieder wie ein bisschen, also so ein kleines Kind gefühlt. Ich war auf einer Baustelle unterwegs von der GEWOG in Bayreuth, Justus-Liebig-Straße 77 bis 81. Und da bauen die einfach mal eine neue Etage auf die schon bestehenden Gebäude.
0: Also GEWOG muss man, glaube ich, nicht jetzt großartig erklären, ne? Höchstens, dass du dein Handy nicht auf lautlos gestellt hast. Wir sind hier live. Ne? Nee, also die GEWOG sorgt ja, also durch die GEWOG kommt man an bezahlbaren Wohnraum.
1: Ne? So sieht's aus.
0: Und die sanieren momentan ja ganz, ganz viele Gebäude. Und eben auch an der Justus-Liebig-Straße. Und da bauen die jetzt oben, die entkernen und bauen oben noch so ein Ding dran.
1: Genau, die Herausforderung ist, dass du ja einfach wenig Wohnraum in Bayreuth hast. Und mit dem musst du irgendwie umgehen, mit diesem Mangel. Und eine Lösung dafür ist einfach jetzt auf die schon bestehenden Gebäude, da ist die Fläche ja schon benutzt, einfach noch eins draufzusetzen. Das geht, habe ich mir erklären lassen.
0: Die GEWOG setzt immer an drauf.
1: Ja, freilich. Und das ist auch noch günstig und bezahlbar und das ist einfach wertvoll. Und da packen dann alle zusammen mit an. Die ganze Stadt, die GEWOG, alle Planer und natürlich auch die Finanzierung von der Sparkasse. Alles geht Hand in Hand. Andreas Zippel, den hatte ich heute vor dem Mikro, der freut sich wie ein Schneekönig darüber, dass da so gut zusammengearbeitet wird.
2: Also da bin ich wirklich sehr dankbar, dass hier die Planer, dass die Ausführungswerke, dass die GEWOG hier Hand in Hand gehen. Das waren, wie ich gehört habe, zweijährige wirklich harte Verhandlungen. Aber genauso gehört sich das, weil jetzt ist alles durchgeplant und jetzt geht's Hand in Hand. Und ich glaube, dass das für die Altstadt wirklich hier ein super Quartier wird.
0: Auf jeden Fall. Wie viel zusätzliche Wohnungen entstehen da?
1: 12 Wohnungen. Kommen da quasi oben drauf, setzt die GEWOG da oben drauf, das Ganze für insgesamt 9 Millionen Euro. Da ist aber auch die Generalsanierung von den beiden Gebäuden drin. Also das ist gerade komplett Baustelle. Da wohnt niemand drin, während die da oben drauf bauen.
0: Bezahlbares Wohnen gerade in diesen Tagen wichtiger denn je. Dankeschön, Joshua Zagmakis. Die GEWOG macht was, was sie noch nie gemacht hat. Sie bauen einfach noch eine Etage auf ein Gebäude, auf zwei Gebäude, das ist saniert. Mehr unter meinwille.de.

0: Dankeschön. Der Christian wünscht euch einen schönen Abend und jetzt ab 18 Uhr viel Spaß mit Tamara Bussler. Macht's gut. Schönen Abend.
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1: Es ist 18 Uhr. Ich bin Oliver Urbanke. München hat der Opfer des OEZ-Attentats gedacht. Um 17.51 Uhr, also zum Zeitpunkt des Anschlags vor 10 Jahren, hat es eine Schweigeminute gegeben. Vor dem Olympia-Einkaufszentrum hatte ein 18-Jähriger aus rassistischen Motiven 8 Jugendliche und eine erwachsene Frau erschossen und sich dann selbst getötet. Die Angehörigen der Opfer fordern unter anderem einen Untersuchungsausschuss im Landtag, um mögliche Versäumnisse und Fehler rund um die Tat aufklären zu lassen. Im Kampf gegen sexuellen Kindesmissbrauch dürfen Messenger-Dienste in der EU bald wieder in privaten Chats nach Hinweisen suchen. Die Mitgliedstaaten haben sich auf eine entsprechende Ausnahmeregelung bis April 2028 geeinigt. Michael Brandt berichtet.
2: Es geht um Bilder oder Videos von Kindesmissbrauch. Danach dürfen Anbieter von Diensten wie Outlook, Gmail oder Instagram wieder mit Hilfe von Software suchen. Aber verschlüsselte Chats wie bei WhatsApp oder Signal dürfen nicht durchsucht werden. Und die EU-Ausnahmeregelung verbietet auch Techniken, die Nachrichten prüfen, bevor sie verschlüsselt und versendet sind.
1: CSU und Freie Wähler haben gegen die Stimmen der Opposition das neue bayerische Kita-Gesetz durch den Landtag gebracht. Das bisher direkt an die Eltern gezahlte Familien- und Krippengeld wird künftig in die staatliche Betriebskostenförderung von Kitas gesteckt. Sozialministerin Scharf betonte, auf diese Weise würde die Qualität der Einrichtungen erhöht. Grüne, SPD und AfD werfen der Staatsregierung vor, den Eltern Geld wegzunehmen. Der Nachfolger von Jens Spahn als Unionsfraktionschef steht fest. Thorsten Frey, der bisherige Kanzleramtschef, wurde dafür vorgeschlagen, und zwar von CDU-Chef Merz und CSU-Chef Söder. Spahn war zurückgetreten, nachdem er bekannt gegeben hat, dass er per Leihmutterschaft in den USA Vater geworden ist. In Deutschland ist das verboten. Die Union ist gegen eine Legalisierung. Ein Touristenschiff hat eine Schwimmerin im Forgensee im Voralpenland gerettet. Die 70-jährige Urlauberin war zum Schwimmen ins Wasser gegangen, ihr Begleiter hat sie aus den Augen verloren und den Notruf gewählt. Der Rettungsdienst konnte schnell Entwarnung geben. Die Besatzung eines Schiffs, das auf dem See unterwegs war, hat die hilflose Frau im Wasser entdeckt und an Bord geholt. So konnte sie wohlbehalten dem Rettungsteam übergeben werden. Es ist jetzt 6:15.
3: Der Blick aufs Wetter jetzt am Abend. Sonne, Wolken, 15 bis 18 Grad. Morgen erstmal windig, bewölkt. Im Laufe des Nachmittags kommt dann aber die Sonne durch. Am Freitag teilweise auch noch bewölkt. Am Samstag dann richtig schön sonnig. Da wird es auch wieder warm, teilweise bis zu 30 Grad. Und wir schauen auch auf den Sonntag. Da kann es kurz wechselhaft werden mit einzelnen Regenschauern. Servus auf die Straßen. Wir schauen gleich mal wieder auf die A9 Richtung Berlin. Zwischen dem Dreieck Bayreuth-Kulmbach und Bad Benneck-Himmelkron wieder dichter Verkehr bleibt auf der Autobahn. So lange dauert's nicht. Die A9 Richtung Nürnberg zwischen Pegnitz und Weidensee ist Standstreifen blockiert. Hier ist Öl ausgelaufen. Dann die A9 in Richtung Nürnberg zwischen Schneitach und Laufhersbruck. Da ist der Standstreifen blockiert. Da steht ein Pannen-LKW. Geblitzt werdet ihr aktuell nicht, aber wenn ihr was für mich habt, dann gerne her damit. Am besten per WhatsApp direkt ins Studio.
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6: 18.30 Uhr, ich bin Tamara Bussler, schönen Abend. Ein Treffpunkt für das ganze Dorf braucht eine Zukunft. Der Markt Weidenberg lässt prüfen, wie es mit dem Gemeindezentrum Neunkirchen weitergeht. Das Gebäude ist mehr als 40 Jahre alt und muss vor allem energetisch saniert werden. Eine Machbarkeitsstudie soll klären, ob sich eine Sanierung lohnt oder ein Neubau sinnvoller ist. Rund 250.000 Euro sind bereits in neue Toiletten, Duschen und den Außenbereich geflossen. Die Bayreuther Bundestagsabgeordnete Annette Kramme hat sich das Zentrum jetzt genau angeschaut und Unterstützung bei möglichen Förderanträgen zugesagt. Bei mehreren Straßennamen in Bayreuth weisen ab sofort Zusatzschilder auf den historischen Kontext hin. Die Tafeln ergänzen die bisherigen Straßenschilder und sollen auf den politischen Hintergrund und die teilweise antisemitische Vergangenheit der Namensgeber hinweisen. Der Stadt war bei dem Vorhaben wichtig, dass die Straßen nicht einfach nur umbenannt, sondern eingeordnet werden. Initiator Ex-Stadtrat Christoph Rabenstein.
7: Dann sind sie weg von der Diskussion. Das wollten wir nicht. Außerdem wollten wir auch den Personen gerecht werden. Bei Richard Wagner wissen wir, dass er ein Komponist war, der noch heute weltweit Beachtung findet. Aber er war eben auch ein übler Antisemit.
6: Die Zusatzschilder gibt es in der Richard-Wagner-Straße, der Cosima-Wagner-Straße, der Karl-Muck-Straße, der Ludwig-Thoma-Straße, außerdem in der Hindenburg- und Bismarck-Straße. Bald sollen an den Schildern zusätzlich noch QR-Codes hinzugefügt werden. Ab jetzt können Bürgerinnen und Bürger wieder Fördermittel für den Austausch alter Heizungen beantragen. Verbraucherschützer empfehlen, sich vor einem möglichen Heizungstausch die kommunale Wärmeplanung anzusehen. Wie die Stadt Bayreuth mitteilt, hat sie ihre Wärmeplanung inzwischen abgeschlossen. Rund anderthalb Jahre hat die Stadt untersuchen lassen, wie die Bayreuther Haushalte aktuell mit Wärme versorgt werden und welche Möglichkeiten es für die Zukunft gibt. Die Ergebnisse stehen in einem knapp 300 Seiten langen Bericht. Er ist ab sofort online. Den Link gibt's auf meinwelle.de. Und noch der Blick aufs Wetter für die Region. Jetzt am Abend Sonne, Wolken, morgen nochmal ähnlich. Vor allem erstmal frischer Wind, viele Wolken. Erst am Nachmittag kommt dann mehr und mehr die Sonne durch. So im Schnitt 18 bis 21 Grad. Am Freitag teilweise auch noch bewölkt, aber schon sonnigere Abschnitte. Am Samstag dann wieder richtig schön und auch sehr warm. Bis zu 30 Grad sind möglich. Der Sonntag dann eher wieder durchwachsener, da kann es auch wieder regnen.
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6: Das Update von den Straßen kurz nach halb A9 Richtung Nürnberg. Zwischen Pegnitz und Weidensees ist der Standstreifen blockiert. Vorsicht, da ist auch eine Ölspur. Geblitzt werdet ihr ganz neu reingekommen in Kottenbach am Feuerwehrhaus bei erlaubten 30. Habt ihr noch was? Gerne WhatsApp direkt ins Studio. Ich geb's gerne weiter. Danke und gute Fahrt.
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4: Es ist 19 Uhr, ich bin Oliver Urbanke. Heute vor 10 Jahren sind am Olympia-Einkaufszentrum in München 9 Menschen Opfer eines rechtsterroristischen Anschlags geworden. Bei der Gedenkfeier kamen vor allem die Angehörigen zu Wort und erhoben schwere Vorwürfe gegen die Politik. Pia Wegner berichtet vom OEZ.
5: Wir wurden alleine gelassen. Wir haben seit 10 Jahren dieselben Fragen und bekommen sie seit 10 Jahren nicht beantwortet. Mit Sätzen wie diesen haben die Angehörigen vor allem eins klargemacht: ihre Wut. Bei der Trauerfeier ging es ihnen nicht nur ums Erinnern. Es ging ihnen vor allem darum zu verdeutlichen, dass es viel zu lange gedauert hat, bis von der Politik anerkannt wurde, dass das, was hier vor 10 Jahren passiert ist, ein rassistischer Anschlag war. 10 Jahre später fordern sie immer noch Aufklärung und vor allem eine bessere Prävention vor rechtem Terror.
4: Der Mobilfunkanbieter O2 baut in Deutschland wohl jede 6. Stelle ab. Bis Ende des Jahres sollen bis zu 1.100 von knapp 6.900 Vollzeitstellen wegfallen. Dazu schließt O2 noch 60 seiner rund 800 Shops. Grund dafür ist unter anderem, dass mit 1&1 der wichtigste Firmenkunde ins Mobilfunknetz von Vodafone gewechselt ist. Das hat O2 ordentlich Geld gekostet. Weitere Sparmaßnahmen und Stellenstreichungen sollen nächstes Jahr folgen, besonders in Callcentern. Gut eine 250.000 Menschen in Bayern bekommt ab August mehr Geld. In den Tarifverhandlungen für den Groß- und Außenhandel haben sich Verdi und der Arbeitgeberverband LGAD auf eine schrittweise Gehaltserhöhung um 5% geeinigt. Und davon könnten auch Beschäftigte in anderen Bundesländern profitieren. Der Bundesverband für Groß- und Außenhandel geht davon aus, dass das Ergebnis Grundlage für weitere Tarifabschlüsse sein wird. Kanzleramtschef Frei soll der neue Unionsfraktionschef werden und damit der Nachfolger des zurückgetretenen Jens Spahn. Die Vorsitzenden von CDU und CSU, Merz und Söder, haben ihn für das Amt vorgeschlagen. Kommenden Mittwoch soll er offiziell gewählt werden. Unklar ist noch, wer in Zukunft Freis bisherigen Job im Kanzleramt übernimmt. Der Synchronsprecher von Anthony Hopkins, Jack Nicholson und Dustin Hoffman ist tot. Joachim Kerzle ist vorgestern im Alter von 84 Jahren gestorben, wie seine Agentur mitgeteilt hat. Deren Geschäftsführer sagte, mit Kerzle verliere die deutsche Synchron- und Hörbuchwelt eine außergewöhnliche Persönlichkeit. Es ist jetzt 7:15.
6: Der Blick aufs Wetter jetzt am Abend. Sonne, Wolken, 15 bis 18 Grad. Morgen erstmal windig, bewölkt. Im Laufe des Nachmittags kommt dann aber die Sonne durch. Am Freitag teilweise auch noch bewölkt. Am Samstag dann richtig schön sonnig. Da wird es auch wieder warm, teilweise bis zu 30 Grad. Und wir schauen auch auf den Sonntag. Da kann es kurz wechselhaft werden mit einzelnen Regenschauern. Servus auf die Straßen. Wir schauen erst auf die A9 in Richtung Nürnberg zwischen Münchberg Süd und Gefrees. Vorsicht, da liegen Fahrzeugteile auf der Fahrbahn. Im weiteren Verlauf zwischen Pegnitz und Weidensee, ebenfalls Richtung Nürnberg, ist der Standstreifen blockiert. Vorsicht, da ist auch eine Ölspur. Und Blitzer in Kottenbach am Feuerwehrhaus bei erlaubten 30.
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2: Es ist jetzt 19.30 Uhr, das News-Update mit Tamara Bussler. Schönen Abend. Ein Treffpunkt für das ganze Dorf braucht eine Zukunft. Der Markt Weidenberg lässt prüfen, wie es mit dem Gemeindezentrum Neunkirchen weitergeht. Das Gebäude ist mehr als 40 Jahre alt und muss vor allem energetisch saniert werden. Eine Machbarkeitsstudie soll klären, ob sich eine Sanierung lohnt oder ein Neubau sinnvoller ist. Rund 250.000 Euro sind bereits in neue Toiletten, Duschen und den Außenbereich geflossen. Die Bayreuther Bundestagsabgeordnete Annette Kramme hat sich das Zentrum jetzt genau angeschaut und Unterstützung bei möglichen Förderanträgen zugesagt. Bei mehreren Straßennamen in Bayreuth weisen ab sofort Zusatzschilder auf den historischen Kontext hin. Die Tafeln ergänzen die bisherigen Straßenschilder und sollen auf den politischen Hintergrund und die teilweise antisemitische Vergangenheit der Namensgeber hinweisen. Der Stadt war bei dem Vorhaben wichtig, dass die Straßen nicht einfach nur umbenannt, sondern eingeordnet werden. Initiator Ex-Stadtrat Christoph Rabenstein.
3: Dann sind sie weg von der Diskussion. Das wollten wir nicht. Außerdem wollten wir auch den Personen gerecht werden. Bei Richard Wagner wissen wir, dass er ein Komponist war, der noch heute weltweit Beachtung findet. Aber er war eben auch ein übler Antisemit.
2: Die Zusatzschilder gibt es in der Richard-Wagner-Straße, der Cosima-Wagner-Straße, der Karl-Muck-Straße, der Ludwig-Thoma-Straße, außerdem in der Hindenburg- und Bismarck-Straße. Bald sollen an den Schildern zusätzlich noch QR-Codes hinzugefügt werden. Ab jetzt können Bürgerinnen und Bürger wieder Fördermittel für den Austausch alter Heizungen beantragen. Verbraucherschützer empfehlen, sich vor einem möglichen Heizungstausch die kommunale Wärmeplanung anzusehen. Wie die Stadt Bayreuth mitteilt, hat sie ihre Wärmeplanung inzwischen abgeschlossen. Rund anderthalb Jahre hat die Stadt untersuchen lassen, wie die Bayreuther Haushalte aktuell mit Wärme versorgt werden und welche Möglichkeiten es für die Zukunft gibt. Die Ergebnisse stehen in einem knapp 300 Seiten langen Bericht. Er ist ab sofort online. Den Link gibt's auf meinwelle.de. Und noch der Blick aufs Wetter für die Region. Jetzt am Abend Sonne, Wolken, morgen nochmal ähnlich, vor allem erstmal frischer Wind, viele Wolken. Erst am Nachmittag kommt dann mehr und mehr die Sonne durch. So im Schnitt 18 bis 21 Grad. Am Freitag teilweise auch noch bewölkt, aber schon sonnigere Abschnitte. Am Samstag dann wieder richtig schön und auch sehr warm. Bis zu 30 Grad sind möglich. Der Sonntag dann eher wieder durchwachsener, da kann es auch wieder regnen. 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Schönen Abend auf die Straßen. Die A9 Richtung Nürnberg zwischen Pegnitz und Weidensees ist der Standstreifen blockiert. Vorsicht, da ist auch noch eine Ölspur. Geblitzt werdet ihr in Kottenbach am Feuerwehrhaus bei erlaubten 30. Habt ihr noch was? 0170 990 7000.
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1: Es ist 20 Uhr, ich bin Oliver Urbanke. Im Kampf gegen sexuellen Kindesmissbrauch dürfen Messenger-Dienste in der EU bald wieder in privaten Chats nach Hinweisen suchen. In der Debatte um die sogenannte Chat-Kontrolle einigten sich Mitgliedsländer darauf, Datenschutzregeln befristet zu lockern. Dieter Ebeling berichtet.
2: Die Übergangsregelung zur Chatkontrolle soll nun erstmal bis April 2028 gelten. Sie ist aber gegenüber der bisherigen Lage etwas geändert. Ein automatisiertes Scannen von Nachrichten bei Outlook, Gmail oder Instagram beispielsweise soll noch vor dem Aussenden nicht mehr möglich sein. Aber die Netzwerke dürfen auch weiterhin beispielsweise nach jugendpornografischen Inhalten suchen.
1: Der Nachfolger von Jens Spahn als Unionsfraktionschef steht fest. Thorsten Frey, der bisherige Kanzleramtschef, wurde dafür vorgeschlagen, und zwar von CDU-Chef Merz und CSU-Chef Söder. Spahn war zurückgetreten, nachdem er bekannt gegeben hat, dass er per Leihmutterschaft in den USA Vater geworden ist. In Deutschland ist das verboten. Die Union ist gegen eine Legalisierung. Für Rente, Gesundheit und Pflege sowie ähnliche Leistungen muss der Staat immer mehr Geld ausgeben. Im vergangenen Jahr waren es rund 1.431 Milliarden Euro, berichtet die Süddeutsche Zeitung. Die größten Posten im Sozialbudget bilden die Ausgaben für ältere Menschen, also für Rente, Pension oder Pflege. Große Posten sind auch die Zahlungen für Arbeitslose und die Krankenversorgung. Die Bundesregierung will Startups in der Wachstumsphase gezielt fördern. Wirtschaftsministerin Reichert dafür weniger Bürokratie, mehr Wagniskapital und leichtere Gründungen aus der Wissenschaft angekündigt. Im Fokus stehen unter anderem Drohnen, Hyperschallwaffen sowie Raumfahrt- und Satellitentechnologien. Es soll verhindert werden, dass erfolgreiche Startups ins Ausland abwandern. Der Startup-Verband hat die Strategie begrüßt. Der Deutsche Fußballbund steht 3,5 Wochen nach dem WM-Flop der Nationalmannschaft kurz vor seinem Engagement von Jürgen Klopp als neuem Bundestrainer. Nach dpa-Informationen ist für morgen Vormittag eine Sitzung mit Aufsichtsrat und Gesellschafterversammlung des DFB geplant. Der DFB selbst hat das nicht bestätigt. Klopp soll einen 4-Jahres-Vertrag bis zur nächsten WM-Endrunde 2030 bekommen. Es ist jetzt kurz nach 8.
3: Der Blick aufs Wetter jetzt am Abend. Sonne, Wolken, 15 bis 18 Grad. Morgen erstmal windig, bewölkt. Im Laufe des Nachmittags kommt dann aber die Sonne durch. Am Freitag teilweise auch noch bewölkt. Am Samstag dann richtig schön sonnig. Da wird es auch wieder warm, teilweise bis zu 30 Grad. Und wir schauen auch auf den Sonntag. Da kann es kurz wechselhaft werden mit einzelnen Regenschauern. Servus Autofahrer, wir schauen auf die A9 Richtung Nürnberg. Zwischen Pegnitz und Weidensees ist der Standstreifen blockiert. Hier außerdem eine Ölspur. Ihr werdet geblitzt in Kottenbach am Feuerwehrhaus bei erlaubten 30 und ganz neu reingekommen in Bronn Richtung Pegnitz bei erlaubten 60. Habt ihr noch was? Dann gerne WhatsApp ins Studio.

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1: Mit Tamara Bussler, schönen Abend, es ist 20.30 Uhr. Die angeschlagene Warenhauskette Galeria prüft mal wieder Standortschließungen. Bayreuth ist auch wieder dabei. Geschäftsführer Thilo Hellenbock macht deutlich, wir werden jeden Standort einzeln und ergebnisoffen betrachten. Was bedeutet das konkret für uns hier? So wie es aussieht, noch nichts Schlimmes. Galeria will erst einmal mit den Vermietern über Mietkonditionen und Flächenanpassungen reden. Bedeutet, die Filiale in Bayreuth könnte vor allem kleiner werden. Aktuell sei Galeria die Verkaufsfläche im Kaufhaus in der Maxstraße zu groß. Das berichten mehrere Medien. Wegen der Bauarbeiten an der Hochbrücke im Bayreuther Industriegebiet muss die Zugstrecke Bayreuth-Weidenberg ab dem 1. August gesperrt werden. Darauf weist das Eisenbahnunternehmen Agilis hin. Weil auch auf der Bahnstrecke Kirchenlaibach-Weiden gebaut wird, wird die Linie RB34 während der Sommerferien eingestellt. Statt des Zugs fahren ersatzweise Busse, allerdings zu geänderten Zeiten. Die findet man dann im Ersatzfahrplan auf agilis.de. In Kreuzen ist am Wochenende Gregori. Dieses Fest wird seit dem 17. Jahrhundert gefeiert. Es findet alle 2 Jahre statt, und zwar am letzten Wochenende vor den Schulferien. Am Samstag ist da großer Umzug um 13.30 Uhr. Der geht vom neuen Rathaus bis zum Marktplatz, bei dem die Mädchen traditionell Blumenbögen und die Buben Fahnen tragen. Höhepunkt ist am Sonntag dann der Hahnenschlag. Wer mit verbundenen Augen und einem Birkenstock bewaffnet einen Tontopf zerschlägt, gewinnt einen Gockelhahn. Außerdem gibt's verschiedene traditionelle Spiele für Kinder. Und noch der Blick aufs Wetter für die Region. Jetzt am Abend Sonne, Wolken, morgen nochmal ähnlich. Vor allem erstmal frischer Wind, viele Wolken. Erst am Nachmittag kommt dann mehr und mehr die Sonne durch. So im Schnitt 18 bis 21 Grad. Am Freitag teilweise auch noch bewölkt, aber schon sonnigere Abschnitte. Am Samstag dann wieder richtig schön und auch sehr warm. Bis zu 30 Grad sind möglich. Der Sonntag dann eher wieder durchwachsener, da kann es auch wieder regnen. Schönen Abend, Autofahrer. Der Blick geht auf die A9 in Richtung Nürnberg. Zwischen Pegnitz und Weidensees ist der Standstreifen blockiert. Hier ist außerdem noch eine Ölspur. Vorsichtig fahren. Geblitzt werdet ihr in Bronn Richtung Pegnitz bei erlaubten 60 und in Kottenbach am Feuerwehrhaus steht noch einer in der 30er-Zone.
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1: Es ist 21 Uhr, ich bin Oliver Urbanke. Der Mobilfunkanbieter O2 baut in Deutschland wohl jede sechste Stelle ab. Bis Ende des Jahres sollen bis zu 1.100 von knapp 6.900 Vollzeitstellen wegfallen. Dazu schließt O2 noch 60 seiner rund 800 Shops. Grund dafür ist unter anderem, dass mit 1&1 der wichtigste Firmenkunde ins Mobilfunknetz von Vodafone gewechselt ist. Das hat O2 ordentlich Geld gekostet. Weitere Sparmaßnahmen und Stellenstreichungen sollen nächstes Jahr folgen, besonders in Callcentern. Lieder, die Freunde und Angehörige für die Toten ausgesucht haben, Blumen und Kränze, Hinterbliebene, die mit schmerzlichen Worten an ihre Liebsten erinnern und zugleich ihre Enttäuschung über die damaligen Ermittlungen und die Politik ausdrücken. Mit einer bewegenden Feier hat München der neun Opfer des rassistischen Anschlags am Olympia-Einkaufszentrum vor 10 Jahren gedacht. Zum Tatzeitpunkt um 17.51 Uhr gab es zudem eine Schweigeminute. Der bisherige Kanzleramtschef Frei soll neuer Vorsitzender der Unionsfraktion im Bundestag werden. Darauf verständigten sich CDU-Chef Merz und CSU-Chef Söder nach Angaben aus Unionskreisen. Gewählt werden soll Frei nächsten Mittwoch. Er folgt auf Jens Spahn, der nach Kritik an der Geburt seines Kindes durch eine Leihmutter in den USA zurückgetreten war. In gleich mehreren beliebten Urlaubsländern am Mittelmeer gibt es aktuell schwere Waldbrände. Betroffen sind vor allem Südfrankreich und Sizilien. Claudia Wächter berichtet.
2: Hunderte im Hinterland von Marseille haben die Nacht in Notunterkünften verbracht. Dutzende Häuser sind bereits beschädigt. Viele Familien haben keinen Strom. Auch in anderen Regionen Frankreichs brennt es genauso wie in Italien. Auf der Urlaubsinsel Sizilien facht der Wind die Flammen immer wieder an. Über der Hauptstadt Palermo wabert Qualm. Bewohner sind geflüchtet. Und es ist brüllend heiß. Gestern waren es mehr als 46 Grad.
1: Paramount darf Warner Bros. Übernehmen. Die EU-Kommission hat dem Deal heute grünes Licht gegeben, allerdings mit Auflagen, die sicherstellen sollen, dass beim Filmvertrieb in Europa der Wettbewerb im europäischen Markt nicht leiden soll. Brüssel prüft grundsätzlich alle großen Fusionen, die den EU-Binnenmarkt betreffen, auch wenn die Unternehmen ihren Sitz außerhalb Europas haben. Es ist jetzt kurz nach 9. In der Nacht ziehen vor allem im Osten kompakte Wolken und einzelne Schauer durch, ansonsten ist es locker bewölkt. Die Temperaturen sinken auf 8 bis 14 Grad, morgen wechseln sich Wolken und Sonnenschein ab. Im Südwesten wird es am Nachmittag strahlend sonnig, dazu gibt es Temperaturen zwischen 18 und 25 Grad. B31 Friedrichshafen Richtung Lindau zwischen Kressbronn, B467 und Rehlings 1 Kilometer Stau, die Wartezeit hier 11 Minuten.

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1: Ich bin Oliver Urbanke. Der Mobilfunkanbieter O2 baut in Deutschland wohl jede sechste Stelle ab. Bis Ende des Jahres sollen bis zu 1.100 von knapp 6.900 Vollzeitstellen wegfallen. Dazu schließt O2 noch 60 seiner rund 800 Shops. Grund dafür ist unter anderem, dass mit 1&1 der wichtigste Firmenkunde ins Mobilfunknetz von Vodafone gewechselt ist. Das hat O2 ordentlich Geld gekostet. Weitere Sparmaßnahmen und Stellenstreichungen sollen nächstes Jahr folgen, besonders in Callcentern. Lieder, die Freunde und Angehörige für die Toten ausgesucht haben, Blumen und Kränze, Hinterbliebene, die mit schmerzlichen Worten an ihre Liebsten erinnern und zugleich ihre Enttäuschung über die damaligen Ermittlungen und die Politik ausdrücken. Mit einer bewegenden Feier hat München der neun Opfer des rassistischen Anschlags am Olympia-Einkaufszentrum vor 10 Jahren gedacht. Zum Tatzeitpunkt um 17.51 Uhr gab es zudem eine Schweigeminute. Das waren die Nachrichten um 12:30. In der Nacht ziehen vor allem im Osten kompakte Wolken und einzelne Schauer durch, ansonsten ist es locker bewölkt. Die Temperaturen sinken auf 8 bis 14 Grad, morgen wechseln sich Wolken und Sonnenschein ab. Im Südwesten wird es am Nachmittag strahlend sonnig, dazu gibt es Temperaturen zwischen 18 und 25 Grad.
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1: Es ist 22 Uhr, ich bin Yves Simon. Das neue Kita-Gesetz in Bayern kommt. Das haben CSU und Freie Wähler jetzt im Landtag beschlossen, trotz viel Kritik aus der Opposition. Damit fällt in Zukunft das Familien- und Krippengeld weg, das Eltern bisher direkt bekommen haben. Stattdessen fließt das Geld in Zukunft direkt an die Kitas. Die Staatsregierung verspricht sich davon eine bessere Kinderbetreuung. Grüne, SPD und AfD kritisieren, dass das die Unterfinanzierung der Kitas nicht löse und auf Kosten von Familien gespart werde. Am Olympia-Einkaufszentrum in München ist heute mit einer Gedenkfeier an die 9 Menschen erinnert worden, die dort vor 10 Jahren bei einem rassistischen Anschlag getötet wurden. Die Angehörigen der Opfer haben sich unter anderem dafür stark gemacht, dass solche Taten in Zukunft besser verhindert werden müssen. Wie die Stadt München das schaffen will, das erklärt Monika Fuchs, die zweite Bürgermeisterin.
2: Bildung, Prävention, Schulprojekte gemeinsam zu machen, zu sensibilisieren, aber auch den Mund aufzumachen, wo Unrecht geschieht, auch wenn es vielleicht mal unangenehm oder ungemütlich wird.
1: Die Opfer waren vor allem Jugendliche und junge Erwachsene. Der Nachfolger von Jens Spahn als Unionsfraktionschef steht fest. Thorsten Frei, der bisherige Kanzleramtschef, wurde dafür vorgeschlagen, und zwar von CDU-Chef Merz und CSU-Chef Söder. Spahn war zurückgetreten, nachdem ja bekannt geworden ist, dass er per Leihmutterschaft in den USA Vater geworden ist. In Deutschland ist das verboten. Die Bundesregierung will Start-ups in der Wachstumsphase gezielt fördern. Wirtschaftsministerin Reiche hat dafür weniger Bürokratie, mehr Wagniskapital und auch leichtere Gründungen aus der Wissenschaft angekündigt. Im Fokus stehen unter anderem Drohnen, Hyperschallwaffen sowie Raumfahrt- und Satellitentechnologien. Es soll verhindert werden, dass erfolgreiche Start-ups ins Ausland abwandern. Der Start-up-Verband hat die Strategie begrüßt. Bei der Lufthansa-Tochter Swiss sind offensichtlich 2 alkoholisierte Piloten vor einem Flug aus Genf aus dem Dienst genommen worden. Crewmitglieder hatten schon Stunden vor dem Abflug Alarm geschlagen. Die Airline hat daraufhin an der Einsatzfähigkeit der 2 gezweifelt. Die Piloten fliegen auch seitdem nicht mehr. Die internen Ermittlungen laufen. Es ist jetzt 9:45. Heute Nacht haben wir vor allem im Osten mehr Wolken, da kann es dann auch vereinzelt noch anfangen zu regnen. Ansonsten ist es locker bewölkt oder auch sternenklar. Die Temperaturen gehen runter auf 8 bis 14 Grad. Morgen am Donnerstag wechseln sich Wolken und Sonne ab. Im Südwesten, da ist es am Nachmittag am schönsten bei uns im Freistaat. Dazu gibt es Temperaturen von 18 bis 25 Grad. A92 Deckendorf Richtung München. Bei Eching Ost steht ein Auto mit Panne im Kurvenbereich. Allen unterwegs eine gute und sichere Fahrt.
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1: Ich bin Yves Simon. Das neue Kita-Gesetz in Bayern kommt. Das haben CSU und Freie Wähler jetzt im Landtag beschlossen, trotz viel Kritik aus der Opposition. Damit fällt in Zukunft das Familien- und Krippengeld weg, das Eltern bisher direkt bekommen haben. Stattdessen fließt das Geld in Zukunft direkt an die Kitas. Die Staatsregierung verspricht sich davon eine bessere Kinderbetreuung. Grüne, SPD und AfD kritisieren, dass das die Unterfinanzierung der Kitas nicht löse und auf Kosten von Familien gespart werde. Am Olympia-Einkaufszentrum in München ist heute mit einer Gedenkfeier an die 9 Menschen erinnert worden, die dort vor 10 Jahren bei einem rassistischen Anschlag getötet wurden. Die Angehörigen der Opfer haben sich unter anderem dafür stark gemacht, dass solche Taten in Zukunft besser verhindert werden müssen. Wie die Stadt München das schaffen will, das erklärt Monika Fuchs, die zweite Bürgermeisterin.
2: Bildung, Prävention, Schulprojekte gemeinsam zu machen, zu sensibilisieren, aber auch den Mund aufzumachen, wo Unrecht geschieht, auch wenn es vielleicht mal unangenehm oder ungemütlich wird.
1: Die Opfer waren vor allem Jugendliche und junge Erwachsene. Das waren die Nachrichten um 5:30. Heute Nacht haben wir vor allem im Osten mehr Wolken, da kann es dann auch vereinzelt noch anfangen zu regnen. Ansonsten ist es locker bewölkt oder auch sternenklar. Die Temperaturen gehen runter auf 8 bis 14 Grad. Morgen am Donnerstag wechseln sich Wolken und Sonne ab. Im Südwesten, da ist es am Nachmittag am schönsten bei uns im Freistaat. Dazu gibt es Temperaturen von 18 bis 25 Grad.
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1: Es ist 23 Uhr, ich bin Yves Simon. Mit bewegenden Worten hat Bundespräsident Steinmeier heute bei einer Gedenkfeier in München an die 9 Todesopfer des OEZ-Attentats gedacht. Dabei hat sich Steinmeier entschieden gegen Rassismus und Antisemitismus gewandt.
2: Niemals, meine Damen und Herren, niemals dürfen wir uns damit abfinden, dass solches Denken in unserem Land wieder Raum gewinnt. Antisemitismus und Rassismus dürfen keinen Platz in unserer Gesellschaft haben. Dafür zu sorgen, das ist unser aller Pflicht.
1: Deutschland ist ein Land mit Migrationshintergrund. Das macht uns aus, so hat es Steinmeier ausgedrückt. Vor 10 Jahren hat ein 18-Jähriger am Olympia-Einkaufszentrum 8 Jugendliche und eine Frau erschossen. Der autonome KI-Cyberangriff durch das ChatGPT-Unternehmen OpenAI ist ein Paradigmenwechsel. So sieht es zumindest das Bundesdigitalministerium und warnt jetzt, die Fähigkeiten mancher Modelle würden eine veränderte Bedrohungslage darstellen. Letzte Nacht hatte ein KI-Modell des US-Unternehmens OpenAI eigenständig eine Cyberattacke auf ein Start-up-Unternehmen ausgeführt. Im Bayerischen Landtag könnten die Grünen bald schon zur stärksten Oppositionskraft werden. Denn die AfD will ihren Landtagsabgeordneten Ralf Stadler loswerden und ihn aus der Partei werfen wegen interner Streitigkeiten. Dann wäre er auch kein Mitglied der Fraktion mehr. Das hätte dann zur Folge, dass die Grünen mehr Abgeordneten als die AfD hätten. Die stärkste Opposition darf zum Beispiel hier im Landtag immer direkt auf die Regierung antworten. Stadler hat angekündigt, sich gegen seinen Rauswurf zu wehren. Bei Preisen von teilweise deutlich über 2 Euro je Liter Sprit kommen viele Autofahrende an finanzielle Schmerzgrenzen. Bundeswirtschaftsministerin Reiche schließt trotzdem vorerst weitere staatliche Entlastungen aus. Die CDU-Politikerin verweist auf die angespannte Haushaltslage und sagt, die frühere Spritpreisbremse hätte den Bund viele Milliarden Euro gekostet. So will ich nicht mehr heißen. Das hat sich die jüngste Tochter von Angelina Jolie und Brad Pitt vorgenommen, Vivian Jolie Pitt. Die 18-Jährige will den Nachnamen ihres Vaters streichen lassen. Laut der US-Zeitschrift People hat sie schon einen Antrag in Los Angeles eingereicht. Auf einem Formular begründet sie die Namensänderung lediglich wegen persönlicher Gründe. Anfang November will sich das Gericht dann damit auseinandersetzen. Es ist jetzt 11:15. Heute Nacht kann es in der Osthälfte immer wieder mal anfangen zu regnen. Da sind auch grundsätzlich mehr Wolken unterwegs. Ansonsten ist die Nacht meistens sternenklar. Marktheidenfeld in Unterfranken 17 Grad, Bobingen in Schwaben und Bad Birnbach in Niederbayern gerade 18 Grad. Morgen dann kommen von Westen her Sonnenstrahlen zu uns in den Freistaat rein. Ansonsten bleibt es aber dabei, bei der Wetterzweiteilung im Osten mehr Regen, ansonsten schöneres Wetter. Momentan haben wir nur eine Meldung, A92 Deckendorf Richtung München, bei Eching Ost ein Auto mit Panne im Kurvenbereich. Ansonsten allen unterwegs eine gute und sichere Fahrt.

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1: Ich bin Yves Simon. Mit bewegenden Worten hat Bundespräsident Steinmeier heute bei einer Gedenkfeier in München an die 9 Todesopfer des OEZ-Attentats gedacht. Dabei hat sich Steinmeier entschieden gegen Rassismus und Antisemitismus gewandt.
2: Niemals, meine Damen und Herren, niemals dürfen wir uns damit abfinden, dass solches Denken in unserem Land wieder Raum gewinnt. Antisemitismus und Rassismus dürfen keinen Platz in unserer Gesellschaft haben. Dafür zu sorgen, das ist unser aller Pflicht.
1: Deutschland ist ein Land mit Migrationshintergrund. Das macht uns aus, so hat es Steinmeier ausgedrückt. Vor 10 Jahren hat ein 18-Jähriger am Olympia-Einkaufszentrum 8 Jugendliche und eine Frau erschossen. Der autonome KI-Cyberangriff durch das ChatGPT-Unternehmen OpenAI ist ein Paradigmenwechsel. So sieht es zumindest das Bundesdigitalministerium und warnt jetzt, die Fähigkeiten mancher Modelle würden eine veränderte Bedrohungslage darstellen. Letzte Nacht hatte ein KI-Modell des US-Unternehmens OpenAI eigenständig eine Cyberattacke auf ein Start-up-Unternehmen ausgeführt. Das waren die Nachrichten um 5:30. Heute Nacht kann es in der Osthälfte immer wieder mal anfangen zu regnen. Da sind auch grundsätzlich mehr Wolken unterwegs. Ansonsten ist die Nacht meistens sternenklar. Markt Heidenfeld in Unterfranken 17 Grad, Bobingen in Schwaben und Bad Birnbach in Niederbayern gerade 18 Grad. Morgen dann kommen von Westen her Sonnenstrahlen zu uns in den Freistaat rein. Ansonsten bleibt es aber dabei, bei der Wetterzweiteilung im Osten mehr Regen, ansonsten schöneres Wetter.
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1: Es ist 0 Uhr, ich bin Yves Simon. Nach dem Rücktritt von Jens Spahn als Unionsfraktionschef steht sein Nachfolger fest, Thorsten Frey, bisher Kanzleramtschef. Er soll die Spitze der CDU-CSU-Fraktion im Bundestag übernehmen. Darauf haben sich Bundeskanzler Merz und CSU-Chef Söder geeinigt. Offiziell allerdings gewählt werden soll Frey dann erst nächsten Mittwoch in einer Sondersitzung der Fraktion. Wer neuer Chef im Kanzleramt wiederum wird, das steht noch nicht fest. Im Kampf gegen sexuellen Kindesmissbrauch dürfen Messenger-Dienste in der EU bald wieder in privaten Chats nach Hinweisen suchen. In der Debatte um die sogenannte Chat-Kontrolle haben sich die Mitgliedsländer darauf geeinigt, Datenschutzregeln befristet zu lockern. Dieter Ebeling berichtet für uns aus Brüssel.
2: Die Übergangsregelung zur Chatkontrolle soll nun erstmal bis April 2028 gelten. Sie ist aber gegenüber der bisherigen Lage etwas geändert. Ein automatisiertes Scannen von Nachrichten bei Outlook, Gmail oder Instagram beispielsweise soll noch vor dem Aussenden nicht mehr möglich sein.
1: Die Bundesregierung weitet offenbar die umstrittenen Abschiebungen nach Afghanistan aus. Laut dem hessischen Innenministerium gilt die bisherige Beschränkung auf Straftäter und Gefährder nicht mehr. Scharfe Kritik gibt es, weil die Bundesregierung dafür mit der islamistischen Taliban zusammenarbeitet. Bei Porsche könnten doch deutlich mehr Jobs nochmal wegfallen als bisher befürchtet. Nach Medienberichten stehen zusätzlich rund 5000 Stellen auf der Kippe. Damit würde der Sportwagenbauer sein Abbauprogramm nochmal verdoppeln. Für die verbleibende Belegschaft wiederum soll es aber dann eine Beschäftigungssicherung geben bis Ende 2035. Der Aufsichtsrat hat beraten und Ergebnisse werden dann erst kommende Woche erwartet, nach einer Einigung mit Betriebsrat und auch mit den Gewerkschaften. Der FC Bayern und der VfB Stuttgart werden nach dem DFB-Pokalfinale vor 2 Monaten zur Kasse gebeten. Beide Vereine sollen jeweils 260.000 Euro zahlen. Das hat das DFB-Sportgericht entschieden. Der Grund, etliche Fans haben während des Spiels um die 300 pyrotechnischen Gegenstände angezündet. Weil es im Stadion so stark geraucht hat, musste das Spiel dann unterbrochen werden. Beide Vereine können einen Teil der Strafe für sicherheitstechnische und gewaltpräventive Maßnahmen hernehmen. Es ist jetzt 12:15. Heute Nacht ziehen von Westen her einige Wolken durch Bayern durch. Meistens aber bleibt es dann sternenklar oder nur gering bewölkt. 14 bis 11 Grad die Tiefstwerte, nur auf der Zugspitze. Da wird es richtig, richtig kalt, 1 Grad nur. Richtung Bayerischer Wald 8 bis 6 Grad. Heute tagsüber Sonne und Wolken im Wechsel. Höchstwerte von überall über 20 Grad. Und am Nachmittag werden es zwischen Augsburg, Schrobenhausen und Regensburg 23 Grad. A92 Deggendorf Richtung München. Bei Eching Ost steht ein Auto mit Panne im Kurvenbereich. A93 Hof Richtung Weiden. Die Autobahn ist zwischen Selb West und Höchstädt gesperrt wegen Bergungsarbeiten. Da werdet ihr umgeleitet. Und A99 Westumfahrung München Richtung Lindau. Zwischen dem Dreieck Münchenfeld-Moching und München-Ludwigsfeld ein unbeleuchtetes Fahrzeug steht auf dem Seitenstreifen. Allen unterwegs eine gute und sichere Fahrt.
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1: Ich bin Yves Simon. Nach dem Rücktritt von Jens Spahn als Unionsfraktionschef steht sein Nachfolger fest, Thorsten Frey, bisher Kanzleramtschef. Er soll die Spitze der CDU-CSU-Fraktion im Bundestag übernehmen. Darauf haben sich Bundeskanzler Merz und CSU-Chef Söder geeinigt. Offiziell allerdings gewählt werden soll Frey dann erst nächsten Mittwoch in einer Sondersitzung der Fraktion. Wer neuer Chef im Kanzleramt wiederum wird, das steht noch nicht fest. Im Kampf gegen sexuellen Kindesmissbrauch dürfen Messenger-Dienste in der EU bald wieder in privaten Chats nach Hinweisen suchen. In der Debatte um die sogenannte Chat-Kontrolle haben sich die Mitgliedsländer darauf geeinigt, Datenschutzregeln befristet zu lockern. Dieter Ebeling berichtet für uns aus Brüssel.
2: Die Übergangsregelung zur Chatkontrolle soll nun erstmal bis April 2028 gelten. Sie ist aber gegenüber der bisherigen Lage etwas geändert. Ein automatisiertes Scannen von Nachrichten bei Outlook, Gmail oder Instagram beispielsweise soll noch vor dem Aussenden nicht mehr möglich sein.
1: Das waren die Nachrichten um 5:30. Heute Nacht ziehen von Westen her einige Wolken durch Bayern durch. Meistens aber bleibt es dann sternenklar oder nur gering bewölkt. 14 bis 11 Grad die Tiefstwerte, nur auf der Zugspitze. Da wird es richtig, richtig kalt, 1 Grad nur. Richtung Bayerischer Wald 8 bis 6 Grad. Heute tagsüber Sonne und Wolken im Wechsel. Höchstwerte von überall über 20 Grad. Und am Nachmittag werden es zwischen Augsburg, Schrobenhausen und Regensburg 23 Grad.
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1: Es ist 1 Uhr, ich bin Yves Simon. Der Bayerische Landtag hat jetzt das neue Kita-Gesetz endgültig beschlossen. Der Freistaat investiert bis zum Jahr 2030 etwa 3 Milliarden Euro zusätzlich in die Kitas. Außerdem wird es eine Teamkräftepauschale geben. Der Freistaat zahlt also für nicht pädagogische Mitarbeiter auch was, zum Beispiel in der Küche oder in der Verwaltung. Der Zuschuss an die Eltern von monatlich 100 Euro wird dann nicht mehr einzeln aufgelistet. Er bleibt aber, heißt es, und er geht direkt an die Kitas. Thorsten Frey soll neuer Vorsitzender der Unionsfraktion im Bundestag werden. CDU-Chef und Kanzler Merz sowie auch CSU-Chef Söder haben den bisherigen Kanzleramtschef als Nachfolger des zurückgetretenen Jens Spahn vorgeschlagen. David Riemer berichtet aus Berlin.
2: Frey soll von den 208 Unionsabgeordneten am kommenden Mittwoch in einer Sondersitzung gewählt werden. Die müssen dazu ihren Urlaub unterbrechen. Merz lobte Frey als wichtigen Mitgestalter der bisherigen Regierungsarbeit und der Reform. Söder unterstütze den Vorschlag. Wer Frey als Kanzleramtschef nachfolgen soll, will Merz erst später bekannt geben. Für den Posten werden mehrere Namen gehandelt.
1: Die USA und Saudi-Arabien haben ein Abkommen über den Aufbau eines zivilen Atomprogramms unterzeichnet. Die US-Regierung will dafür Nukleartechnologie liefern und wirtschaftlich profitieren. Gleichzeitig sollen hohe Sicherheitsstandards und auch ein Schutz vor Atomwaffenverbreitung gelten. Kritik gibt es, weil der Deal mitten im Konflikt mit dem Iran und in einer instabilen Region geschlossen wird. Der US-Kongress muss auch noch zustimmen und Experten fürchten einen nuklearen Aufrüstungswettlauf im Nahen Osten. Auf Sizilien breiten sich die Waldbrände immer weiter aus. Bei Temperaturen von über 40 Grad kämpfen Einsatzkräfte gegen die Flammen. Im Hinterland mussten mehr als 100 Menschen in Sicherheit gebracht werden. Und auch in Spanien und Südfrankreich wüten momentan größere Waldbrände. München darf im Univiertel den nächtlichen Verkauf von Alkohol zum Mitnehmen einschränken. Das Verwaltungsgericht hat das Verkaufsverbot für alkoholische Getränke zwischen 22 und 5 Uhr rund um die Schellingstraße in Schwabing für rechtmäßig erklärt. Ein Gastronom, der Flaschenbier to go verkauft, hatte geklagt. Nur ein angedrohtes Zwangsgeld von 5.000 Euro wurde vom Gericht jetzt wieder gekippt. Hintergrund sind Beschwerden über nächtlichen Lärm, Wildpinkler und Glasscherben im beliebten Ausgehviertel rund um die LMU. Es ist jetzt 1:15. Heute Nacht ist es im ganzen Freistaat trocken. Zumindest ist das der jetzige Stand. In der Osthälfte sind allerdings auch deutlich mehr Wolken unterwegs. Es ist auch windiger. Die Temperaturen liegen gerade zwischen 12 und 6 Grad. Tagsüber bleibt es bei dieser Wetterzweiteilung vom Bayerischen Wald bis zu den Ostalpen. Kann es auch einzelne Regenschauer geben. Von Westen her im Tagesverlauf zunehmend freundlicher. Da gibt es auch richtig viel Sonne, vor allem im westlichen Mittelfranken oder auch im Allgäu. Das Ganze bei Temperaturen zwischen 18 und 25 Grad. Sperre auf der A93 Hof Richtung Weiden zwischen Selb-West und Höchstädt. Hier steht ein LKW mit Panne und blockiert die Fahrbahn. Solange die Bergung läuft, ist die Autobahn dicht und es gibt eine Umleitung über die U14. Allen unterwegs eine gute und sichere Fahrt.
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1: Ich bin Yves Simon. Der Bayerische Landtag hat jetzt das neue Kita-Gesetz endgültig beschlossen. Der Freistaat investiert bis zum Jahr 2030 etwa 3 Milliarden Euro zusätzlich in die Kitas. Außerdem wird es eine Teamkräftepauschale geben. Der Freistaat zahlt also für nicht pädagogische Mitarbeiter auch was, zum Beispiel in der Küche oder in der Verwaltung. Der Zuschuss an die Eltern von monatlich 100 Euro wird dann nicht mehr einzeln aufgelistet. Er bleibt aber, heißt es, und er geht direkt an die Kitas. Thorsten Frey soll neuer Vorsitzender der Unionsfraktion im Bundestag werden. CDU-Chef und Kanzler Merz sowie auch CSU-Chef Söder haben den bisherigen Kanzleramtschef als Nachfolger des zurückgetretenen Jens Spahn vorgeschlagen. David Riemer berichtet aus Berlin.
2: Frey soll von den 208 Unionsabgeordneten am kommenden Mittwoch in einer Sondersitzung gewählt werden. Die müssen dazu ihren Urlaub unterbrechen. Merz lobte Frey als wichtigen Mitgestalter der bisherigen Regierungsarbeit und der Reform. Söder unterstütze den Vorschlag. Wer Frey als Kanzleramtschef nachfolgen soll, will Merz erst später bekannt geben. Für den Posten werden mehrere Namen gehandelt.
1: Das waren die Nachrichten um halb. Heute Nacht ist es im ganzen Freistaat trocken, zumindest ist das der jetzige Stand. In der Osthälfte sind allerdings auch deutlich mehr Wolken unterwegs. Es ist auch windiger, die Temperaturen liegen gerade zwischen 12 und 6 Grad. Tagsüber bleibt es bei dieser Wetterzweiteilung vom Bayerischen Wald bis zu den Ostalpen. Kann es auch einzelne Regenschauer geben. Von Westen her im Tagesverlauf zunehmend freundlicher. Da gibt es auch richtig viel Sonne, vor allem im westlichen Mittelfranken oder auch im Allgäu. Das Ganze bei Temperaturen zwischen 18 und 25 Grad.

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